0: will. Ansonsten will sie unter anderem eine Abschiebeoffensive starten und die Schulpflicht in Sachsen-Anhalt abschaffen.
1: Auch in Sachsen sind jetzt Sprengvorrichtungen entdeckt worden, mit denen die Stromversorgung angegriffen werden sollte. Betroffen sind zwei Umspannwerke in der Nähe von Bautzen. Philipp Rösler berichtet.
2: Die Vorrichtungen wurden rechtzeitig entdeckt. Schaden ist offenbar keiner entstanden. Seit Anfang der Woche gibt es ja immer wieder Alarm wegen mutmaßlicher Sabotageversuche an der Stromversorgung, etwa in NRW und Brandenburg. In dem Zusammenhang fahndet die Polizei weiter nach einem Verdächtigen aus Gevelsberg. In seiner Wohnung wurde Sprengstoff gefunden und er soll in einem Bekennerschreiben zumindest einen Teil der Taten zugegeben haben.
1: Das Bundesamt für Sicherheit in der Informationstechnik warnt vor einer Zunahme bei Cyberkriminalität. Das sei nicht nur ein Risiko für die Betroffenen, sondern für die ganze Gesellschaft. Der Hintergrund: Hacker haben die beim Angriff auf die Berliner Verwaltung abgefischten Daten jetzt ins Netz gestellt. Im Ukraine-Krieg gibt es einen neuen Versuch für ein Kriegsende. Die beiden US-Ermittler Kushner und Witkow haben in Moskau mit Russlands Machthaber Putin über einen Plan für einen Waffenstillstand gesprochen. Heute werden sie in der ukrainischen Hauptstadt Kiew erwartet. In der Fußball-Bundesliga hat Schalke überraschend einen Punkt gegen die Bayern geholt. Der Endstand 0:0. Außerdem spielten Hoffenheim Dortmund 2:3, Leverkusen Union Berlin 4:0, Gladbach Elversberg 3:4, Bremen Leipzig 3:1 und Paderborn Freiburg 0:1. Hammer los für den ersten FC Magdeburg. Der Zweitligist muss in der zweiten DFB-Pokalrunde bei niemand geringerem als Rekordmeister FC Bayern ran. Das Spiel in München steigt Ende Oktober. Die nächsten Nachrichten in einer Stunde.
3: Der Radio SAW Verkehrsservice, der schnellste im SAW-Land, unterstützt durch KI. Auf der A2 Braunschweig Richtung Magdeburg. Vorsicht, zwischen dem Rastplatz Waldkater und der Raststätte Marienborn Süd liegt eine Leitbarke auf der Autobahn. Im Saale-Holzland-Kreis, zwischen dem Abzweig nach Klengel und Schöngleiner, sind Schafe auf der Fahrbahn. Die B107 Gentin Richtung Pritzwalk ist zwischen Sandau und Havelberg wegen Bergungsarbeiten halbseitig gesperrt. Und in Seesen sind wegen einer Veranstaltung bis Mittwochabend mehrere Straßen gesperrt. Alle Verkehrsmeldungen auch immer aktuell auf radio-saw.de und in unserer App. Gute Fahrt durchs SAW-Land.

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1: Der Radio SAW Verkehrsservice, der schnellste im SAW-Land, unterstützt durch KI. Auf der A2 Braunschweig Richtung Magdeburg. Vorsicht, zwischen dem Rastplatz Waldkater und der Raststätte Marienborn Süd liegt eine Leitbarke auf der Autobahn. Im Saale-Holzland-Kreis gibt es zwischen dem Abzweig nach Klengel und Schöngleiner Schafe auf der Straße. Die B107 Gentin Richtung Pritzwalk ist zwischen Sandau und Havelberg wegen Bergungsarbeiten halbseitig gesperrt. Und in Seesen sind wegen einer Veranstaltung bis Mittwochabend mehrere Straßen gesperrt. Alle Verkehrsmeldungen auch immer aktuell auf radio-saw.de und in unserer App. Gute Fahrt durchs SAW-Land.

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1: Ich bin Tom Husse. Sachsen-Anhalt wählt heute einen neuen Landtag. Die AfD mit Spitzenkandidat Ulrich Siegmund liegt in den Umfragen quasi uneinholbar vorn und kämpft sogar um die absolute Mehrheit. Für die anderen Parteien steht eine Menge auf dem Spiel. Anne Brauer.
2: Ja, ich würde sagen, vor allem für die CDU könnte es richtig kompliziert und eine echte Zerreißprobe werden. Verpasst die AfD die absolute Mehrheit, liegt aber trotzdem weit vorn, will dann eine abgeschlagene CDU mit Ministerpräsident Schulze trotzdem die Regierungsverantwortung für sich beanspruchen und dann mit der Linken zusammenarbeiten oder doch der AfD den Vortritt lassen und ihr dann Steine in den Weg legen oder doch in Sachfragen zusammenarbeiten, damit das Land nicht völlig blockiert wird? Nur wenn die AfD allein regieren kann, dann stellt sich die Frage nach dem Wer mit wem nicht.
1: Im Ukraine-Krieg gibt es einen neuen Versuch, den Krieg zu beenden. Die beiden US-Vermittler Kushner und Witkow sind nach Moskau gereist, um über neue Friedenspläne zu sprechen. Heute stehen dann Gespräche in der Ukraine an. Dazu sagte uns Deutschlands Außenminister Johann Wadephul.
3: Wir haben eine klare Position an der Seite der Ukraine, aber wir haben immer gesagt, wir wollen auch reden. Und auch diese Botschaft haben wir ausgesandt als Europäer. An diesen Gesprächen werden jetzt Deutschland, Frankreich und Großbritannien auch teilnehmen in Kiew. Das ist gut und das ist notwendig. Und Sie können ganz sicher sein, jede Chance, auf diesen Krieg zu einem verantwortbaren Ende zu bringen, werden wir ergreifen.
1: Auch in Sachsen sollte es wohl einen Anschlag auf die Stromversorgung geben. In der Nähe von Bautzen wurden an Umspannwerken Sprengvorrichtungen gefunden. Unterdessen wird nach den Sabotagen in Brandenburg und NRW weiter nach einem 48-Jährigen gefahndet. In seiner Wohnung wurde Sprengstoff gefunden. Die E-Auto-Förderung kommt langsam in Fahrt. Das zuständige Bundesamt hat bis Anfang September über 52.000 Anträge bewilligt. Das entspricht 230 Millionen Euro an Fördergeldern. Von der Prämie sollen vor allem kleine und mittlere Einkommen profitieren. Bis zu 6.000 Euro Zuschuss sind möglich. In der Fußball-Bundesliga hat Schalke überraschend einen Punkt gegen die Bayern geholt. Der Endstand 0:0. Außerdem spielten Hoffenheim Dortmund 2:3, Leverkusen Union Berlin 4:0, Gladbach Elversberg 3:4, Bremen Leipzig 3:1 und Paderborn Freiburg 0:1. Schwieriger hätte es eigentlich nicht werden können. Der erste FC Magdeburg trifft in der zweiten Runde des DFB-Pokals auf den FC Bayern. Gespielt wird Ende Oktober in der Münchner Allianz Arena. Die nächsten Nachrichten in einer Stunde.
4: Der Radio SAW Verkehrsservice, der schnellste im SAW-Land, unterstützt durch KI. Auf der A2 Braunschweig Richtung Magdeburg. Achtung, zwischen dem Rastplatz Waldkater und der Raststätte Marienborn Süd liegt eine Leitbarke auf der Autobahn. Im Saale-Holzland-Kreis sind zwischen dem Abzweig nach Klengel und Schöngleiner Schafe auf der Straße. Die B107 Gentin Richtung Pritzwalk ist zwischen Sandau und Havelberg wegen Bergungsarbeiten halbseitig gesperrt. Und in Seesen sind wegen einer Veranstaltung bis Mittwochabend mehrere Straßen gesperrt. Alle Verkehrsmeldungen auch immer aktuell auf radio-saw.de und in unserer App. Gute Fahrt durchs SAW-Land.

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3: Der Radio SAW Verkehrsservice, der schnellste im SAW-Land, unterstützt durch KI. Auf der A2 Braunschweig Richtung Magdeburg. Vorsicht, zwischen dem Rastplatz Waldkater und der Raststätte Marienborn Süd liegt eine Leitbarke auf der Autobahn. Im Saale-Holzland-Kreis, zwischen dem Abzweig nach Klengel und Schöngleiner, sind Schafe auf der Straße. Und in Seesen sind wegen einer Veranstaltung bis Mittwochabend mehrere Straßen gesperrt. Alle Verkehrsmeldungen auch immer aktuell auf radio-saw.de und in unserer App. Gute Fahrt durchs SAW-Land.
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1: Ich bin Tom Husse, guten Morgen. Wohl kaum eine Landtagswahl ist in Deutschland mit so viel Spannung erwartet worden. In Sachsen-Anhalt geht es heute um die Frage, ob die AfD die absolute Mehrheit bekommt. Anne Brauer.
2: Ja, und damit geht es eben auch um die Frage, ob die erste rechtsextreme Landesregierung in der Geschichte der Bundesrepublik kommt. Denn egal, wo man sich als Wähler der AfD einordnet, von ziemlich konservativ bis rechts außen oder einfach als Protestwähler, dass die AfD in Sachsen-Anhalt rechtsextremistisch ist, daran lassen die Behörden keinen Zweifel. Folgerichtig, dass die AfD, wenn sie an die Regierung kommt, den Verfassungsschutz im Land umbauen will. Ansonsten will sie unter anderem eine Abschiebeoffensive starten und die Schulpflicht in Sachsen-Anhalt abschaffen.
1: Auch in Sachsen sind jetzt Sprengvorrichtungen entdeckt worden, mit denen die Stromversorgung angegriffen werden sollte. Betroffen sind zwei Umspannwerke in der Nähe von Bautzen. Philipp Rösler berichtet.
3: Die Vorrichtungen wurden rechtzeitig entdeckt. Schaden ist offenbar keiner entstanden. Seit Anfang der Woche gibt es ja immer wieder Alarm wegen mutmaßlicher Sabotageversuche an der Stromversorgung, etwa in NRW und Brandenburg. In dem Zusammenhang fahndet die Polizei weiter nach einem Verdächtigen aus Gevelsberg. In seiner Wohnung wurde Sprengstoff gefunden und er soll in einem Bekennerschreiben zumindest einen Teil der Taten zugegeben haben.
1: Im Ukraine-Krieg gibt es einen neuen Versuch für ein Kriegsende. Die beiden US-Ermittler Kushner und Witkow haben in Moskau mit Russlands Machthaber Putin über einen Plan für einen Waffenstillstand gesprochen. Heute werden sie in der ukrainischen Hauptstadt Kiew erwartet. Hackerangriffe sind ein Risiko für die Betroffenen und die ganze Gesellschaft. Davor warnt das Bundesamt für Sicherheit in der Informationstechnik und spricht von einer Zunahme bei Cyberkriminalität. Nach der Attacke auf die Berliner Verwaltung sind unterdessen jetzt die erbeuteten Daten im Netz veröffentlicht worden. In der Fußball-Bundesliga hat Schalke überraschend einen Punkt gegen die Bayern geholt. Der Endstand 0:0. Außerdem spielten Hoffenheim Dortmund 2:3, Leverkusen Union Berlin 4:0, Gladbach Elversberg 3:4, Bremen Leipzig 3:1 und Paderborn Freiburg 0:1. Hammer los für den ersten FC Magdeburg. Der Zweitligist muss in der zweiten DFB-Pokalrunde bei niemand geringerem als Rekordmeister FC Bayern ran. Das Spiel in München steigt Ende Oktober. Die nächsten Nachrichten in einer Stunde.
4: Der Radio SAB Verkehrsservice, der schnellste im SAB-Land, unterstützt durch KI. Auf der A2 Braunschweig Richtung Magdeburg. Achtung, zwischen dem Rastplatz Waldkater und der Raststätte Marienborn Süd liegt eine Leitbarke auf der Autobahn. Im Saale-Holzland-Kreis befinden sich zwischen dem Abzweig nach Klengel und Schöngleiner Schafe auf der Fahrbahn. Und in Seesen sind wegen einer Veranstaltung bis Mittwochabend mehrere Straßen gesperrt. Alle Verkehrsmeldungen auch immer aktuell auf radio-saw.de und in unserer App. Gute Fahrt durchs SAW-Land.

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1: Der Radio SAW Verkehrsservice, der schnellste im SAW-Land, unterstützt durch KI. Auf der A2 Braunschweig Richtung Magdeburg. Achtung, zwischen dem Rastplatz Waldkater und der Raststätte Marienborn Süd liegt eine Leitbarke auf der Autobahn. Im Saale-Holzland-Kreis sind zwischen dem Abzweig nach Klengel und Schöngleiner Schafe auf der Straße. Und in Seesen sind wegen einer Veranstaltung bis Mittwochabend mehrere Straßen gesperrt. Alle Verkehrsmeldungen auch immer aktuell auf radio-saw.de und in unserer App. Gute Fahrt durchs SAW-Land.

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1: Katy Perry, Watch It Burn.

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2: Ich bin Tom Husse. Guten Morgen. Sachsen-Anhalt wählt heute einen neuen Landtag. Die AfD mit Spitzenkandidat Ulrich Siegmund liegt in den Umfragen quasi uneinholbar vorn und kämpft sogar um die absolute Mehrheit. Für die anderen Parteien steht eine Menge auf dem Spiel. Anna Brauer.
3: Ja, ich würde sagen, vor allem für die CDU könnte es richtig kompliziert und eine echte Zerreißprobe werden. Verpasst die AfD die absolute Mehrheit, liegt aber trotzdem weit vorn, will dann eine abgeschlagene CDU mit Ministerpräsident Schulze trotzdem die Regierungsverantwortung für sich beanspruchen und dann mit der Linken zusammenarbeiten oder doch der AfD den Vortritt lassen und ihr dann Steine in den Weg legen oder doch in Sachfragen zusammenarbeiten, damit das Land nicht völlig blockiert wird? Nur wenn die AfD allein regieren kann, dann stellt sich die Frage nach dem Wer mit wem nicht.
2: Im Ukraine-Krieg gibt es einen neuen Versuch, den Krieg zu beenden. Die beiden US-Vermittler Kushner und Witkow sind nach Moskau gereist, um über neue Friedenspläne zu sprechen. Heute stehen dann Gespräche in der Ukraine an. Dazu sagte uns Deutschlands Außenminister Johann Wadephul.
4: Wir haben eine klare Position an der Seite der Ukraine, aber wir haben immer gesagt, wir wollen auch reden. Und auch diese Botschaft haben wir ausgesandt als Europäer. An diesen Gesprächen werden jetzt Deutschland, Frankreich und Großbritannien auch teilnehmen in Kiew. Das ist gut und das ist notwendig. Und Sie können ganz sicher sein, jede Chance, auf diesen Krieg zu einem verantwortbaren Ende zu bringen, werden wir ergreifen.
2: Die Polizei hat auch in Sachsen Sprengvorrichtungen entdeckt, mit denen die Stromversorgung lahmgelegt werden sollte, und zwar an zwei Umspannwerken bei Bautzen. Weiter gefahndet wird nach einem 48-Jährigen aus NRW. Er soll im Bekennerschreiben mehrere Sabotagen auf die Energieversorgung zugegeben haben. Die gesetzlichen Krankenkassen haben im ersten Halbjahr gut 2,6 Milliarden Euro plus gemacht. Grund zur Entwarnung ist das aber nicht, so Gesundheitsminister Lindemann. Die Kassen müssen ihre Pflichtreserven auffüllen und die Kosten für medizinische Behandlungen steigen weiter deutlich. Der FC Bayern hat in der Fußball-Bundesliga überraschend nur 0:0 bei Aufsteiger Schalke gespielt. Elversberg mischt nach einem 4:3 in Gladbach weiter die Liga auf. Die weiteren Ergebnisse: Hoffenheim-Dortmund 2:3, Leverkusen-Union Berlin 4:0, Bremen-Leipzig 3:1 und Paderborn-Freiburg 0:1. Schwieriger hätte es eigentlich nicht werden können. Der erste FC Magdeburg trifft in der zweiten Runde des DFB-Pokals auf den FC Bayern. Gespielt wird Ende Oktober in der Münchner Allianz Arena. Die nächsten Nachrichten in einer Stunde.
5: Der Radio SAW Verkehrsservice, der schnellste im SAW-Land, unterstützt durch KI. Auf der A2 Braunschweig Richtung Magdeburg. Achtung, zwischen dem Rastplatz Waldkater und der Raststätte Marienborn Süd liegt eine Leitbarke auf der Autobahn. Auf der A14 Halle Richtung Leipzig hat es in Höhe Leipzig-Mitte einen Unfall gegeben. Und in Seesen sind wegen einer Veranstaltung bis Mittwochabend mehrere Straßen gesperrt. Alle Verkehrsmeldungen auch immer aktuell auf radio-saw.de und in unserer App. Gute Fahrt durchs SAW-Land.

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1: Der Radio SAW Verkehrsservice, der schnellste im SAW-Land, unterstützt durch KI. Auf der A2 Braunschweig Richtung Magdeburg. Achtung, zwischen dem Rastplatz Waldkater und der Raststätte Marienborn Süd liegt eine Leitbarke auf der Autobahn. Auf der A14 Halle Richtung Leipzig hat es in Höhe Leipzig-Mitte einen Unfall gegeben. Und in Seesen sind wegen einer Veranstaltung bis Mittwochabend mehrere Straßen gesperrt. Alle Verkehrsmeldungen auch immer aktuell auf radio-saw.de und in unserer App. Gute Fahrt durchs SAW-Land.

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1: Ich bin André Glatzel. Guten Morgen. Wohl kaum eine Landtagswahl ist in Deutschland mit so viel Spannung erwartet worden. In Sachsen-Anhalt geht es heute um die Frage, ob die AfD die absolute Mehrheit bekommt. Anne Brauer.
2: Ja, und damit geht es eben auch um die Frage, ob die erste rechtsextreme Landesregierung in der Geschichte der Bundesrepublik kommt. Denn egal, wo man sich als Wähler der AfD einordnet, von ziemlich konservativ bis rechts außen oder einfach als Protestwähler, dass die AfD in Sachsen-Anhalt rechtsextremistisch ist, daran lassen die Behörden keinen Zweifel. Folgerichtig, dass die AfD, wenn sie an die Regierung kommt, den Verfassungsschutz im Land umbauen will. Ansonsten will sie unter anderem eine Abschiebeoffensive starten und die Schulpflicht in Sachsen-Anhalt abschaffen.
1: Im Ukraine-Krieg gibt es einen neuen Versuch, den Krieg zu beenden. Die beiden US-Vermittler Kushner und Witkoff sind nach Moskau gereist, um über neue Friedenspläne zu sprechen. Heute stehen dann Gespräche in der Ukraine an. Dazu sagte uns Bundesaußenminister Johann Wadephul:
3: Wir haben eine klare Position an der Seite der Ukraine, aber wir haben immer gesagt, wir wollen auch reden. Und auch diese Botschaft haben wir ausgesandt als Europäer. An diesen Gesprächen werden jetzt Deutschland, Frankreich und Großbritannien auch teilnehmen in Kiew. Das ist gut und das ist notwendig. Und Sie können ganz sicher sein, jede Chance, auch diesen Krieg zu einem verantwortbaren Ende zu bringen, werden wir ergreifen.
1: Der Hackerangriff auf Berlins Verwaltung könnte noch viel größere Folgen haben. Grünen-Fraktionsvize von Notz spricht im Handelsblatt von einem Daten-Super-GAU. Er wirft Berlin und der Bundesregierung schwere Versäumnisse vor. Sollten Schutzregeln missachtet worden sein, fordert er personelle Konsequenzen. Gut 3 Monate gibt es die neue Förderung für E-Autos und bisher wurden mehr als 52.000 Anträge bewilligt. Das hat das zuständige Bundesamt für Wirtschaft und Ausfuhrkontrolle mitgeteilt. Am häufigsten wurde der Antrag auf einen E-VW gestellt, gefolgt von einem Tesla. Es ist ein Meilenstein für die deutsche Raumfahrt. Bei einem Testflug hat erstmals eine deutsche Trägerrakete die Erdumlaufbahn erreicht. Sie wurde vom bayerischen Raumfahrtunternehmen ESA Aerospace entwickelt und soll kleinere und mittelgroße Satelliten ins All bringen. In der Fußball-Bundesliga hat Schalke überraschend einen Punkt gegen die Bayern geholt, der Endstand 0:0. Außerdem spielten Hoffenheim-Dortmund 2:3, Leverkusen-Union-Berlin 4:0, Gladbach-Elversberg 3:4, Bremen-Leipzig 3:1 und Paderborn-Freiburg 0:1. Freiburg ist vorerst neuer Tabellenführer. Hammer los für den 1. FC Magdeburg. Der Zweitligist muss in der 2. DFB-Pokalrunde bei niemand Geringerem als Rekordmeister FC Bayern ran. Das Spiel in München steigt Ende Oktober. Die nächsten Nachrichten in einer Stunde.
4: Der Radio SAW Verkehrsservice, der schnellste im SAW-Land, unterstützt durch KI. Auf der A2 Braunschweig Richtung Magdeburg. Achtung, zwischen dem Rastplatz Waldkater und der Raststätte Marienborn Süd liegt eine Leitbarke auf der Autobahn. Im Saale-Holzland-Kreis befinden sich zwischen dem Abzweig nach Klengel und Schöngleiner Schafe auf der Straße. Und in Seesen sind wegen einer Veranstaltung bis Mittwochabend mehrere Straßen gesperrt. Alle Verkehrsmeldungen auch immer aktuell auf radio-saw.de und in unserer App. Gute Fahrt durchs SAW-Land.

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1: Loy und David Puentes. Golden

0: 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Widder.
1: Brecht eine Entscheidung nicht übers Knie. Wägt zuerst in Ruhe alle Auswirkungen ab.
0: Stier.
1: Nehmt Kritik auch mal an. Am Ende könnt ihr sogar etwas Positives herausziehen.
0: Zwillinge.
1: Ihr geht fröhlich in den Tag. So beschwingt fallen euch eure Aufgaben direkt leichter.
0: Krebs.
1: Ihr fühlt euch ganz gut mit euch alleine. Gerade das macht euch so interessant für andere.
0: Löwe.
1: Was ihr euch in den Kopf setzt, das zieht ihr auch durch. Weiter so.
0: Jungfrau.
1: Beim Essen könnt ihr euch heute ruhig etwas gönnen. Ihr könnt es vertragen.
0: Waage.
1: Etwas planlos geht's heute bei euch los. Das lässt euch Platz für spontane Aktionen.
0: Skorpion.
1: Die Liebe braucht auch Kompromisse. Setzt euch aber eine Grenze für eure Zugeständnisse.
0: Schütze.
1: Ihr seid ein kleiner Eigenbrötler. Lasst euch doch helfen. Dann geht's viel schneller.
0: Steinbock.
1: Grübelt nicht so viel. Lasst die Dinge heute einfach auf euch zukommen.
0: Wassermann.
1: Ihr trefft heute auf ein offenes Ohr. Das kommt euch sehr gelegen.
0: Fische.
1: Handelt heute. Es wird nicht leichter, wenn man etwas auf die lange Bank schiebt.
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1: Der Radio SAW Verkehrsservice, der schnellste im SAW-Land, unterstützt durch KI. Auf der A2 Braunschweig Richtung Magdeburg. Vorsicht, zwischen dem Rastplatz Waldkater und der Raststätte Marienborn Süd liegt eine Leitbarke auf der Autobahn. Im Saale-Holzland-Kreis laufen zwischen Klengel und Schönkleiner Schafe auf der Straße. Und in Seesen sind wegen einer Veranstaltung bis Mittwochabend mehrere Straßen gesperrt. Alle Verkehrsmeldungen auch immer aktuell auf radio-saw.de und in unserer App. Gute Fahrt durchs SAW-Land.

0: Guten Morgen, gleich mit ATC und 2000er Sound Around the World. Aus Mannheim, Clock Clock, Someday Soon kommt auch gleich nach Rihanna.
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0: Am ersten Donnerstag im Monat treffen sich im Lutherhaus Bitterfeld um die 15 Frauen zum Frauentreffpunkt. Die Gesprächs- und Vortragsrunde der Frauen über Gott und die Welt gibt es in Bitterfeld schon über 25 Jahre. Kirchenreporter Thorsten Kessler war am vergangenen Donnerstag der Hahn im Korb.
2: Seit einigen Jahren hat Rosita Langhammer sozusagen den Hut auf für die Organisation des Frauentreffpunkts.
3: Wir treffen uns einmal im Monat und kommen zusammen, um in Gemeinschaft hier Dinge auch auf die Beine zu stellen.
2: Die Frauen kommen hauptsächlich aus der evangelischen Kirchengemeinde, aber auch katholische Schwestern sind dabei. Der Frauentreffpunkt organisiert den Weltgebetstag im März und demnächst das Erntedankfest.
3: Wir setzen uns zusammen, sammeln Ideen. Es wird immer überlegt, was ist dieses Jahr das Thema? Und dazu werden Impulse und Ideen gesammelt. Und wir überlegen, wie gestalten wir den Gottesdienst.
2: Wenn es nichts vorzubereiten gibt, werden Gäste eingeladen. Und wenn es weder etwas zu organisieren noch zu besprechen gibt, ist die Gemeinschaft da, sagt Dagmar Pfefferkorn.
4: Man kann über alles reden, man kann auch alles loswerden. Und wenn man eben nichts loswerden will, kann man sich auch einfach hinsetzen und zuhören und bei den anderen Anteil nehmen.
2: Die Frauen waren zuletzt auch regelmäßig aktiv bei den Aktionen des Bitterfelder Bündnisses für Demokratie und Toleranz. Die Wahl hat die Frauen zuletzt häufiger beschäftigt, erzählt Monika Zoskornik, auch am vergangenen Donnerstag.
5: Da erzählen wir auch über Begegnungen und so und wie wir reagiert haben. Und ich denke mal, am heutigen Abend wird es auch noch mal ein Thema sein.
2: Ja. Beim monatlichen Frauentreffpunkt im Lutherhaus Bitterfeld. Aus der Kirchenredaktion Thorsten Kessler.
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3: Ich bin André Glatzel. Guten Morgen. Sachsen-Anhalt wählt heute einen neuen Landtag. Die AfD mit Spitzenkandidat Ulrich Siegmund liegt in den Umfragen quasi uneinholbar vorn und kämpft sogar um die absolute Mehrheit. Für die anderen Parteien steht eine Menge auf dem Spiel, Anne Brauer.
4: Ja, ich würde sagen, vor allem für die CDU könnte es richtig kompliziert und eine echte Zerreißprobe werden. Verpasst die AfD die absolute Mehrheit, liegt aber trotzdem weit vorn, will dann eine abgeschlagene CDU mit Ministerpräsident Schulze trotzdem die Regierungsverantwortung für sich beanspruchen? Und dann mit der Linken zusammenarbeiten? Oder doch der AfD den Vortritt lassen und ihr dann Steine in den Weg legen? Oder doch in Sachfragen zusammenarbeiten, damit das Land nicht völlig blockiert wird? Nur wenn die AfD allein regieren kann, dann stellt sich die Frage nach dem Wer mit wem nicht.
3: Gut 3 Monate gibt es die Förderung für E-Autos und bisher wurden mehr als 52.000 Anträge bewilligt. Das hat das zuständige Bundesamt für Wirtschaft und Ausfuhrkontrolle mitgeteilt. Philipp Nitzig berichtet.
5: 230 Millionen der insgesamt 3 Milliarden Euro Fördergelder wurden bisher ausgezahlt. Am häufigsten wurde der Antrag auf einen EVW gestellt, gefolgt von einem Tesla, heißt es vom Bundesamt. Von den Fördermitteln sollen vor allem kleine und mittlere Einkommen profitieren. Wie viel Geld man bekommt, ist abhängig vom Automodell, der Haushaltsgröße und dem Einkommen.
3: Das Ringen um ein Ende des Ukraine-Kriegs geht weiter. Die US-Unterhändler Witkow und Kushner reisen heute nach Kiew. Gestern waren sie bei Russlands Machthaber Putin in Moskau und haben einen neuen Plan für ein Kriegsende vorgelegt. Was genau bei dem Treffen rauskam, ist nicht bekannt. Deutschland soll besser vor Drohnen, Cyberangriffen und Sabotage geschützt werden. Wie die Bild am Sonntag schreibt, plant Bundesinnenminister Dobrindt mehr Sicherheitsmaßnahmen. Mobile Einheiten sollen wichtige Flughäfen und Bahnhöfe vor Drohnen schützen. Dobrindt will außerdem einen Schutzschild gegen Cyberattacken. Der FC Bayern hat in der Fußball-Bundesliga überraschend nur 0:0 bei Aufsteiger Schalke gespielt. Und Elversberg mischt nach einem 4:3 in Gladbach weiter die Liga auf. Die weiteren Ergebnisse: Hoffenheim-Dortmund 2:3, Leverkusen-Union-Berlin 4:0, Bremen-Leipzig 3:1 und Paderborn-Freiburg 0:1. Schwieriger hätte es eigentlich nicht werden können. Der erste FC Magdeburg trifft in der zweiten Runde des DFB-Pokals auf den FC Bayern. Gespielt wird Ende Oktober in der Münchner Allianz Arena. Die nächsten Nachrichten in einer Stunde.
6: Der Radio SAW Verkehrsservice, der schnellste im SAW-Land, unterstützt durch KI. Auf der A7 Hamburg-Hannover, Achtung, in beiden Richtungen sind zwischen dem Dreieck Hannover Nord und dem Rastplatz Springhorst Tiere auf der Straße. Auf der A2 Braunschweig Richtung Magdeburg liegt zwischen dem Rastplatz Waldkater und der Raststätte Marienborn Süd eine Leitbarke auf der Autobahn. Und in Seesen sind wegen einer Veranstaltung bis Mittwochabend mehrere Straßen gesperrt. Alle Verkehrsmeldungen auch immer aktuell auf radio-saw.de und in unserer App. Gute Fahrt durchs SAW-Land.

0: Ihr holt gerade frische Brötchen, wir sind gerne dabei. Mit 80er Sound von Madonna, Like a Prayer, kommt nach Lieblingsmusik von Dermot Kennedy, Kiss Me und Jojo, Leave, Get Out, kommt auch gleich.
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0: Von Donnerstag bis Sonntag öffnet Beatrix Lange die Marienkirche in Bernburg. 3 Stunden lang, von 14 bis 17 Uhr, ist die Marienkirche zuverlässig für Besucherinnen und Besucher geöffnet. Thorsten Kessler aus der Kirchenredaktion hat Beatrix Lange in ihrer Kirche besucht.
2: Komm so ruhig, herzlich willkommen. Wenn Sie Fragen haben, bin ich da.
3: Betritt man die Marienkirche durch die Tür auf der Südseite, wird man von Beatrix Lange begrüßt. Seit 3 Jahren ist sie 4 Tage in der Woche ehrenamtliche Kirchenöffnerin.
2: Weil ich gerne mit Menschen umgehe, ich unterhalte mich gerne mit Menschen und hier hört man so viele Geschichten und so viele tolle Gespräche. Ich liebe es einfach.
3: Eine Freundin hat Beatrix Lange darauf gebracht. Die Kirche ist für sie so etwas wie ein Ruhepol und Kraftort geworden.
2: Wenn ich selbst aufgedreht hier ankomme und sitze hier die 3 Stunden, das gibt mir ganz viel. Ganz entspannt und komme runter, das ist echt toll.
3: Wenn gerade niemand kommt, häkelt sie Lesezeichen. Gegen eine Spende für die Kirche bekommt ihr auch handgemachte Engelohrringe. Anfangs hat sie die Kirche selbst entdeckt. Eigentlich gehört sie zur katholischen Gemeinde.
2: Dann habe ich hier einen Rundgang ausgearbeitet, wo die Leute sich auch was angucken können und ein bisschen belesen können. Turm dürfen sie auch besichtigen, wenn ich nicht mit muss.
3: Vorbei am Uhrwerk und den Glocken geht es 150 Stufen hinauf, hoch über die Dächer von Bernburg in die ehemalige Türmerstube. Erstmals erwähnt wurde die Kirche vor fast 800 Jahren. Die ältesten Spuren in der heutigen Kirche stammen aus dem 15. Jahrhundert. Der Chor mit den bunten Fenstern, das Hauptportal und die Maßwerkfenster. Die Marienkirche ist kunstgeschichtlich das bedeutendste Bauwerk der Stadt.
2: Wenn jemand eine Führung möchte, bekommt er die selbstverständlich.
3: Aus der Kirchenredaktion Thorsten Kessler.
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4: Der Magdeburger Dom ist der erste gotische Kathedralbau auf deutschem Boden. Er wurde ab 1209 erbaut und 1363 geweiht. Ganz offiziell heißt er Dom St. Mauritius und Katharina zu Magdeburg.
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5: Der Radio SAW Verkehrsservice, der schnellste im SAW-Land, unterstützt durch KI. Auf der A7 Hamburg-Hannover, Achtung, in beiden Richtungen zwischen dem Dreieck Hannover-Nord und dem Rastplatz Springhorst sind Tiere auf der Straße. Auf der A2 Braunschweig Richtung Magdeburg zwischen dem Rastplatz Waldkater und der Raststätte Marienborn Süd liegt eine Leitbarke auf der Fahrbahn. Und in Seesen sind wegen einer Veranstaltung bis Mittwochabend mehrere Straßen gesperrt. Alle Verkehrsmeldungen auch immer aktuell auf radio-saw.de und in unserer App. Gute Fahrt durchs SAW-Land.
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1: Umzugstag. Vierter Stock, kein Aufzug. Ausgerechnet die Kiste mit den Büchern kommt zum Schluss. Die schwerste von allen. Oben wuchtet der Schwager sie in den Flur, wischt sich mit dem Ärmel über die Stirn und stöhnt im Schweiße meines Angesichts. Er sagt das halb stolz und halb als Klage. Es ist ein Bibelzitat, fast Wort für Wort. Die Szene dazu steht ganz vorne in der Bibel, auf den ersten Seiten. Im Garten Eden hängt das Essen einfach an den Bäumen, zum Greifen nah. Dann pflücken Adam und Eva die eine verbotene Frucht und das Paradies ist verspielt. Bevor sie gehen müssen, sagt Gott ihnen, wie es draußen weitergeht. Der Acker trägt Dornen und Disteln. Jede Mahlzeit kostet von jetzt an Arbeit. Im Schweiße deines Angesichts sollst du dein Brot essen. Ein bitterer Moment für die Menschheit. Das Paradies ist vorbei, das Leben wird schwer. Und trotzdem steckt mitten in dem Satz ein Versprechen. Das Brot wird da sein. Es kostet jetzt Schweiß, aber es wird da sein. Wer heute so stöhnt vom und im Schweiße seines Angesichts, der denkt selten an Adam und Eva. Er meint aber, das hier war Arbeit. Echte Arbeit mit nassem Hemd und schweren Armen. Genau dafür ist der alte Satz gut. Er adelt die Mühe. Am Abend die Kartons noch zu, der Kühlschrank leer, kein Teller ausgepackt, stehen die neuen Nachbarn in der Tür und bringen Salz und Brot. Aus der Kirchenredaktion, Dario Weiland, Radio SAW.
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4: Ich bin André Glatzel. Guten Morgen. Sachsen-Anhalt wählt heute und diese Landtagswahl dürfte weit über die Landesgrenzen hinaus wirken. AfD-Spitzenkandidat Ulrich Siegmund hat als Wahlziel 45% plus X ausgegeben an der Brauer.
5: Dafür reicht es in den Umfragen zuletzt nicht ganz, aber die absolute Mehrheit ist in Reichweite. Das hängt auch davon ab, welche Parteien es tatsächlich in den Landtag schaffen. Je mehr scheitern, desto größer die Chancen der AfD. Ulrich Siegmund ist 35, mit Dauerlächeln lässt er sich bei Auftritten feiern wie ein Popstar und hat in den sozialen Netzwerken auch ungefähr so viele Follower. Wenn er der erste AfD-Ministerpräsident wird, will er unter anderem die Schulpflicht abschaffen und eine Abschiebeoffensive starten.
4: Vor der Landtagswahl haben in Magdeburg tausende Menschen für Demokratie und Weltoffenheit demonstriert. Laut Polizei waren gestern rund 10.000 Teilnehmer dabei. Aufgerufen hatte ein breites Bündnis aus Gewerkschaften und Zivilgesellschaft. Parallel hielt die AfD nur wenige Kilometer entfernt ihren Wahlkampfabschluss ab. Im Ukraine-Krieg gibt es einen neuen Versuch, den Krieg zu beenden. Die beiden US-Vermittler Kushner und Witkoff sind nach Moskau gereist, um über neue Friedenspläne zu sprechen. Heute stehen dann Gespräche in der Ukraine an. Dazu sagte uns Bundesaußenminister Johann Wadephul:
6: Wir haben eine klare Position an der Seite der Ukraine, aber wir haben immer gesagt, wir wollen auch reden. Und auch diese Botschaft haben wir ausgesandt als Europäer. An diesen Gesprächen werden jetzt Deutschland, Frankreich und Großbritannien auch teilnehmen in Kiew. Das ist gut und das ist notwendig. Und Sie können ganz sicher sein, jede Chance, auf diesen Krieg zu einem verantwortbaren Ende zu bringen, werden wir ergreifen.
4: Der Drohnenvorfall am Flughafen Leipzig-Halle hallt immer noch nach. Bundesinnenminister Dobrindt will Flughäfen, Bahnhöfe und andere wichtige Orte noch besser schützen. Wie die Bild am Sonntag schreibt, sollen etwa mobile Teams zum Einsatz kommen, die Drohnen abfangen und Sprengsätze entschärfen. In der Fußball-Bundesliga hat Schalke überraschend einen Punkt gegen die Bayern geholt, der Endstand 0:0. Außerdem spielten Hoffenheim-Dortmund 2:3, Leverkusen-Union-Berlin 4:0, Gladbach-Elversberg 3:4, Bremen-Leipzig 3:1 und Paderborn-Freiburg 0:1. Freiburg ist vorerst neuer Tabellenführer. Hammer los für den ersten FC Magdeburg. Der Zweitligist muss in der zweiten DFB-Pokalrunde bei niemand Geringerem als Rekordmeister FC Bayern ran. Das Spiel in München steigt Ende Oktober. Die nächsten Nachrichten in einer Stunde.
7: Der Radio SAW Verkehrsservice, der schnellste im SAW-Land, unterstützt durch KI. Auf der A2 Braunschweig Richtung Magdeburg. Vorsicht, zwischen dem Rastplatz Waldkater und der Raststätte Marienborn Süd liegt eine Leitbarke auf der Autobahn. Auf der A2 Berliner Ring Richtung Magdeburg zwischen Burg Ost und Burg Zentrum hat es einen Unfall gegeben. Und in Seesen sind wegen einer Veranstaltung bis Mittwochabend mehrere Straßen gesperrt. Alle Verkehrsmeldungen auch immer aktuell auf radio-saw.de und in unserer App. Gute Fahrt durchs SAW-Land.

0: Beim Frühstück mit der Familie gleich Tampa City. Lieblingsmusik, Self-Aware, kommt nach Fergie und nach Ed Sheeran. Guten Morgen.
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0: Kaiser Otto der Große ruht wieder im Magdeburger Dom. Am Dienstag wurden die Gebeine feierlich beigesetzt, nachdem das Otto-Grabmal fast 2 Jahre lang saniert worden war. Kirchenreporter Thorsten Kessler hat bei der feierlichen Beisetzung mit denen gesprochen, die den Gästen im Dom über Otto, über die Geschichte des Dombaus, vor allem über die christliche Bedeutung der Kathedrale erzählen, mit den engagierten ehrenamtlichen Domführerinnen und Domführer.
2: Siegfried Wronner ist so ein ehrenamtlicher Domführer. Er und andere Freiwillige haben am Dienstag unter anderem Gäste begrüßt und am Otto-Grab eine Totenwache gehalten. Mit einem kleinen, aber auffälligen Detail. Auf den Schultern ein Überwurf aus Filz in roter Signalfarbe mit dem aufgestickten Logo des Domes. Eine Schärpe oder genauer ein Skapuliar.
3: Diese roten Schärpen sollen jetzt dazu dienen, dass man im Dom als Ansprechpartner wahrgenommen wird, als Fragenbeantworter.
4: Die Idee ist aber leider nicht von uns, aber erfreulicherweise von unserer Partnerkirche in Lund.
2: Domführer Thomas Lösche hat die Idee aus Schweden mitgebracht. Die Ehrenamtlichen tragen die Überwürfe schon einige Zeit. Am Dienstag war so etwas wie eine öffentliche Feuertaufe. Die Polizei hat die Erkennbarkeit der Verantwortlichen gelobt. Gäste waren angetan.
4: Gerade jemand aus Wien, der so ähnliches Ornat aus dem Stephansdom in Wien kennt, der sagt, ach Mensch, da fühle ich mich ja gleich zu Hause.
2: Bei den meisten Domführerinnen und Domführern kommen die Schärpen gut an. Adina Janek hat regelmäßig Dienst am Kartentisch, direkt neben dem Eingang.
5: Es dokumentiert, dass wir Inventar des Domes sind. Also ich trage es mit Stolz, muss ich so sagen.
2: Und mit ein wenig Fantasie ist es durchaus vorstellbar, dass auch Otto ein ähnliches, repräsentatives Kleidungsstück getragen haben könnte. Aus der Kirchenredaktion Thorsten Kessler.
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5: Der Radio SAW Verkehrsservice, der schnellste im SAW-Land, unterstützt durch KI. Auf der A2 Braunschweig Richtung Magdeburg. Achtung, zwischen dem Rastplatz Waldkater und der Raststätte Marienborn Süd liegt eine Leitbarke auf der Autobahn. Auf der A2 Berliner Ring Richtung Magdeburg hat es zwischen Burg Ost und Burg Zentrum einen Unfall gegeben. Und in Seesen sind wegen einer Veranstaltung bis Mittwochabend mehrere Straßen gesperrt. Alle Verkehrsmeldungen auch immer aktuell auf radiosaw.de und in unserer App. Gute Fahrt durchs SAW-Land.
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1: Robin Schulz und Judge mit Show Me Love. 2015 haben die beiden damit einen Clubhit in halb Europa gelandet. Unter dem Beat liegt eine Liebesgeschichte, wie sie Popsongs selten erzählen. Zwei Menschen, die zusammen alt geworden sind, und zwei Menschen, die sich fragen, was von einem langen Leben eigentlich bleibt. Auf dem Tisch liegt ein Notizblock. Du kannst ihn mit in den Laden nehmen. Damit du die Einkäufe nicht wieder vergisst. Im Schrank steht ein Gewehr, mit dem ich in einem Krieg gekämpft habe. Aber bis heute weiß ich nicht, wofür ich gekämpft habe. Das ist die Bilanz nach Jahrzehnten. Wer so weit zurückschaut, sieht vor allem die Mühe. Arbeiten, kämpfen, durchhalten. Und oft bleibt offen, wofür das alles gut gewesen ist. Diese Frage kennt jedes lange Leben. Der Sinn steckt selten in den Dingen, die übrig bleiben. Meistens hat er ein Gesicht. Auf dem Sofa liegt eine Decke, mit der ich dich warm gehalten habe. Wenn ich dich um 4:30 tiefschlafend finde. Es gibt eine Platte, die wir immer wieder auflegen. Sie erinnert uns an unsere Jugend. Aber nichts ist so schön wie du. Nach so vielen gemeinsamen Jahren spricht Liebe eine andere Sprache. Große Gesten braucht sie nicht mehr, sie wohnt in den kleinen Handgriffen. Die Erinnerungen werden zum Wärmespeicher, aus dem zwei Menschen zehren. Und die Schönheit zieht um, aus der Jugend hinein in die Vertrautheit. Wenn wir kälter werden. Liebe gibt die Wärme. Alten Knochen fehlt sie. Herzen werden sich nie treffen. Im Alter wird's oft kälter, einsamer und beschwerlicher. Nicht nur der Körper braucht länger, die Tage werden stiller. Dagegen setzt der Song eine einfache Gewissheit. Wärme entsteht zwischen zwei Menschen. Aus dieser Gewissheit wird eine Bitte, fast ein Gebet. Zeig mir Liebe, wenn wir älter werden. Und ich dir zu Füßen sinke. Nach 30 Jahren Dienst. Und die Wunden davon sind ich. Zeig mir Liebe, wenn wir kälter werden. Lass unsere Liebe die Wärme geben, die unseren alten Knochen fehlt, aber unsere Herzen nie brauchen werden. 30 Jahre Dienst, ob im Arbeitsleben oder in der Beziehung, das hinterlässt Spuren. Am Ende beantwortet der Song die Frage vom Anfang. Wofür sich das Kämpfen gelohnt hat, zeigt der Mensch, der geblieben ist. Die Jugend vergeht und die Körper werden schwächer, aber verbundene Herzen bleiben warm. Aus der Kirchenredaktion, Dario Weiland, Radio SAW.

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6: Deutschlands erstes Sohleheilbad wurde 1802 in Bad Salzelmen eröffnet. Heute ein Stadtteil von Schönebeck an der Elbe.
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8: Ich bin André Glatzel. Guten Morgen. Wohl kaum eine Landtagswahl ist in Deutschland mit so viel Spannung erwartet worden. In Sachsen-Anhalt geht es heute um die Frage, ob die AfD die absolute Mehrheit bekommt. Anne Brauer.
9: Ja, und damit geht es eben auch um die Frage, ob die erste rechtsextreme Landesregierung in der Geschichte der Bundesrepublik kommt. Denn egal, wo man sich als Wähler der AfD einordnet, von ziemlich konservativ bis rechtsaußen oder einfach als Protestwähler, dass die AfD in Sachsen-Anhalt rechtsextremistisch ist, daran lassen die Behörden keinen Zweifel. Folgerichtig, dass die AfD, wenn sie an die Regierung kommt, den Verfassungsschutz im Land umbauen will. Ansonsten will sie unter anderem eine Abschiebeoffensive starten und die Schulpflicht in Sachsen-Anhalt abschaffen.
8: Deutschland soll besser vor Drohnen, Cyberangriffen und Sabotage geschützt werden. Wie die Bild am Sonntag schreibt, plant Bundesinnenminister Dobrindt mehr Sicherheitsmaßnahmen. Tom Husse berichtet.
10: Der Plan besteht aus mehreren Elementen. An Flughäfen, Bahnhöfen und anderen wichtigen Orten sollen mobile Teams eingesetzt werden, die Drohnen abfangen und Sprengsätze entschärfen. In Zukunft sollen Wasserwerke und Stromanbieter außerdem selbst Drohnen abwehren können. Und Dobrindt nimmt auch Hacker noch stärker ins Visier mit einem nationalen Schutzschild gegen Cyberattacken. Erst vor wenigen Tagen hatte die Bundesregierung Russland für die Sprengstoffdrohne am Leipziger Flughafen verantwortlich gemacht.
8: Das Ringen um ein Ende des Ukraine-Kriegs geht weiter. Die US-Unterhändler Witkow und Kushner reisen heute nach Kiew. Gestern waren sie bei Russlands Machthaber Putin in Moskau und haben einen neuen Plan für ein Kriegsende vorgelegt. Was genau bei dem Treffen rauskam, ist nicht bekannt. In Indonesien hat ein Vulkanausbruch für Probleme im Flugverkehr gesorgt. Der wichtigste internationale Flughafen des Landes nahe der Hauptstadt Jakarta musste seinen Betrieb zwischenzeitlich einstellen. Der zwischen den Inseln Java und Sumatra gelegene Vulkan war gestern ausgebrochen. Der FC Bayern hat in der Fußball-Bundesliga überraschend nur 0:0 bei Aufsteiger Schalke gespielt. und Elversberg mischt nach einem 4:3 in Gladbach weiter die Liga auf. Die weiteren Ergebnisse: Hoffenheim-Dortmund 2:3, Leverkusen-Union-Berlin 4:0, Bremen-Leipzig 3:1 und Paderborn-Freiburg 0:1. Schwieriger hätte es eigentlich nicht werden können. Der erste FC Magdeburg trifft in der zweiten Runde des DFB-Pokals auf den FC Bayern. Gespielt wird Ende Oktober in der Münchner Allianz Arena. Die nächsten Nachrichten in einer Stunde.
11: Und damit ist es 9.02 Uhr. Der Radio SAW Verkehrsservice, das ist der schnellste im SAW-Land. Und aktuell haben wir keine Meldungen für euch. Alles gut, alles frei soweit. Geblitzt wird aber auf der A2 Richtung Berlin hinter Allerengersleben und Höhe Raststätte Burgkortal. Dann haben wir die A9 Richtung München zwischen Niemeck und Kleinmarzens. A9 wird geblitzt Richtung Berlin, Höhe Raststätte Köckern. A14 Richtung Schwerin zwischen Wandsleben und Magdeburg-Stadtfeld. Dann die A38 Richtung Göttingen, Höhe Merseburg Süd. B243 zwischen Mackenrode und Bad Sachsa. In Halle, da kann es teuer werden, auf der Magistrale Höhe der Feuerwache und in der Kröllwitzer Straße. Außerdem bei euch in Haldensleben in der Magdeburger Straße. In Merseburg im Gerichtsrhein und in Groß-Quenstedt auf beiden Seiten. Soweit von meiner Seite, von unserer Seite. Haben wir was vergessen, irgendwas übersehen? Habt ihr noch was für uns? Dann klingelt doch gerne durch. Das geht an der kostenfreien Service-Hotline 0801 630 630, oder ihr schickt uns einfach eine Nachricht über WhatsApp rüber, alles möglich. Die Nummer findet ihr dazu auf radio-saw.de. Wir wünschen euch jetzt eine gute Fahrt durchs SAW-Land. Ja, da starten wir gut rein in den Tag, würde ich sagen, mit aktuell 14 Grad bei euch in Elbeu bei Barleben. Und ich würde sagen, ja, wir starten einfach sonnig rein. Sieht gut aus. Viel Sonne mit dabei. Das bleibt auch so. Erst am Nachmittag, da können sich so ein paar Quellwolken bilden. Bleibt aber soweit trocken. Temperaturen, die liegen bei 20 bis 22 Grad. Ja, und auch morgen, da sieht's gut aus. Wir machen einen letzten Ausflug in den Sommer bei einem Sonne-Wolken-Mix und mit warmen 27 Grad.
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11: Und damit einen wunderschönen guten Morgen ins SAW-Land. Ich hoffe, ihr seid gut in den Tag gestartet. Falls nicht, kein Problem. Wir bringen euch mit eurer Lieblingsmusik natürlich auf die Beine. Gleich gibt's Green Day, 21 Guns. Wir haben Summer Vibes mit Shakira und Burna Boy. Und jetzt starten wir gemeinsam in diesen sonnigen Morgen mit Austis. Ich bin Patricia Beckert.

0: Boy zusammen mit Shakira. Dai Dai ist übrigens italienisch, heißt so viel wie komm jetzt aber, mach mal. Habe ich mir zumindest sagen lassen. Ganz wichtig auch diese passende italienische Handbewegung dazu. Ihr wisst genau, was ich meine. Und ja, ich mach's gerade. Aber was können die Italiener noch richtig gut? Essen natürlich. Ja, aber mal ehrlich, beim Frühstück, da können wir hier im SRW-Land auch ordentlich was auffahren.
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1: Was hat YouTube mit Merseburg zu tun? Javed Karim gründete im April 2005 zusammen mit zwei Kollegen die uns bekannte Videoplattform. Im allerersten YouTube-Video sehen wir ihn vor einem Elefantengehege im Zoo von San Diego. Im 19-sekündigen Clip erklärt er, dass das Coole an den Dickhäutern der mächtig lange Rüssel ist. Sein Vater stammt aus Bangladesch, seine Mutter stammt aus Wernigerode. Geboren wurde Javed Karim 1979 in Merseburg.
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2: Es ist 9:30 Uhr, wir checken die Straßen für euch. Der Radio SAW Verkehrsservice, der schnellste im SAW-Land. Und ja, das geht schnell, da ist nichts los, alles gut, alles frei soweit. Geblitzt wird aber auf der A2 Richtung Berlin hinter Allerengersleben und zur Raststätte Buckautal. Teuer kann es werden auf der A9 Richtung München zwischen Niemegk und Kleinmarzehns. Fuß vom Gas auf der A9 Richtung Berlin, Höhe Raststätte Köckern. Teure Fotos unter anderem auf der A14 Richtung Schwerin zwischen Wandsleben und Magdeburg Stadtfeld. Dann haben wir die A38 Richtung Göttingen, Höhe Merseburg Süd. Noch ein Anhänger auf der B243 zwischen Mackenrode und Bad Sachsa in Halle. Da haben wir zwei, einmal auf der Magistrale Höhe der Feuerwache und in der Kröllwitzer Straße. In Haldensleben, dort in der Magdeburger Straße. In Merseburg im Gerichtsrhein und zu guter Letzt in Groß-Quenstedt auf beiden Seiten. Habt ihr noch was gesehen, irgendwas entdeckt, Verkehrsbehinderung, Stau oder noch ein Blitzer? Seid so lieb, ruft uns gerne an, es geht kostenfrei unter der 0800 1630 630. Wir wünschen euch jetzt eine gute Fahrt durchs SAW-Land. Temperaturen bei euch in Schönburg bei Weißenfels 14 Grad. Ja, und zum Wetter, das geht auch ziemlich schnell. Wir starten gut rein, ja, in diesen Sonntag. 4 Sonne mit dabei, sieht wirklich sehr, sehr gut aus. Am Nachmittag, da bilden sich so ein paar Wölkchen, es bleibt aber soweit trocken. Dazu steigen die Temperaturen auf bis zu 22 Grad. Auch morgen sieht es wirklich gut aus. Wir bekommen einen schönen Sonnenwolkenmix. Dazu wird es nochmal richtig warm mit bis zu 27 Grad. Radio SAW an eurem Sonntag. Ich bin Patricia Pickert, Lieblingssuppert gleich von Olivia Dean. Zuerst George Ezra, Shotgun.

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1: Reifenqualm statt Sonntagsruhe gibt's in der Motorsportarena Oschersleben. Bei der Asia Arena laufen nochmal Drift-Shows und Drift-Taxifahrten. Dazu bestaunt ihr bei der JDM-Tour besondere Japan-Autos und macht Hubschrauber-Rundflüge. Das Sonntagsticket bei der Asia Arena in Oschersleben kostet 15 Euro. Kinder bis 12 Jahre zahlen nichts. Eishockey mitten im Spätsommer erlebt ihr heute in Halle. Die Saale Bulls liefern sich heute einen echten Härtetest im Sparkassen-Eisdom. Mit den Eispiraten Krimmetschau kommt ein Zweitligist in die Händelstadt. Trotzdem sind es Freunde, denn sie sind der Kooperationspartner der Bulls. Bulli ist 16 Uhr. Tickets für Eishockey heute in Halle bekommt ihr ebenfalls ab 15 Euro. Und zum Abschluss wird beim Magdeburger Swingfest nochmal mit der ganzen Bande gefeiert. Heute von 13 bis 18 Uhr steigt auf der Klosterwiese das Familienfest. Sachslust spielt live. Für die Kleinen gibt's Karussell, Hüpfburgen, Spielstation. Für die Großen sogar ein eigens gebrautes Magdeburger Pupparschknall. Der Eintritt beim Magdeburger Swingfest ist frei.
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5: Die erste große innerstädtische elektrische Straßenbahnlinie wurde 1891 in Halle an der Saale eröffnet. Noch im selben Jahr kamen drei weitere Linien hinzu. Damit hatte Halle das erste elektrische Straßenbahnnetz Europas.
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6: Ich bin André Glatzel. Guten Tag. Sachsen-Anhalt wählt heute einen neuen Landtag. Die AfD mit Spitzenkandidat Ulrich Siegmund liegt in den Umfragen quasi uneinholbar vorn und kämpft sogar um die absolute Mehrheit. Für die anderen Parteien steht eine Menge auf dem Spiel, Anne Brauer.
7: Ja, ich würde sagen, vor allem für die CDU könnte es richtig kompliziert und eine echte Zerreißprobe werden. Verpasst die AfD die absolute Mehrheit, liegt aber trotzdem weit vorn, will dann eine abgeschlagene CDU mit Ministerpräsident Schulze trotzdem die Regierungsverantwortung für sich beanspruchen und dann mit der Linken zusammenarbeiten oder doch der AfD den Vortritt lassen und ihr dann Steine in den Weg legen oder doch in Sachfragen zusammenarbeiten, damit das Land nicht völlig blockiert wird? Nur wenn die AfD allein regieren kann, dann stellt sich die Frage nach dem Wer mit wem nicht.
6: Vor der Landtagswahl haben in Magdeburg tausende Menschen für Demokratie und Weltoffenheit demonstriert. Laut Polizei waren gestern rund 10.000 Teilnehmer dabei. Aufgerufen hatte ein breites Bündnis aus Gewerkschaften und Zivilgesellschaft. Parallel hielt die AfD nur wenige Kilometer entfernt ihren Wahlkampfabschluss ab. Deutschland soll besser vor Drohnen, Cyberangriffen und Sabotage geschützt werden. Wie die Bild am Sonntag schreibt, plant Bundesinnenminister Dobrindt mehr Sicherheitsmaßnahmen. Mobile Einheiten sollen wichtige Flughäfen und Bahnhöfe vor Drohnen schützen. Dobrindt will außerdem einen Schutzschild gegen Cyberattacken. Es ist ein Meilenstein für die deutsche Raumfahrt. Bei einem Testflug hat eine deutsche Trägerrakete die Erdumlaufbahn erreicht. Mehr von Tom Husse.
8: Entwickelt wurde die Rakete vom bayerischen Raumfahrtunternehmen ESA Aerospace. Sie ist gestern Abend vom Weltraumbahnhof Andøya in Norwegen abgehoben. Danach war die Freude groß, denn es ist das erste Mal, dass es eine privat entwickelte Rakete von Europa aus in den Orbit geschafft hat. Spectrum, so heißt die Rakete, soll kleinere und mittelgroße Satelliten ins All bringen. Im vergangenen Jahr gab es schon mal einen Testflug, der war aber nach wenigen Sekunden im Meer geendet.
6: Gut drei Monate gibt es die neue Förderung für E-Autos und bisher wurden mehr als 52.000 Anträge bewilligt. Das hat das zuständige Bundesamt für Wirtschaft und Ausfuhrkontrolle mitgeteilt. Am häufigsten wurde der Antrag auf einen EVW gestellt, gefolgt von einem Tesla. Tennisprofi Alexander Zverev hat das Achtelfinale der US Open erreicht. Der Hamburger setzte sich in drei Sätzen gegen den Chilenen Alejandro Tabilo durch. Zverev peilt seinen zweiten Grand Slam Titel an. Da die Konkurrenz schwächelt oder fehlt, ist die Chance groß. Die nächsten Nachrichten in einer Stunde.
9: Es ist 10.03 Uhr, der Radio-SAW-Verkehrsservice, der schnellste im SAW-Land. Und es geht heute wirklich sehr, sehr schnell, denn wir haben nichts für euch. Alles gut, alles frei, soweit geblitzt wird aber. Auf der A2 Richtung Berlin, hinter Allerengersleben und Höhe Raststätte Burgortal. Dann die A9 Richtung München, zwischen Niemeck und Klein-Marzehns. Auf der A9 Richtung Berlin, Höhe Raststätte Köckern. A14 wird geblitzt Richtung Schwerin, zwischen Wandsleben und Magdeburg-Stadtfeld. Dann die A38 Richtung Göttingen, Höhe Merseburg-Süd. B243 zwischen Mackenrode und Bad Sachsa in Halle. Da kann es noch teuer werden, auf der Magistrale Höhe der Feuerwache und in der Kröllwitzer Straße. Außerdem in Haldensleben, dort in der Magdeburger Straße. In Merseburg wird geblitzt, im Gerichtsrhein und in Groß-Quenstedt auf beiden Seiten. Das war's. Habt ihr noch was für uns? Dann klingelt gerne durch. Das geht an der kostenfreien Service-Hotline 0801 630 630. Oder ihr schickt uns einfach eine Nachricht über WhatsApp durch. Die Nummer und alle Infos findet ihr wie immer unter radio-saw.de. Wir wünschen euch jetzt eine gute Fahrt durchs SAW-Land. In Radesleben bei Ballenstedt haben wir jetzt 14 Grad. Ja, wir kommen richtig gut rein in diesen Sonntag, würde ich sagen. Sonne ist heute von Anfang an mit dabei und die bleibt uns auch größtenteils erhalten. Am Nachmittag ziehen so ein paar Quellwolken durch, aber wir können trocken wählen gehen, auch temperaturmäßig. Sieht's angenehm aus bei 20 bis 22 Grad. Und auch morgen können wir uns nochmal auf wirklich einen ganz tollen Tag freuen. Sonne und Wolken wechseln sich ab. Dazu wird's auch nochmal richtig warm. Rund 27 Grad sind drin.
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9: Ich freue mich. Gleich gibt's neue Musik von Mr. C, eine Sängerin aus Deutschland, gerade aktuell unter den Newcomern in der Musikindustrie. Falls ihr sie noch nicht kennt, lernt ihr sie gleich einfach kennen. Einen, den ihr definitiv kennt, ist Lenny Kravitz. Wir springen zurück in die 90er gleich mit ihm. I'll be waiting. Und jetzt Musik für alle, die nicht aufstehen wollen. Mit dem Superhit geht's besonders gut, mit Walk the Moon.

0: Superhit von Lenny Kravitz. I'll be waiting. 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
3: Und damit ist es 10:30. Wir checken die Straßen. Der Radio SAW Verkehrsservice, der schnellste im SAW-Land. Und aktuell ist alles gut soweit, alles frei, geblitzt wird auf der A2 Richtung Berlin hinter Allerengersleben und Höhe Raststätte Burkortal. Dann haben wir die A9 Richtung München zwischen Niemeck und Kleinmarzehns. Ein Anhänger steht für euch auf der A9 Richtung Berlin Höhe Raststätte Köckern. A14 wird geblitzt Richtung Schwerin zwischen Wandsleben und Magdeburg Stadtfeld. Die A38 Richtung Göttingen Höhe Merseburg Süd. B243 zwischen Mackenrode und Bad Sachsa. In Halle kann es teuer werden, auf der Magistrale Höhe der Feuerwache und in der Kröllwitzer Straße. Fuß vom Gas in Haldensleben, dort in der Magdeburger Straße. In Merseburg wird noch geblitzt, im Gerichtsrhein und in Groß-Quenstedt beidseitig. Soweit von unserer Seite. Habt ihr noch was entdeckt, irgendwas gesehen, Verkehrsbehinderung, Stau oder noch ein Blitzer? Seid so lieb, ruft uns gern an, das geht kostenfrei unter der 0800 1 630 630. Wir wünschen euch jetzt eine gute Fahrt durchs SAW-Land. 16 Grad aktuell in Neurundstedt bei Halberstadt. Ja, damit starten wir sonnig in diesen Sonntag rein und so bleibt's auch. Am Nachmittag gibt's so ein paar Wölkchen, aber die machen nichts, die tun nichts, bleibt trocken bei 20 bis 22 Grad. Und auch morgen, ja, sieht's gut aus. Sonne und Wolken im Wechsel und sommerliche 27 Grad. Das ist ja wunderbar. Radio SAW hier und egal, ob ihr gerade auf dem Weg ins Wahllokal seid, beim Putzen die Bude auf dem Vordermann bringt oder schon fleißig auf Arbeit seid. Wir haben eure Lieblingsmusik für euch. Gleich Sunrise Avenue, jetzt Topic und Nico Santos mit Buddy. Ich bin Patricia Pickert. Hi!

0: Dracula. Vampire hier bei Radio SAW. Ein bisschen finster ist ja auch diese Jahreszeit. Heute sieht es zwar richtig gut aus, aber wir sind ja definitiv im Herbst angekommen. Heißt auch, draußen wird es langsam nasser, es wird dunkler, es wird frischer. Und gerade in den Städten, da nehmen ja inzwischen viele lieber das Fahrrad als das Auto. Kann ich verstehen. Ich meine, man spart sich diese nervige Parkplatzsuche, man hat keinen Stau und oft sind wir halt mit dem Rad sogar schneller am Ziel. Aber mit dem Herbst, da verändert sich eben auch einiges auf Straße und Radweg. Ich spreche mit Kollege Thomas Bremser. Was sind denn so die typischen Gefahren beim Radfahren im Herbst und worauf sollten denn gerade alle achten, die ein E-Bike fahren?
1: Es gibt drei typische Gefahren im Herbst. Nasse und rutschige Radwege, Laub auf den Straßen und dass es schon früh dunkel wird. Feuchte Blätter auf Asphalt oder Kopfsteinpflaster wirken wie Schmiermittel, besonders in Kurven, an Ampeln oder auf Metallplatten. Wer ein E-Bike fährt, muss besonders aufpassen, weil die schwerer sind und durch den Motor schneller. Wer zu spät bremst oder zu stark beschleunigt, verliert leichter die Kontrolle. Also unbedingt an den längeren Bremsweg denken, vorausschauen fahren und bei Nässe eine niedrigere Stufe einstellen.
0: Okay, also Laubnässe und schlechtere Sicht haben wir also schon mal auf dem Zettel. Aber bevor wir jetzt losfahren, gibt es irgendwie eine Ausrüstung, die das Radfahren im Herbst sicherer und angenehmer macht?
1: Beim Rad sind ein stabiles Vorder- und Rücklicht mit gutem Abstrahlwinkel Pflicht. Außerdem Reflektoren an Speichen, Pedalen und Rahmen. Bei der Kleidung hat sich das Zwiebelprinzip bewährt, auch auf dem Rad. Also eine atmungsaktive Basisschicht, eine wärmende Mitte und außen eine wind- und wasserdichte Jacke. Dazu wasserdichte Schuhe oder Überschuhe, grifffeste Handschuhe und für den Arbeitsweg praktische wasserdichte Taschen.
0: So sieht's aus. Ich habe auch noch einen Tipp. Wenn es richtig regnet, kann man ja auch die Taucherbrille aufziehen, ne? Aber nur, wenn ihr da durchgucken könnt. Sonst braucht ihr bald ein neues Fahrrad. 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
4: Ich bin André Glatzel. Guten Tag. Sachsen-Anhalt wählt heute und diese Landtagswahl dürfte weit über die Landesgrenzen hinaus wirken. AfD-Spitzenkandidat Ulrich Siegmund hat als Wahlziel 45% plus X ausgegeben an der Brauer.
5: Dafür reicht es in den Umfragen zuletzt nicht ganz, aber die absolute Mehrheit ist in Reichweite. Das hängt auch davon ab, welche Parteien es tatsächlich in den Landtag schaffen. Je mehr scheitern, desto größer die Chancen der AfD. Ulrich Siegmund ist 35, mit Dauerlächeln lässt er sich bei Auftritten feiern wie ein Popstar und hat in den sozialen Netzwerken auch ungefähr so viele Follower. Wenn er der erste AfD-Ministerpräsident wird, will er unter anderem die Schulpflicht abschaffen und eine Abschiebeoffensive starten.
4: Deutschland soll besser vor Drohnen, Cyberangriffen und Sabotage geschützt werden. Wie die Bild am Sonntag schreibt, plant Bundesinnenminister Dobrindt mehr Sicherheitsmaßnahmen. Tom Husse berichtet.
6: Der Plan besteht aus mehreren Elementen. An Flughäfen, Bahnhöfen und anderen wichtigen Orten sollen mobile Teams eingesetzt werden, die Drohnen abfangen und Sprengsätze entschärfen. In Zukunft sollen Wasserwerke und Stromanbieter außerdem selbst Drohnen abwehren können. Und Dobrindt nimmt auch Hacker noch stärker ins Visier mit einem nationalen Schutzschild gegen Cyberattacken. Erst vor wenigen Tagen hatte die Bundesregierung Russland für die Sprengstoffdrohne am Leipziger Flughafen verantwortlich gemacht.
4: Der Hackerangriff auf Berlins Verwaltung könnte noch viel größere Folgen haben. Grünen-Fraktionsvize von Notz spricht im Handelsblatt von einem Daten-Super-GAU. Er wirft Berlin und der Bundesregierung schwere Versäumnisse vor. Sollten Schutzregeln missachtet worden sein, fordert er personelle Konsequenzen. Es ist ein Meilenstein für die deutsche Raumfahrt. Bei einem Testflug hat erstmals eine deutsche Trägerrakete die Erdumlaufbahn erreicht. Sie wurde vom bayerischen Raumfahrtunternehmen ESA Aerospace entwickelt und soll kleinere und mittelgroße Satelliten ins All bringen. In der Fußball-Bundesliga gibt es heute 2 Sonntagsspiele. Zunächst trifft der HSV zu Hause auf den ersten FSV Mainz 05. Anstoß ist 15.30 Uhr. 2 Stunden später geht dann das Duell von Eintracht Frankfurt und dem FC Augsburg los. Nächster Erfolg für Tennisprofi Alexander Zverev bei den US Open. Der Hamburger hat sich mit einem Dreisatzsieg gegen den Chilenen Alejandro Tabilo das Ticket für das Achtelfinale gesichert. Damit kann Zverev weiter auf den 2. Grand-Slam-Titel seiner Karriere hoffen. Die nächsten Nachrichten in einer Stunde.
7: Aktuelle Uhrzeit 11.02 Uhr. Hier ist der Radio SAW Verkehrsservice, der schnellste im SAW-Land. Und das geht auch heute sehr, sehr schnell, denn wir haben keine Meldungen für die Straßen. Alles gut, alles frei soweit. Flitzerblitzer. Die stehen aber auf der A2 Richtung Berlin hinter Allerengersleben. Dann Höhe Raststätte Buckautal und Höhe Lenin. Auf der A9 wird geblitzt Richtung München zwischen Niemegk und Klein-Marzehns. A9 Richtung Berlin, Höhe Raststätte Köckern. A14 Richtung Schwerin, zwischen Wandsleben und Magdeburg-Stadtfeld. Auf der A38 Richtung Göttingen, Höhe Merseburg Süd. B243 zwischen Mackenrode und Bad Sachsa. In Halle wird geblitzt, auf der Magistrale, Höhe der Feuerwache und in der Kröllwitzer Straße. Außerdem in Hallensleben, dort in der Magdeburger Straße. In Merseburg im Gerichtsrhein und in Groß-Quenstedt auf beiden Seiten. Habt ihr noch was für uns gesehen? Noch einen Stau, noch einen Blitzer oder eine andere Verkehrsbehinderung? Dann klingelt doch gerne durch. Das geht an der kostenfreien Service-Hotline 0801 630 630. Oder ihr schickt uns einfach eine Nachricht über WhatsApp, wenn es bei euch geht. Die Nummer und alle Infos findet ihr wie immer auf radio-srw.de. Wir wünschen euch jetzt eine gute Fahrt durchs SRW-Land. Und in Schmerz bei Gräfenhainichen, gucken wir mal aufs Thermometer, haben wir jetzt 16 Grad. Ja, mit viel Sonne sind wir unterwegs in diesem Sonntag und so bleibt's auch am Nachmittag. Da bilden sich so ein paar Quellwolken, bleibt aber soweit trocken. Temperaturen, die liegen bei 20 bis maximal 22 Grad. Ja, und auch morgen, da sieht's gut aus. Machen wir noch einen letzten Ausflug in den Sommer bei Sonne-Wolken-Mix und mit warmen 27 Grad.
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7: 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Ja, wie ihr kostenlos an die Karten kommt, erfahrt ihr in ungefähr 10 Minuten. Ich bin Patricia Pickert und jetzt gibt's erstmal eure Lieblingsmusik. Kommt von Purple Disco Machine.

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0: 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Eure Lieblings-Superhits gleich mit Run Republic und Runaway. Davor einmal Hüften schwingen beim Kuchenbacken mit Shakira. 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
3: Es ist 11:30 Uhr. Wir gucken mal auf die Straßen. Der Radio SAW Verkehrsservice, der schnellste im SAW-Land. Und aktuell ist alles gut. Alles frei soweit. Geblitzt wird noch. Auf der A2 Richtung Berlin, hinter Allerengersleben, Höhe Raststätte Burkautal und Höhe Lenin. Dann haben wir die A9 Richtung München zwischen Niemeck und Klein-Marzehns. Ein Anhänger für euch auf der A9 Richtung Berlin, Höhe Raststätte Köckern. A14 wird geblitzt Richtung Schwerin zwischen Wandsleben und Magdeburg-Stadtfeld. Auf der A38 Richtung Göttingen, Höhe Merseburg Süd. Fuß vom Gas auf der B243 zwischen Mackenrode und Bad Sachsa. In Halle auf der Magistrale wird geblitzt Höhe der Feuerwache und in der Kröllwitzer Straße. In Haldensleben Magdeburger Straße. In Merseburg im Gerichtsrhein und in Groß-Quenstedt auf beiden Seiten. Habt ihr unterwegs noch was gesehen, irgendwas entdeckt, Stau, Verkehrsbehinderung oder noch ein Blitzer? Seid so lieb, gebt uns kurz Bescheid. Das geht kostenfrei unter der 0801 630 630. Wir wünschen euch jetzt eine gute und entspannte Fahrt durchs SAW-Land.
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3: Ja, und so langsam gehen sie nach oben, die Temperaturen bei euch in Sirsleben bei Klostermannsfeld 17 Grad. Ja, wir sind gut dabei in diesem Sonntag. Endlich ist sie mal wieder da, die Sonne. Sieht gut heute aus. Am Nachmittag, da gibt es zwar so ein paar Quellwolken, bleibt aber soweit trocken. Dazu steigen die Temperaturen auf bis zu 22 Grad. Auch morgen. Fein, sieht gut aus. Wir bekommen einen schönen Sonne-Wolken-Mix. Dazu wird es nochmal richtig warm mit bis zu 27 Grad. Es ist Sonntag, ihr habt Radio SAW an und wir begleiten euch. Mein Name ist Patricia Pickert. Gleich mein persönlicher Sommersong des Jahres, The Bowser mit Magnetic, bekommt ihr nach Lieblings-Superhit von den Imagine Dragons.
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Sonntagmittag um 11.42 Uhr bei Radio SAW. Let's talk about love. Ja. Geht ja immer, ne? Muss ja auch nicht immer der Partner oder der Crush sein. Vielleicht ist eure große Liebe, euer Hund, eure Katze, gutes Essen oder einfach das Gefühl, wenn ihr ausschlafen könnt. Oh, fühle ich. Rihanna hat auf jeden Fall ihre Liebe gefunden. Zusammen mit Calvin Harris, We Found Love. Haben wir gleich. Wir begleiten euch heute beim Stimme abgeben. Gleich Alex Warren hier bei uns in der Westmission der meisten Abwechslung. Und wir machen genau das, was man an einem Sonntag eigentlich am liebsten macht. Ein bisschen runterfahren, abschalten, abchillen. Und 21 Pilots helfen uns dabei mit Lieblingssuperhit Stressed Out. 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
1: Die größte Acht in Sachsen-Anhalt ist die Straße der Romanik. Sie verläuft in Form einer Acht mit Magdeburg im Zentrum. Auf einer Gesamtlänge von 1200 Kilometern verbindet sie Burgen, Klöster, Dome und Kirchen, die allesamt in der Zeit vom 10. bis Mitte des 13. Jahrhunderts entstanden sind. Die Straße der Romanik ist Teil der europäischen Kulturstraße Transromanica, die unter anderem auch durch Österreich, Portugal, Frankreich und Spanien verläuft.
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2: Ich bin André Glatzel. Guten Tag. Wohl kaum eine Landtagswahl ist in Deutschland mit so viel Spannung erwartet worden. In Sachsen-Anhalt geht es heute um die Frage, ob die AfD die absolute Mehrheit bekommt. Anne Brauer.
3: Ja, und damit geht es eben auch um die Frage, ob die erste rechtsextreme Landesregierung in der Geschichte der Bundesrepublik kommt. Denn egal, wo man sich als Wähler der AfD einordnet, von ziemlich konservativ bis rechtsaußen oder einfach als Protestwähler, dass die AfD in Sachsen-Anhalt rechtsextremistisch ist, daran lassen die Behörden keinen Zweifel. Folgerichtig, dass die AfD, wenn sie an die Regierung kommt, den Verfassungsschutz im Land umbauen will. Ansonsten will sie unter anderem eine Abschiebeoffensive starten und die Schulpflicht in Sachsen-Anhalt abschaffen.
2: Vor der Landtagswahl haben in Magdeburg tausende Menschen für Demokratie und Weltoffenheit demonstriert. Laut Polizei waren gestern rund 10.000 Teilnehmer dabei. Aufgerufen hatte ein breites Bündnis aus Gewerkschaften und Zivilgesellschaft. Parallel hielt die AfD nur wenige Kilometer entfernt ihren Wahlkampfabschluss ab. Es gibt einen neuen Versuch, den Ukraine-Krieg zu beenden. Nach Gesprächen mit Russlands Machthaber Putin in Moskau werden die beiden US-Vermittler Witkow und Kushner heute in Kiew erwartet. Es ist ein Gespräch mit Präsident Zelensky geplant. Dazu sagte uns Bundesaußenminister Wadefuhl:
4: Wir haben eine klare Position an der Seite der Ukraine, aber wir haben immer gesagt, wir wollen auch reden. Und auch diese Botschaft haben wir ausgesandt als Europäer. An diesen Gesprächen werden jetzt Deutschland, Frankreich und Großbritannien auch teilnehmen in Kiew. Das ist gut und das ist notwendig. Und Sie können ganz sicher sein, jede Chance, auf diesen Krieg zu einem verantwortbaren Ende zu bringen, werden wir ergreifen.
2: Der Drohnenvorfall am Flughafen Leipzig-Halle hallt immer noch nach. Bundesinnenminister Dobrindt will Flughäfen, Bahnhöfe und andere wichtige Orte noch besser schützen. Wie die Bild am Sonntag schreibt, sollen etwa mobile Teams zum Einsatz kommen, die Drohnen abfangen und Sprengsätze entschärfen. Die E-Auto-Förderung kommt langsam in Fahrt. Das zuständige Bundesamt hat bis Anfang September über 52.000 Anträge bewilligt. Das entspricht 230 Millionen Euro an Fördergeldern. Von der Prämie sollen vor allem kleine und mittlere Einkommen profitieren. Tennisprofi Alexander Zverev hat das Achtelfinale der US Open erreicht. Der Hamburger setzte sich in drei Sätzen gegen den Chilenen Alejandro Tabilo durch. Zverev peilt seinen zweiten Grand-Slam-Titel an. Da die Konkurrenz schwächelt oder fehlt, ist die Chance groß. Die nächsten Nachrichten in einer Stunde.
5: Blick auf die Uhr, es ist 12.02 Uhr, der Radio SAW Verkehrsservice, der schnellste im SAW-Land. Und wir haben immer noch keine Meldung für euch. Alles gut, alles frei soweit. Geblitzt wird aber auf der A2 Richtung Berlin, hinter Allerengersleben und Höhe Raststätte Burkautal sowie Höhe Lenin. Langsam fahren auf der A9 Richtung München zwischen Niemeck und Kleinmarzehns. A9 wird geblitzt Richtung Berlin, Höhe Raststätte Köckern. A14 Richtung Schwerin zwischen Mansleben und Magdeburg-Stadtfeld. Auf der A38 Richtung Göttingen, Höhe Merseburg Süd. Auf der B243 zwischen Mackenrode und Bad Sachsa. In Halle auf der Magistrale, Höhe der Feuerwache und noch ein Anhänger in der Kröllwitzer Straße. Außerdem in Haldensleben in der Magdeburger Straße. In Merseburg im Gerichtsrhein und wir haben noch in Groß-Quentstetten einen Anhänger. Beide Seiten hier. Das war's, zumindest von unserer Seite. Habt ihr noch was zu ergänzen, dann tut das doch gern. Das geht an der kostenfreien Service-Hotline 0801 630 630 oder ihr schickt uns einfach eine WhatsApp rüber. Die Nummer und alle Infos findet ihr unter radio-saw.de. Wir wünschen euch jetzt eine gute Fahrt durchs SAW-Land. Kommt's gut an. Und in Wedel bei Braunschweig haben wir jetzt 17 Grad. Ja, Sonne ist heute am Start, bleibt uns auch größtenteils erhalten am Nachmittag. Da können so ein paar Quellwolken vorbeiziehen, aber wir können trocken wählen gehen, alles sauber. Und auch temperaturmäßig sieht es angenehm aus bei 20 bis 22 Grad. Und auch morgen können wir uns nochmal wirklich auf einen sehr, sehr schönen sonnigen Tag freuen. Es wird richtig warm, rund 27 Grad.
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5: Keine guten Nachrichten für uns Streaming-Liebhaber. Nein, denn Netflix zieht schon wieder die Preise an und wird teurer. Warum? Was gibt Netflix das Recht, uns immer tiefer in die Tasche greifen zu lassen? Ist ja frech. Die Antwort und vor allem, wie viel wir jetzt tatsächlich bezahlen müssen, das hören wir gleich. Vorher gibt's aber erstmal Lieblingsmusik, kommt von Robbie Williams. Wir haben Miley Cyrus, End of the World und jetzt Icona Pop. Mein Name ist Patricia Pickert.

0: Radio SAW hier mit Angels, Robbie Williams. Und den Robbie, der gibt's inzwischen nicht nur zum Hören, nein, sondern auch zum Anschauen. Zum Beispiel auf Netflix, da gibt's eine eigene Doku-Miniserie über ihn und sogar eine Take-That-Doku. Blöd nur, für uns Streaming-Liebhaber wird's jetzt ein bisschen weniger himmlisch, nein. Netflix dreht in Deutschland an der Preisschraube. Die Abos, ja, die werden teurer. Kollegin Diana Kramer, wie begründet Netflix denn die höheren Preise?
1: Wie bei den vorherigen Preiserhöhungen wird auch dieses Mal als Grund das größere Angebot genannt. Das teuerste Premium-Abo kostet jetzt statt 19,99 Euro 21,99 Euro im Monat. Auch das weit verbreitete Standard-Abo wird 2 Euro teurer und steigt auf 15,99 Euro. Die Zusatzgebühr für Nutzer, die nicht im Haushalt leben, steigt je nach Abo jeweils um 1 Euro.
0: So, also Netflix wird teurer. Gott sei Dank habt ihr bei uns das kostenlose Abo. Ganz viel Lieblingsmusik, keine monatliche Berechnung und vor allem keine Preiserhöhung. Gleich gibt's Nelly Furtado, jetzt Felix Jähn und Chaos. 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
2: Die schönste Frau des Mittelalters ist Uta von Naumburg. Ihre Statue ist eine von 12 Stifterfiguren im Naumburger Dom und eines der bedeutendsten plastischen Bildwerke der deutschen Gotik.
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5: Es ist 12:30, der Radio SAW Verkehrsservice, der schnellste im SAW-Land. Und wir haben eine Meldung, kommt von der A2 Richtung Berlin zwischen Braunschweig-Ost und dem Rastplatz Essehof. Hier ist aktuell die rechte Spur wegen eines defekten LKWs gesperrt. Das war's aber auch schon. Geblitzt wird auf der A2 Richtung Berlin hinter Allerengersleben, Höhe Raststätte Burkautal und Höhe Lenin. Auf der A9 Richtung München zwischen Niemegk und Kleinmarzehns. A9 wird geblitzt Richtung Berlin, Höhe Raststätte Köckern. A14 Richtung Schwerin zwischen Wandsleben und Magdeburg-Stadtfeld. Außerdem wird geblitzt auf der A38 Richtung Göttingen, Höhe Merseburg Süd. B243 zwischen Mackenrode und Bad Sachsa. In Halle auf der Magistrale, Höhe der Feuerwache und in der Kröllwitzer Straße. Langsam unterwegs sein in Haldensleben, dort in der Magdeburger Straße. In Merseburg im Gerichtsrhein und in Groß-Quenstedt wird geblitzt auf beiden Seiten. Habt ihr noch was entdeckt, irgendwas gesehen, Stau oder noch ein Blitzer? Ruft uns gerne an, das geht unter der kostenfreien Service-Hotline 0801 630 630. Gute Fahrt euch durchs SAW-Land.
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5: Wir haben 17 Grad aktuell in Pratau bei der Lutherstadt Wittenberg. Ja, heute wurde Sonne gebucht, würde ich sagen. Und die Buchung, die wird eingehalten vom Wettergott. Am Nachmittag sind zwar so ein paar Quellwolken mit dabei, bleibt aber trocken bei 20 bis 22 Grad. Ja, und auch morgen sieht's gut aus. Sonne und Wolken bei dann sommerlichen 27 Grad. Radio SAW hier, kommt gut durch den Sonntag. Wir begleiten euch. Ich bin Patricia Fickert.

0: Kygo Griffin und Khalid mit Save My Love. Ich würde sagen, wir machen daraus jetzt ganz einfach Save My Water. 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Erst letzte Woche wurde das Harzcamp Bremer Teich ja zum beliebtesten Campingplatz in Sachsen-Anhalt gewählt. Und auch bei unseren Seen können wir ordentlich punkten. Bei einer deutschlandweiten Umfrage schaffen es gleich 2 Seen aus unserem Land aufs Treppchen. Direkt hinter dem Bodensee in Baden-Württemberg. Kollegin Rebecca Göring, welche beiden Seen sind denn bei den Touristen so beliebt?
1: Ja, auf Platz 2 ist der Arendsee in der Altmark gelandet. Der hat rund 5% aller Stimmen bekommen. Der größte und tiefste natürliche See in Sachsen-Anhalt punktet vor allem mit der idyllischen Natur und den zahlreichen Möglichkeiten spazieren gehen und entspannen. Der See wird ja auch nicht ohne Grund die Perle der Altmark genannt. Und den dritten Platz, den hat sich die Gotsche in Bitterfeld gesichert. Der ehemalige Braunkohletagebau bietet vor allem jede Menge Möglichkeiten für eine Auszeit am Wasser. Rund um den See führt ein etwa 25 Kilometer langer Radweg. Außerdem laden Badestrände, Wassersport, Bootsverleih und Segelstützpunkte zum Entdecken ein.
0: Ja, sehr cool. Woher kommt denn dieses Ranking?
1: Das ist von der Online-Plattform seen.de. Da gibt's jedes Jahr das große Voting Deinen Lieblingssee. Und mit über 100.000 Votes ist die Resonanz bei Deutschlands größtem Seen-Voting jedes Jahr riesig. Insgesamt konnte man aus über 2.000 Seen seinen Lieblingssee raussuchen.
0: Lieblingssee also. Und euer Lieblingssender ist hier. Ihr seid genau richtig. Hier ist Radio SAW jetzt mit Donna Lewis.

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3: Das Kloster Jericho, eine romanische Backstein-Benediktinerabtei, zählt zu den ältesten Backsteinbauten Norddeutschlands und ist eine der bedeutendsten romanischen Anlagen in ganz Deutschland.
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5: Ich bin André Glatzel. Guten Tag. Sachsen-Anhalt wählt heute und diese Landtagswahl dürfte weit über die Landesgrenzen hinaus wirken. AfD-Spitzenkandidat Ulrich Siegmund hat als Wahlziel 45% plus X ausgegeben. Anne Brauer.
6: Dafür reicht es in den Umfragen zuletzt nicht ganz, aber die absolute Mehrheit ist in Reichweite. Das hängt auch davon ab, welche Parteien es tatsächlich in den Landtag schaffen. Je mehr scheitern, desto größer die Chancen der AfD. Ulrich Siegmund ist 35, mit Dauerlächeln lässt er sich bei Auftritten feiern wie ein Popstar und hat in den sozialen Netzwerken auch ungefähr so viele Follower. Wenn er der erste AfD-Ministerpräsident wird, will er unter anderem die Schulpflicht abschaffen und eine Abschiebeoffensive starten.
5: Es ist ein Meilenstein für die deutsche Raumfahrt. Bei einem Testflug hat eine deutsche Trägerrakete die Erdumlaufbahn erreicht. Mehr von Tom Husse.
7: Entwickelt wurde die Rakete vom bayerischen Raumfahrtunternehmen ESA Aerospace. Sie ist gestern Abend vom Weltraumbahnhof Andøya in Norwegen abgehoben. Danach war die Freude groß, denn es ist das erste Mal, dass es eine privat entwickelte Rakete von Europa aus in den Orbit geschafft hat. Spectrum, so heißt die Rakete, soll kleinere und mittelgroße Satelliten ins All bringen. Im vergangenen Jahr gab es schon mal einen Testflug, der war aber nach wenigen Sekunden im Meer geendet.
5: Das Ringen um ein Ende des Ukraine-Kriegs geht weiter. Die US-Unterhändler Witkoff und Kushner sind jetzt erstmals in Kiew. Sie wollen mit Präsident Selenskyj sprechen. Gestern hatten sie sich in Moskau zu einem Gespräch mit Russlands Machthaber Putin getroffen. In Indonesien sorgte ein Vulkanausbruch für massive Probleme im Flugverkehr. Wegen der Aschewolke musste der Betrieb an mehreren wichtigen Flughäfen des Inselstaats eingestellt werden. 2018 hatte ein Ausbruch dieses Vulkans einen Tsunami ausgelöst, das erwarten Experten aber diesmal nicht. Mit zwei Partien geht heute der zweite Spieltag der Fußball-Bundesliga zu Ende. Ab 15.30 Uhr spielt der HSV zu Hause gegen den ersten FSV Mainz 05. Außerdem trifft Eintracht Frankfurt auf den FC Augsburg. Anstoß ist hier 17.30 Uhr. Nächster Erfolg für Tennisprofi Alexander Zverev bei den US Open. Der Hamburger hat sich mit einem Dreisatzsieg gegen den Chilenen Alejandro Tabilo das Ticket für das Achtelfinale gesichert. Damit kann Zverev weiter auf den zweiten Grand-Slam-Titel seiner Karriere hoffen. Die nächsten Nachrichten in einer Stunde.
2: Es ist 13.02 Uhr, der Radio SAW Verkehrsservice, der schnellste im SAW-Land. Und wir starten mit der A2 Richtung Berlin zwischen Braunschweig-Ost und dem Rastplatz Essehof. Hier ist die rechte Spur aktuell wegen eines defekten LKWs gesperrt. Die A14 ist in Richtung Dresden zwischen Tangerhütte und Wolmerstedt wegen Löscharbeiten gesperrt. Und die B100 ist in beiden Richtungen zwischen Rades und dem Kreisverkehr Bergwitz nach einem Unfall gesperrt. Am besten da das Gebiet umfahren. Geblitzt wird A2 Richtung Berlin hinter Allerengersleben, Höhe Raststätte Buckautal und Höhe Lenin. Auf der A9 Richtung München wird geblitzt zwischen Niemeck und Kleinmarzehns. A9 Richtung Berlin, Höhe Raststätte Köckern. A14 Richtung Schwerin zwischen Wandsleben und Magdeburg-Stadtfeld. Auf der A38 Richtung Göttingen, Höhe Merseburg Süd. Auf der B243 zwischen Mackenrode und Bad Sachsa. Langsam fahren in Halle auf der Magistrale Höhe der Feuerwache und in der Kröllwitzer Straße steht noch ein Anhänger. In Haldensleben in der Magdeburger Straße, in Merseburg dort im Gerichtsrhein und Groß-Quenstedt auf beiden Seiten. Soweit von uns. Haben wir was vergessen? Irgendwas übersehen? Habt ihr noch was für uns? Irgendwas, was nicht auf die Straßen gehört? Dann meldet uns das doch gerne an der kostenfreien Service-Hotline 0801 630 630 oder ihr schickt uns einfach eine Nachricht über WhatsApp, natürlich nur, wenn ihr könnt. Alle Infos und die dazugehörige Nummer findet ihr unter radio-saw.de. Wir wünschen euch jetzt eine gute Fahrt durchs SAW-Land. Ja, in Kuhfelde bei Salzwedel haben wir jetzt 18 Grad, viel Sonne heute mit dabei an diesem Sonntag, aber gerade ziehen so ein paar Dekowolken durchs SAW-Land, passiert aber nichts, bleibt soweit trocken, Temperaturen liegen bei 20 bis maximal 22 Grad heute. Ja, und morgen, da sieht's auch richtig gut aus, machen wir noch einen letzten Ausflug in den Sommer bei einem Sonne-Wolken-Mix und mit warmen 27 Grad.
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2: Wir sind bei euch, natürlich auch bei allen, die heute fleißig sind. Wir grüßen alle Wahlhelfer, die dafür sorgen, dass heute auch alles rund läuft. Und natürlich auch alle, die Sonntagsschicht haben. Liebe Grüße ins Krankenhaus, in die Pflege, bei der Feuerwehr, Polizei, im Hotel, in der Gastronomie, zum Bäcker oder zu euch an die Tankstelle. Egal, was ihr heute macht, wir liefern euch eure Lieblings-Superhits dazu. Gleich Kylie Minogue mit Can't Get You Out of My Head. Außerdem haben wir Linkin Park. Jetzt Tom Gregory. Ich bin Patricia Ficke.

0: Also auf dem Fußballplatz kennt er sich definitiv aus.
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0: Geht dieses Mal gar nicht über Taktik, Tabelle oder die nächste Aufstellung, sondern über die, na sagen wir mal, persönliche Seite unseres FCM-Trainers. Michaela aus Bernburg, die wollte nämlich wissen, was bringt eigentlich einen so konzentrierten Trainer wie Patrick Sandermar so zum Lachen?
2: Spielt man erfolgreichen Fußball, dann sagt man, oh, der ist aber konzentriert, ne? Kommen die Ergebnisse nicht? Dann heißt es, der ist ja teilnahmslos. Es ist schon ein gewisses Maß an Konzentration da. Ansonsten, also ich bin ja kein Kasper der Theater, der da irgendwo ein Mätzchen macht. Ich gehe aber auch nicht zum Lachen in den Keller. Ne? Ja, man liest schon aktuelle Dinge. Man hat vielleicht ein Abo von irgendeiner Tageszeitung oder irgendwelche Sachen. Kicker ist Pflichtlektüre, klar. Sehen begrenzt sich leider Gottes auf Fußball. Filme, ja, da kann ich auch lachen manchmal. Auch im stillen Kämmerlein oder so, aber ich setze mich nicht irgendwo hin und gucke irgendwas. So oder, also ich habe da schon ganz gerne jemanden neben mir oder so. Und dann macht es viel mehr Spaß.
0: Gleich übrigens der nächste Härtetest für den FCM. Um 13.30 Uhr geht's los gegen Hertha BSC.
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3: Mit stolzen 6.465 Metern ist die Saale-Elster-Talbrücke südlich von Halle die längste Brücke Deutschlands. Die Eisenbahnüberführung südlich von Halle ist außerdem die längste Fernbahnbrücke in ganz Europa.
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6: Gleich 13:30, wir checken die Straßen. Der Radio SAW Verkehrsservice, der schnellste im SAW-Land. A2 Richtung Berlin zwischen Braunschweig Ost und dem Rastplatz Essehof. Hier ist aktuell die rechte Spur wegen eines defekten LKWs gesperrt. Dann haben wir die A14, die ist in Richtung Dresden zwischen Tangerhütte und Wolmirstedt wegen Löscharbeiten gesperrt. Und die B100 ist in beiden Richtungen zwischen Rades und dem Kreisverkehr Bergwitz nach einem Unfall gesperrt. Am besten dort das Gebiet umfahren. Geblitzt wird A2 Richtung Berlin hinter Allerengersleben, Höhe Raststätte-Burgautal und Höhe Lenin. Auf der A9 Richtung München zwischen Niemegk und Klein-Marzehns. A9 Richtung Berlin, Höhe Raststätte-Köckern. Auf der A14 Richtung Schwerin zwischen Wandsleben und Magdeburg-Stadtfeld. Auf der A38 Richtung Göttingen, Höhe Merseburg Süd. Noch ein Anhänger auf der B243 zwischen Mackenrode und Bad Sachsa. In Halle wird geblitzt auf der Magistrale, Höhe Feuerwache und in der Kröllwitzer Straße. In Haldensleben, da kann es teuer werden, in der Magdeburger Straße. In Merseburg wird geblitzt im Gerichtsrhein. Und dann haben wir noch Groß-Quenstedt, dort auf beiden Seiten. Habt ihr noch was? Her damit! Ruft einfach an, das geht kostenfrei unter der 0800 1 630 630. Oder noch schneller, schickt uns einfach eine WhatsApp durch. Alle Infos und natürlich auch die Nummer findet ihr unter radio-saw.de. Kommt gut an! Temperaturen bei euch in Wormsdorf bei Eisleben, 17 Grad aktuell. Ja, wir sind gut dabei in diesem Sonntag. Ne? Endlich ist er mal wieder da, die Sonne. Es sind zwar so ein paar Dekowolken unterwegs, aber die machen nichts. Es bleibt trocken, auch morgen. Sieht's gut aus. Wir bekommen einen schönen Sonne-Wolken-Mix. Dazu wird's auch nochmal richtig warm, bis zu 27 Grad. So, und es wird ernst für den 1. FC Magdeburg. Jetzt rollt der Ball im Olympiastadion. Hertha BSC empfängt unseren FCM. Radio SAW begleitet euch natürlich dabei mit der besten Mischung der meisten Abwechslung. Gleich mit Jennifer Lopez und David Guetta. Jetzt Naughty Boy mit dem wohl einfachsten Songtext ever. Hier ist Lalala.

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Here's Tate McRae, She's All I Wanna Be.

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8: Ich bin Colin Mock. Guten Tag. Bei der Landtagswahl in Sachsen-Anhalt zeichnet sich eine hohe Wahlbeteiligung ab. Sie lag am Mittag schon bei knapp 35%. Wohl kaum eine Landtagswahl ist in Deutschland mit so viel Spannung erwartet worden. Anne Brauer, es geht heute um die Frage, ob die AfD die absolute Mehrheit bekommt.
9: Ja, und damit geht es eben auch um die Frage, ob die erste rechtsextreme Landesregierung in der Geschichte der Bundesrepublik kommt. Denn egal, wo man sich als Wähler der AfD einordnet, von ziemlich konservativ bis rechts außen oder einfach als Protestwähler, dass die AfD in Sachsen-Anhalt rechtsextremistisch ist, daran lassen die Behörden keinen Zweifel. Folgerichtig, dass die AfD, wenn sie an die Regierung kommt, den Verfassungsschutz im Land umbauen will. Ansonsten will sie unter anderem eine Abschiebeoffensive starten und die Schulpflicht in Sachsen-Anhalt abschaffen.
8: Es gibt einen neuen Versuch, den Ukraine-Krieg zu beenden. Nach Gesprächen mit Russlands Machthaber Putin in Moskau sind die beiden US-Vermittler Witkow und Kushner jetzt in Kiew eingetroffen. Es ist ein Gespräch mit Präsident Zelensky geplant. Dazu sagte uns Bundesaußenminister Wadephul:
10: Wir haben eine klare Position an der Seite der Ukraine, aber wir haben immer gesagt, wir wollen auch reden. Und auch diese Botschaft haben wir ausgesandt als Europäer. An diesen Gesprächen werden jetzt Deutschland, Frankreich und Großbritannien auch teilnehmen in Kiew. Das ist gut und das ist notwendig. Und Sie können ganz sicher sein, jede Chance, auf diesen Krieg zu einem verantwortbaren Ende zu bringen, werden wir ergreifen.
8: Es ist ein Meilenstein für die deutsche Raumfahrt. Bei einem Testflug hat erstmals eine deutsche Trägerrakete die Erdumlaufbahn erreicht. Sie wurde vom bayerischen Raumfahrtunternehmen ESA Aerospace entwickelt und soll kleinere und mittelgroße Satelliten ins All bringen. Der Ausbruch eines Vulkans stört den Flugverkehr in Indonesien massiv. Wegen der Aschewolke mussten mehrere wichtige Flughäfen des Inselstaats ihren Betrieb einstellen. Indonesien liegt in einer Region, wo mehrere tektonische Platten aufeinandertreffen. Es gibt immer wieder Vulkanausbrüche und Erdbeben. Mit zwei Partien geht heute der zweite Spieltag der Fußball-Bundesliga zu Ende. Ab 15.30 Uhr spielt der HSV zu Hause gegen Mainz 05. Außerdem trifft Eintracht Frankfurt auf den FC Augsburg. Anstoß ist hier um 17.30 Uhr. Die nächsten Nachrichten in einer Stunde.
11: Es ist 14.03 Uhr, der Radio SAW Verkehrsservice, der schnellste im SAW-Land. A2 Richtung Berlin zwischen Braunschweig Ost und dem Rastplatz Essehof. Hier ist aktuell die rechte Spur wegen eines defekten LKWs gesperrt. Dann haben wir die A7, ist Richtung Hamburg zwischen Derneburg-Salzgitter und der Raststätte Hildesheimer Börde. Da läuft es stockend wegen Bergungsarbeiten 15 Minuten plus. A9 Richtung München zwischen Niemeck und Klein-Marzehns. Stockend geht es hier voran im Baustellenbereich, auch hier 15 Minuten mehr. A9 Richtung Berlin zwischen Köselitz und Klein-Mazens Stop and Go im Baustellenbereich 25 Minuten mehr. Die A14 ist in Richtung Dresden zwischen Tangerhütte und Wolmirstedt wegen Löscharbeiten gesperrt. Und die B100 ist in beiden Richtungen zwischen Radis und dem Kreisverkehr Bergwitz nach einem Unfall gesperrt. Am besten das Gebiet umfahren. So, Flitzerblitzer, die haben wir noch. Stehen auf der A2 Richtung Berlin hinter Allerengersleben, Höhe Raststätte Buckautal und Höhe Lenin. Dann die A9 Richtung München zwischen Niemegk und Klein-Mazens. A9 Richtung Berlin, Höhe Raststätte Köckern. A14 Richtung Schwerin zwischen Wandsleben und Magdeburg-Stadtfeld. Auf der A38 wird geblitzt Richtung Göttingen, Höhe Merseburg Süd. B243 zwischen Mackenrode und Bad Sachsa. In Halle auf der Magistrale steht ein Anhänger Höhe der Feuerwache und in der Kröllwitzer Straße. In Haldensleben Magdeburger Straße. In Merseburg im Gerichtsrhein und in Groß-Quenstedt dort auf beiden Seiten. So, das war's. Haben wir was vergessen? Habt ihr noch was für uns? Dann klingelt doch gern durch. Das geht an der kostenfreien Service-Hotline 0801 630 630 oder ihr schickt uns einfach eine Nachricht über WhatsApp. Alle Infos und die Nummer, die dazu gehört, findet ihr unter radio-saw.de. Wir wünschen euch jetzt eine gute Fahrt durchs SAW-Land. Ja, mild sieht's aus. Auch gut. In Leimbach bei Mansfeld haben wir jetzt 18 Grad. Sonne ist auf jeden Fall am Start heute. Bleibt uns auch größtenteils erhalten. Es sind so ein paar Deko-Quellwolken unterwegs, bleibt aber soweit trocken. Also da passiert nichts. Und auch morgen können wir uns nochmal wirklich auf einen sehr, sehr schönen Tag freuen. Sonne und Wolken wechseln sich ab. Dazu wird's auch nochmal richtig warm. Rund 27 Grad.
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11: Kurz nach 14 Uhr, ja, und im Berliner Olympiastadion, da läuft der Ball jetzt seit gut einer halben Stunde. Wir sind in der 34. Minute, der FCM ist bei Hertha BSC zu Gast und aktuell steht's unentschieden, 1:1. Also alles offen, wir bleiben für euch dran und melden uns natürlich weiter mit allem Wichtigen rund ums Spiel. Jetzt gibt's erstmal Lieblingsmusik, kommt von Miles Smith, ich bin Patricia Pickert.

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2: Katy Perry, Watch It Burn.

0: Blick aufs Spiel, gleich Halbzeit. Und noch ist es unentschieden zwischen unserem FCM und Hertha BSC. Ist also noch alles drin und genau darum geht es jetzt auch bei uns. Was könnte denn bei eurem Verein den entscheidenden Unterschied machen?
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5: Es ist 2:30 der Radio SAW Verkehrsservice, der schnellste im SAW-Land. A2 Richtung Berlin zwischen Braunschweig-Ost und dem Rastplatz Essehof. Hier ist aktuell die rechte Spur wegen eines defekten LKWs noch gesperrt. A7 Richtung Hamburg zwischen Derneburg-Salzgitter und Raststätte Hildesheimer Börde. Da läuft es stockend wegen Bergungsarbeiten, Viertelstunde mehr. Und A9 Richtung München zwischen Niemeck und Klein-Marzehns, stockend im Baustellenbereich, 15 Minuten mehr. Geblitzt wird? A2 Richtung Berlin hinter Allerengersleben, Höhe Raststätte Buckautal und Höhe Lenin. Dann haben wir die A9 Richtung Berlin, Höhe Raststätte Köckern. Auf der A14 wird geblitzt Richtung Schwerin zwischen Wandsleben und Magdeburg-Stadtfeld. Noch ein Anhänger auf der B243 zwischen Mackenrode und Bad Sachsa. In Halle wird geblitzt auf der Magistrale, Höhe der Feuerwache und in der Kröllwitzer Straße. In Haldensleben Magdeburger Straße. In Merseburg im Gerichtsrhein und in Groß-Quenstedt auf beiden Seiten. Falls ihr noch was gesehen habt, Stau oder noch ein Blitzer, ruft uns gerne an unter der 0800 1 630 630. Für alle kostenfrei WhatsApp-Nummer und Infos findet ihr auf radiosaw.de. Da könnt ihr uns auch jederzeit eine Nachricht rüberschicken. Wir wünschen euch jetzt eine gute Fahrt durchs SAW-Land. 18 Grad aktuell in Dalingerode bei Ilsenburg. Ja, heute wurde Sonne gebucht und die Buchung, die wurde eingehalten vom Wettergott. Sind so ein paar schönen Wetterwolken unterwegs, sind aber harmlos, bleibt soweit trocken. Und auch morgen sieht es wirklich sehr gut aus. Sonne und Wolken bei dann sommerlichen 27 Grad. Wow. Gleich geht's weiter im Olympiastadion. Die erste Halbzeit zwischen dem 1. FC Magdeburg und Hertha BSC ist gespielt. Noch läuft die Pause, aber in wenigen Minuten geht's dann mit den zweiten 45 Minuten weiter. Aktuell steht's 1:1. 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Gleich Martin Garrix und Ed Sheeran Repeated. Jetzt Ray Dalton. Ich bin Patricia Pickert.

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1: Mr. 1-2-Tipp sagt Tschüss. Fancy verabschiedet sich von seinen deutschen Fans und kommt mit seiner One-Last-Time-Tour heute nach Magdeburg. In der Factory schmachtet ihr ein letztes Mal zu Flames of Love, Slice Me Nice und Lady of Ice. Mehr als 18 Millionen Platten hat der Euro-Disco-Star weltweit verkauft. Seine Hits gehören auf jeder 80er-Party und ihr erlebt ihn nochmal live. Fancy spielt heute ab 18 Uhr in Magdeburg. Tickets bekommt ihr ab 45 Euro. Und ein weiteres Ende steht bevor. Hexen, Magie und ganz viel Harz gibt's nächste Woche noch genau dreimal auf dem Hexentanzplatz. Walpurga, das Musical, geht im Bergtheater Thale ins Saisonfinale. Euch erwartet die Geschichte vom Kampf zwischen Licht und Schatten mit großen Choreografien, Musik und dieser einmaligen Naturkulisse hoch über dem Bodetal. Donnerstag, Freitag, Samstag beginnen die letzten Vorstellungen jeweils 20 Uhr. 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
2: Hobbithöhlen wie in Herr der Ringe. Gibt es auch in Sachsen-Anhalt. Die Höhlenwohnungen im malerischen Dörfchen Langenstein, einem Ortsteil von Halberstadt im Landkreis Harz. Jede Wohnhöhle ist etwa 30 Quadratmeter groß und verfügt über Wohn-, Schlaf- und Kinderzimmer und einen Vorratsraum. Die Höhlenwohnungen sind wahre Touristenattraktionen und können 365 Tage im Jahr besichtigt werden. Es gibt auch regelmäßig öffentliche Führungen.
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6: Sonntagnachmittag, ich hoffe, ihr genießt das Wetter. Sieht gut aus. Die Sonne scheint, morgen wird es sogar noch mal ein bisschen wärmer. Und im Radio, Olivia Rodrigo, Drop Dead, kommt gleich.
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7: Die mRNA-Technologie entwickelt sich aktuell von einer reinen Impfstoffplattform zu einem vielseitigen Werkzeug der modernen Medizin. Dazu Apotheker Matthias Arnold.
8: Das hat jeder von uns schon mal gehört, denn das war die Technologie, die uns diese neuen Covid-Impfstoffe beschert hat, indem man dem Körper quasi ein Stückchen Bauplan geliefert hat und der Körper hat dann das Eiweiß, was sozusagen das Immunsystem trainiert, selber hergestellt.
7: Diese Technologie wird weltweit in großen Schritten weiterentwickelt und das mit erstaunlichen Ergebnissen.
8: Ein ganz besonders interessantes Feld ist hier natürlich die Krebstherapie, weil man dann durchaus in der

0: Lage ist, dass man dem Körper bestimmte Oberflächeneigenschaften von Krebszellen zeigt und dann kann unser Immunsystem diese Krebszellen angreifen. Das funktioniert noch nicht bei der Krebstherapie, aber erste positive Ergebnisse gibt es jetzt bei der Behandlung von Patienten, die eine Krebserkrankung überstanden haben, wo man fürchtet, dass noch kleine Krebszellen im Körper unterwegs sind und eventuell sogenannte Tochtergeschwüre bilden könnten. Da wird diese Therapie durchaus interessant sein und das könnte durchaus eine neue Entwicklung sein. Als Apotheker schaut man sich das natürlich mit größtem Interesse an, weil das wirklich mal ein Weg in die Zukunft ist, der ganz neu und vielversprechend ist.
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1: Ich bin Colin Mock. Guten Tag. Bei der Landtagswahl in Sachsen-Anhalt geht es heute um richtig viel. Und das zeigt auch die Wahlbeteiligung. Die lag 14 Uhr bei mehr als 54%. Bei der letzten Wahl waren es zu diesem Zeitpunkt gut die Hälfte. Mehr zur Wahl von Silas Quiring.
2: Wohl kaum eine Landtagswahl ist in Deutschland mit so viel Spannung erwartet worden. Denn es geht um die Frage, ob die AfD, die in Sachsen-Anhalt als gesichert rechtsextrem gilt, die absolute Mehrheit holt und somit alleine regieren kann. Das hängt auch davon ab, welche Parteien es in den Magdeburger Landtag schaffen. Je mehr scheitern, desto größer die Chancen der AfD um ihren Spitzenkandidaten Ulrich Siegmund. Der will CDU-Regierungschef Sven Schulze beerben und erster AfD-Ministerpräsident werden.
1: Bundesinnenminister Dobrindt will eine Art nationalen Schutzschirm aufbauen. Das Ziel, Deutschland besser vor Drohnen, Cyberangriffen oder Sabotage schützen. Einzelheiten von Daniel Bornberg.
3: Für die Drohnenabwehr soll es künftig mobile, schnell verlegbare Einheiten geben, um wichtige Drehkreuze, Flughäfen oder Bahnhöfe zu schützen. Im Fokus dabei Berlin, Frankfurt am Main, München, Hamburg, Stuttgart, Düsseldorf, Leipzig, Hannover und Köln. Wasserwerke, Stromanbieter oder aber Rüstungsfirmen sollen die Erlaubnis bekommen, Drohnen selbst abzuwehren. Und um Hackerattacken zu verhindern, ist ein Schutzschild geplant, ein Cyberdome.
1: Das Ringen um ein Ende des Ukraine-Kriegs geht weiter. Die US-Unterhändler Witkoff und Kushner sind jetzt erstmals in Kiew angekommen. Sie wollen mit Präsident Zelensky sprechen. Gestern hatten sie sich in Moskau zu einem Gespräch mit Russlands Machthaber Putin getroffen. Die deutsche Raumfahrt schreibt Geschichte. Die Trägerrakete eines bayerischen Raumfahrtunternehmens hat es bei einem Testflug in die Erdumlaufbahn geschafft. Sie soll Satelliten ins All bringen. Es ist das erste Mal, dass eine privat entwickelte Rakete von Europa aus den Orbit erreicht hat. Mit zwei Partien geht heute der zweite Spieltag der Fußball-Bundesliga zu Ende. Ab 15.30 Uhr spielt der HSV zu Hause gegen Mainz 05. Außerdem trifft Eintracht Frankfurt auf den FC Augsburg. Anstoß ist hier um 17.30 Uhr. Die nächsten Nachrichten in einer Stunde.
4: Sonntagnachmittag, 2:02. Radio SAW Verkehrsservice, der schnellste im SAW-Land. A2 Richtung Berlin. Zwischen Braunschweig Ost und Rastplatz Essehof ist die rechte Spur wegen eines defekten LKWs gesperrt. A7 Richtung Hamburg. Zwischen Derneburg, Salzgitter und Raststätte Hildesheimer Börde 15 Minuten stockend wegen Bergungsarbeiten. A9 Richtung München. Zwischen Niemeck und Klammer 10 15 Minuten stockend im Baustellenbereich. Und es gab einen Unfall in Halle auf der Willy-Brandt-Straße. Zwischen Kreisverkehr Rheinischer Platz und Beischlagstraße. Es betrifft beide Richtungen. Polizei ist vor Ort. Am besten, ihr macht einen großen Bogen um diesen Bereich. Da stehen die Flitzerblitzer. Auf der A2 Richtung Berlin. Hinter Allerengersleben, Höhe Raststätte Buckautal und Höhe Lenin. A9 Richtung Berlin, Höhe Raststätte Köckern. A14 Richtung Schwerin, zwischen Wandsleben und Magdeburg-Stadtfeld. B243 zwischen Mackenrode und Bad Sachsa. In Halle, magistrale Höhe Feuerwache und Kröllwitzer Straße. In Haldensleben, Magdeburger Straße. In Merseburg, Gerichtsrhein. Und Groß-Quenstedt beidseitig. Und falls ihr noch was sehen solltet, sagt doch gerne Bescheid. Die kostenfreie Service-Hotline 0800 1630 630. Wir wünschen euch eine gute Fahrt durchs SAW-Land. Tja, schön ist es, das Wetter. Sieht doch gut aus. Blauer Himmel, Sonne scheint, kaum eine Wolke da oben. Habke bei Hemstedt, 19 Grad, sogar bis zu 22 Grad. Wir können da morgen noch ein bisschen was draufpacken, nämlich bis zu 28 Grad. Allerdings gibt es dann auch wieder ein paar mehr Wolken. Hier und da auch mal ein Schauer. So.
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4: Jo, schönen guten Tag zusammen. Landtagswahl in Sachsen-Anhalt. Noch knapp 3 Stunden, dann schließen die Wahllokale und wir können die erste Prognose erwarten. Und jetzt schon wissen wir, es gibt eine deutlich höhere Wahlbeteiligung als vor 5 Jahren. Da lag sie um 14 Uhr bei 27,1%. Heute lag sie zu der Zeit bereits bei 54,4%. Der erste FC Magdeburg spielt in Berlin. Zur Halbzeit stand es 1:1. In der 47. Minute fiel das nächste Tor. Hertha führt jetzt 2:1 gegen Magdeburg. Berlin jetzt mit einem Mann weniger auf dem Platz. Da gab es eine rote Karte und eben auch eine rote Karte für den ersten FC Magdeburg. Auch da bleiben wir natürlich dran. Die Typisch Mode-Fans kommen hier auf ihre Kosten. Strange Love gleich in der Playlist. Wir haben für euch auch Madcon mit ihrem Glow und Fastboy und Raff gibt's jetzt.

Beide Mannschaften nur noch zu 10 auf dem Platz. 83 Minuten sind rum bei Hertha BSC gegen Magdeburg. Es steht 2:1. Wir bleiben dran. Gracie Abrams gleich in der Playlist nach Madcon und Glow. Radio Sorvi hier.

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Der Radius AW Verkehrsservice, Vorsicht, ein Falschfahrer unterwegs auf der B71. Aufpassen zwischen Haldensleben und Wedringen. Bitte äußerst rechts fahren, bitte nicht überholen. Wir sagen Bescheid, wenn die Gefahr vorüber ist. Ein Falschfahrer auf der B71 zwischen Haldensleben und Wedringen.

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6: 15.32 Uhr, der Radio-SAW-Verkehrsservice, der schnellste Messer-WLAN. Da ist immer noch ein Falschfahrer unterwegs. Aufpassen auf der B71 zwischen Haldensleben und Wedringen in beiden Richtungen. Vorsicht, bitte äußerst rechts fahren, bitte nicht überholen. Hier ist ein Falschfahrer unterwegs auf der B71 zwischen Haldensleben und Wedringen. Wir sagen Bescheid, wenn der wieder weg ist. Aufpassen, A7 Richtung Kassel zwischen Westenholz und Schwarmstedt, Fahrzeugteile auf der Fahrbahn. A9 Richtung München zwischen Niemeck und Klammerzehns, 15 Minuten stockend im Baustellenbereich. Es gab einen Unfall in Halle auf der Willy-Brandt-Straße zwischen Kreisverkehr Rheinischer Platz und Beischlagstraße, betrifft beide Richtungen. Die Polizei ist vor Ort und kümmert sich. Ihr macht am besten großen Bogen um diesen Bereich. Und noch eine gute Nachricht von den Wasserstraßen. Elfjahre Elster, ab morgen wieder in Betrieb. Die Flitzerblitzer auf der A2 Richtung Berlin, hinter Allerengersleben, Höhe Raststätte Buckautal und Höhe Lenin. A9 Richtung Berlin, Höhe Raststätte Köckern. A14 Richtung Schwerin zwischen Wandsleben und Magdeburg-Stadtfeld. B243 zwischen Mackenrode und Bad Sachsa. In Halle, Magistrale Höhe Feuerwache und Kröllwitzer Straße. In Haldensleben, Magdeburger Straße. Merseburg, Gerichtsrhein und Groß-Quenstedt beidseitig. Und wenn ihr noch was sehen solltet, sagt doch bitte Bescheid. Die kostenfreie Service-Hotline 0800 1630 630 oder das Ganze per WhatsApp. Wir wünschen euch eine gute Fahrt durchs SAW-Land.
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6: Und wir können jetzt schon Entwarnung geben im Radio-SAW-Verkehrsservice. Der Falschfahrer auf der B71 zwischen Haldensleben und Wedringen ist weg. Hier habt ihr wieder freie Fahrt. Und freie Sicht auf die Sonne da oben, am blauen Himmel, nur ein paar Wolken unterwegs in Griebo bei kostlich im Moment 19 Grad bis zu 22 Grad. Heute Nacht ganz schön kalt, da sind wir so bei 10 Grad. Und morgen der Montag, da sind wieder ein paar mehr Wolken unterwegs, aber es wird noch ein bisschen wärmer. Nochmal 24 bis 28 Grad.
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6: Hätte besser laufen können für Magdeburg. Hertha BSC gewinnt 2:1 gegen den FCM und so richtig gut lief es auch nicht für die Eintracht aus Braunschweig, verliert 1:3 in Osnabrück. Neue Musik von Cat's Eye, Animal. Packen wir euch gleich in die Playlist zum Sonntagnachmittag nach Robin Schulz und Mark Sibilia.
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0: the world. 90er Sounds bei uns in der Playlist. Snap, The First, The Last, Eternity und Lieblingsmusik fürs SAW-Land. Harry Styles mit seinem American Girls gibt's auch gleich. Und zwischendurch meine schöne Geschichte aus England. Ja, da gibt's ja Menschen, die retten Schildkröten, es gibt Menschen, die retten historische Gebäude, es gibt Menschen, die retten Lebensmittel und dann gibt's eben auch William Arnold. Der rettet Telefonzellen. Der Engländer hat sogar mehr als 2700 Kilometer zurückgelegt, um eine einzige Telefonzelle zu retten. Christoph Schödel, warum macht denn der das?
1: Der William möchte, dass die Telefonzellen in Großbritannien nicht weiter aussterben. Der findet die roten Häuschen nicht nur hübsch, sondern auch sehr praktisch. Vor 4 Jahren war der Fotograf und Künstler für ein Projekt von zu Hause weggefahren, auf eine abgelegene Insel in Schottland. Dort wollte er seinem Partner, der zu Hause geblieben war, einfach nur sagen, dass er ein bisschen später kommt. Ging nicht, weil der Akku seines Handys leer war. Zum Glück hat er eine Telefonzelle gefunden, hat er zumindest gedacht, denn die hat nicht funktioniert. Und das war der Moment, in dem sich William dazu entschlossen hat, die Telefonzellen zu retten.
0: Okay. Wie macht er das und wie rettet er diese Telefonzellen? Sag mal.
1: Der reist kreuz und quer durch Großbritannien, geht in Telefonzellen und tätigt von dort mehrere Anrufe. Damit eine Telefonzelle in Großbritannien erhalten bleibt, müssen aus der Zelle mindestens 52 Anrufe im Jahr rausgehen. Das ist vor allem bei Telefonzellen auf dem Land oft nicht der Fall. Um eine Telefonzelle auf der Isle of Lewis zu retten, reiste William mit 36 Pfund in der Tasche 2700 Kilometer bis zu der Telefonzelle und hat die 52 Anrufe gemacht bei Starkregen und Sturm.
0: Was ist eine Geschichte hier. Dankeschön, Christoph Schödel. So, der Radio-SAW-Verkehrsservice mit einer Sofortmeldung für die A2 Richtung Hannover. Aufpassen, zwischen Raststätte Lappwald und Helmstedt Zentrum ein defektes Fahrzeug auf dem Standstreifen und Personen auf der Fahrbahn. Vorsicht auf der A2 Richtung Hannover zwischen Raststätte Lappwald und Helmstedt Zentrum.

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ADSW Verkehrsservice mit einer Sofortmeldung für die A2 Richtung Hannover. Zwischen Peine und Rastplatz Röhrse ein defektes Fahrzeug und Gegenstände auf der rechten Spur. Vorsicht auf der A2 Richtung Hannover zwischen Peine und Rastplatz Röhrse.

Radio SAW Verkehrsservice mit zwei Sofortmeldungen. Aufpassen bitte auf der B188 Briesengarde legen zwischen B5 und Abzweig nach Landin. Da gab es einen Unfall. Fahrt bitte vorsichtig. Polizei ist benachrichtigt. Und noch ein Unfall auf der Landstraße zwischen Alrode und dem Abzweig nach Hasselfelde. Da gab es hinter dem Ortsausgang in einer Kurve einen Unfall. Fahrt bitte auch hier vorsichtig.

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1: Auch große Kinoproduktionen entstehen immer wieder in Sachsen-Anhalt. George Clooney drehte die Anfangsszene seiner Monuments Man, ungewöhnliche Helden, im Halberstädter Dom. Helen Mirren war in der Dübener Heide und in Pretzsch für ein russischer Sommer.
2: I called it sexy Anhalt.
1: Die Teufelsmauer bei Tim Rode wurde zum Steinbruch in der Medicus mit Ben Kingsley. Und die Burg Querfurt wurde zur Kulisse für den Sönke-Wortmann-Streifen Die Päpstin.
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1: Das ist ein Wetter. 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
2: Kommt gleich.
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5: Ich bin Colin Mock. Guten Tag. Bei der Landtagswahl in Sachsen-Anhalt geht es heute um richtig viel. Und das zeigt auch die Wahlbeteiligung. Die lag 14 Uhr bei mehr als 54%. Bei der letzten Wahl waren es zu diesem Zeitpunkt gut die Hälfte. Mehr zur Wahl von Silas Quiring.
6: Wohl kaum eine Landtagswahl ist in Deutschland mit so viel Spannung erwartet worden, denn es geht um die Frage, ob die AfD, die in Sachsen-Anhalt als gesichert rechtsextrem gilt, die absolute Mehrheit holt und somit alleine regieren kann. Das hängt auch davon ab, welche Parteien es in den Magdeburger Landtag schaffen. Je mehr scheitern, desto größer die Chancen der AfD um ihren Spitzenkandidaten Ulrich Siegmund. Der will CDU-Regierungschef Sven Schulze beerben und erster AfD-Ministerpräsident werden.
5: Es ist ein Meilenstein für die deutsche und europäische Raumfahrt. Bei einem Testflug hat eine deutsche Trägerrakete die Erdumlaufbahn erreicht. Mehr von Tom Husse.
7: Entwickelt wurde die Rakete vom bayerischen Raumfahrtunternehmen ESA Aerospace. Sie ist gestern Abend vom Weltraumbahnhof Andøya in Norwegen abgehoben. Danach war die Freude groß, denn es ist das erste Mal, dass es eine privat entwickelte Rakete von Europa aus in den Orbit geschafft hat. Spectrum, so heißt die Rakete, soll kleinere und mittelgroße Satelliten ins All bringen. Im vergangenen Jahr gab es schon mal einen Testflug, der war aber nach wenigen Sekunden im Meer geendet.
5: In Kiew stehen heute weitere Gespräche über den Ukraine-Krieg an. Die US-Unterhändler Witkoff und Kushner wollen mit Präsident Zelensky über Wege hin zu einem Ende der Kämpfe sprechen. Gestern hatten sie sich in Moskau mit Russlands Machthaber Putin getroffen. Bundesinnenminister Dobrindt will eine Art nationalen Schutzschirm aufbauen. Das Ziel, Deutschland besser vor Drohnen, Cyberangriffen oder Sabotage schützen. So sollen künftig etwa mobile, schnell verlegbare Einheiten, wichtige Drehkreuze, Flughäfen oder Bahnhöfe schützen. Knappe Auswärtspleite in der Hauptstadt für den 1. FC Magdeburg in der 2. Liga. Bei der Hertha war der FCM über lange Strecken auf Augenhöhe, verlor am Ende aber mit 1:2. Nach 4 Spielen stehen die Magdeburger damit auf Platz 8. Die nächsten Nachrichten in einer Stunde.
1: 4:02. Der Radio-SAW-Verkehrsservice, der schnellste Messer-WLAN. A9 Richtung München, zwischen Niemeck und Klammerzehns, 15 Minuten stockend im Baustellenbereich. Auf der Landstraße zwischen Alrode und dem Abzweig nach Hasselfelde gab es hinter dem Ortsausgang von Alrode in einer Kurve einen Unfall. Bitte fahrt vorsichtig, die Polizei ist auf dem Weg und kümmert sich. Auch ein Unfall in Halle auf der Willy-Brandt-Straße zwischen Kreisverkehr Rannischer Platz und Beitschlagstraße. Das betrifft beide Richtungen. Auch hier ist die Polizei vor Ort. Kümmert sich, ihr macht am besten großen Bogen um diesen Bereich. Und noch eine gute Nachricht von den Wasserstraßen Elfjähre Elster. Die ist ab morgen wieder in Betrieb. Blitzer. Auf A2 Richtung Berlin. Hinter Allerengersleben, Höhe Raststätte Buckautal und Höhe Lenin. A9 Richtung Berlin, Höhe Raststätte Köckern. A14 Richtung Schwerin zwischen Wandsleben und Magdeburg-Stadtfeld. B243 zwischen Mackenrode und Bad Sachsa. In Halle Magistrale Höhe Feuerwache und Kröllwitzer Straße. In Haldensleben Magdeburger Straße. Merseburg Gerichtsrhein und Groß-Quenstedt beidseitig. Das war's. Habt ihr vielleicht noch was gesehen? Flitzerblitzer oder Staus? Ruft doch gerne an. Die kostenfreie Service-Hotline 0800 1630 630. Oder ihr schickt uns eine WhatsApp. Wir wünschen euch eine gute Fahrt durchs SAW-Land. Gibt nicht so viel zu meckern. Himmel ist blau, wenig Wolken da oben, Sonne scheint, Temperaturen durchaus angenehm, 20 Grad, Asmusstedt bei Ballenstedt. Morgen gibt es übrigens da noch weniger zu meckern, was die Temperaturen angeht, 24 bis 28 Grad. Das Problem ist nur, die Wolken vermehren sich wieder mal und örtlich wird es auch mal ein bisschen Regen geben. Kann, muss aber nicht.
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1: Ihr seid unterwegs im SAW-Land. Viele von uns haben bereits ihre Kreuze gemacht. Und ihr habt schon mitbekommen, die Wahlbeteiligung ist wohl deutlich höher als vor 5 Jahren. Ja, in 2 Stunden schließen die Wahllokale. Also wenn ihr noch nicht gewählt habt, 2 Stunden lang habt ihr noch Zeit. Auf dem Weg dahin, neue Musik von Nico Santos. Why Don't You Stay? 90er-Sound von den Four Non Blondes. What's Up? Noch mehr aus den 90ern. Aus diesen wunderschönen Streifen mit Nicolas Cage. Statt der Engel, die Goo Goo Dolls mit ihrem Iris. Nach Rosé und Bruno Mars und Katy Perry.

In der Bundesliga wird jetzt auch gespielt. Hamburg gegen Mainz und ja, erste Halbzeit ist gleich rum. Mainz führt bereits mit 2:0. Radio Sauvie hier mit der Bittersweet Symphony.

Radio SAW Verkehrsservice mit einer Sofortmeldung. Für die A7 Richtung Kassel zwischen Westenholz und Schwarmstedt Fahrzeugteile auf der Fahrbahn. Vorsicht auf der A7 Richtung Kassel zwischen Westenholz und Schwarmstedt.

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4: In der westlichen Altmark finden wir eines der ältesten Museumsdörfer in Deutschland. Das Freilichtmuseum Diesdorf. Mehr als 20 Wohn- und Wirtschaftsgebäude präsentieren hier auf einer Fläche von 6 Hektar die Kultur und Lebensweise der Menschen zwischen dem 17. und dem 20. Jahrhundert. Dazu gehören unter anderem Bauernhäuser, Schmiede, Bockwindmühle, Taubenturm, Backhaus und Dorfschule. In diesem außergewöhnlichen Ambiente geben sich auch regelmäßig Brautpaare das Jawort. Und auch Kindergeburtstage werden hier immer wieder gefeiert.
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6: 16.30 Uhr. Der Radio-SAW-Verkehrsservice, der schnellste im SAW-Land. In Bernburg, da gab es einen Unfall mit mehreren Fahrzeugen auf der Halleschen Landstraße Richtung Magdeburg in Höhe Dietrich-Bonhoeffer-Straße. Die Polizei ist vor Ort und kümmert sich. Fahrt ihr bitte vorsichtig. A9 Richtung München, zwischen Niemeck und Kleinmarzehns 15 Minuten stockend im Baustellenbereich. Die Landstraße zwischen Alrode und dem Abzweig nach Hasselfelde ist jetzt gesperrt nach dem Unfall. Am besten macht einen großen Bogen um diesen Bereich. Noch ein Unfall in Halle auf der Willy-Brandt-Straße zwischen Kreisverkehr Rannischer Platz und Beischlag. Straße betrifft beide Richtungen. Polizei ist vor Ort. Am besten die Umfahrt diesen Bereich auch. Meldung von den Wasserstraßen noch. Die Elbfähre Elster ist ab morgen wieder in Betrieb. Die funktionieren immer. Die Flitzerblitzer stehen auf der A2 Richtung Berlin hinter Allerengersleben, Höhe Raststätte Buckautal und Höhe Lenin. A9 Richtung Berlin, Höhe Raststätte Köckern. A14 Richtung Schwerin zwischen Wandsleben und Magdeburg-Stadtfeld. B243 zwischen Mackenrode und Bad Sachsa. In Halle Magistrale Höhe Feuerwache und Kröllwitzer Straße. In Haldensleben Magdeburger Straße. Merseburg Gerichtsreihen und Groß-Quenstedt beidseitig. Das war's. Habt ihr vielleicht noch was gesehen? Dann sagt gerne Bescheid. Unsere Nummern auf radiosaw.de. Wir wünschen euch eine gute Fahrt durchs SAW-Land.
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6: 19 Grad in Stötterlingen bei Osterwiek. Blauer Himmel, Sonne scheint, wenig Wolken. Höchstens 22 Grad im Moment. Dafür wird es eben auch heute noch ganz schön kalt. Da sind wir nämlich so um die 10 Grad. Und dann kommen aus dem Westen die nächsten Wolken. Morgen, naja, Sonne und Wolken im Mix. Hier und da mal so ein bisschen Regen. Zum Abend hin wird es wieder besser und schöner und sonniger. Und ziemlich warm nochmal. 24 bis 28 Grad. 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

führt in der Bundesliga mittlerweile 3:0 gegen Hamburg. Und dann wird ja heute auch noch Handball gespielt um 18 Uhr. Balingen-Waldstätten gegen den SC Magdeburg. 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Gleich mit brandneuer Musik von Loy und David Puentes, Golden Summer, jetzt 90er Sound, Duran Duran, Ordinary World.

Radio SAW Verkehrsservice mit einer Sofortmeldung. Aufpassen auf der A7 Richtung Hamburg zwischen Mellendorf und Berghof. Eine ungesicherte Unfallstelle auf der linken Spur und Personen auf der Fahrbahn. Vorsicht auf der A7 Richtung Hamburg zwischen Mellendorf und Berghof.

Radio SAW Verkehrsservice mit einer Sofortmeldung für die A7 Richtung Kassel. Zwischen Soltau Süd und Dorfmark eine ungesicherte Unfallstelle. Vorsicht auf der A7 Richtung Kassel zwischen Soltau Süd und Dorfmark.

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2: Der erste Europäer, der massenhaft Schuhe herstellte und das unter eigenem Markennamen, war Konrad Tack. 1883 gründete er dafür eine Fabrik in Burg bei Magdeburg.
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6: Hier dreht sich's gleich um eine höhere Kraft. Eine Kraft in uns selbst, die uns aus schwierigen Phasen herausholt. Und es geht um die Magie der zwischenmenschlichen Verbundenheit bei Coldplay. Higher Power, gleich in der Playlist.
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8: Ich bin Colin Mock.

0: Guten Tag.
1: Bei der Landtagswahl in Sachsen-Anhalt zeichnet sich weiter eine sehr hohe Beteiligung ab. Sie lag 16 Uhr bereits bei mehr als 65% und damit anderthalb Mal so hoch wie bei der letzten Wahl zu diesem Zeitpunkt. Wohl kaum eine Landtagswahl ist in Deutschland mit so viel Spannung erwartet worden. Es geht heute um die Frage, ob die AfD mit ihrem Spitzenkandidaten Ulrich Siegmund die absolute Mehrheit holt und somit alleine regieren kann. Das hängt auch davon ab, welche Parteien es in den Magdeburger Landtag schaffen. Es gibt einen neuen Versuch, den Ukraine-Krieg zu beenden. Nach Gesprächen mit Russlands Machthaber Putin in Moskau sind die beiden US-Vermittler Witkow und Kushner jetzt in Kiew eingetroffen. Es ist ein Gespräch mit Präsident Zelensky geplant. Dazu sagte uns Bundesaußenminister Wadephul:
2: Wir haben eine klare Position an der Seite der Ukraine, aber wir haben immer gesagt, wir wollen auch reden. Und auch diese Botschaft haben wir ausgesandt als Europäer. An diesen Gesprächen werden jetzt Deutschland, Frankreich und Großbritannien auch teilnehmen in Kiew. Das ist gut und das ist notwendig. Und Sie können ganz sicher sein, jede Chance, auf diesen Krieg zu einem verantwortbaren Ende zu bringen, werden wir ergreifen.
1: Es ist ein Meilenstein für die deutsche Raumfahrt. Bei einem Testflug hat erstmals eine deutsche Trägerrakete die Erdumlaufbahn erreicht. Sie wurde vom bayerischen Raumfahrtunternehmen ESA Aerospace entwickelt und soll kleinere und mittelgroße Satelliten ins All bringen. Deutschland soll in Zukunft besser vor Drohnen, Cyberangriffen oder Sabotage geschützt werden. Bundesinnenminister Dobrindt will eine Art nationalen Schutzschirm aufbauen. So sollen mobile Einheiten beispielsweise künftig wichtige Drehkreuze, Flughäfen oder Bahnhöfe schützen. Die weltweite Kritik lässt ihn offenbar kalt. FIFA-Boss Infantino will sich nächstes Jahr zur Wiederwahl stellen. Mit seinen Plänen für einen Verkauf der WM an private Investoren hatte er die Fußballwelt zuletzt noch mehr gegen sich aufgebracht. Diese Pläne sind mittlerweile wieder vom Tisch. In der zweiten Liga hat der 1. FC Magdeburg in Berlin eine knappe Niederlage kassiert. In einer hitzigen Partie gegen die Hertha gab es Platzverweise auf beiden Seiten und am Ende aus FCM-Sicht ein knappes 1:2. Die nächsten Nachrichten in einer Stunde.
3: 5:02. Der Radio-SRW Verkehrsservice, der schnellste im SRW-Land. Vorsicht A38 Richtung Göttingen, Höhe Raststätte Rhonetal, ein defekter PKW auf der rechten Spur. Fahrt ihr bitte vorsichtig. A9 Richtung München, zwischen Niemeck und Kleinmarzehns, 15 Minuten stockend im Baustellenbereich. Die Landstraße zwischen Alrode und dem Abzweig nach Hasselfelde ist voll gesperrt nach einem Unfall. Am besten ihr macht einen großen Bogen um diesen Bereich. Bernburg, Hallische Landstraße, auch die ist gesperrt zwischen Kalistraße und dem Ortsausgang nach einem Unfall. Am besten die Umfahrt, auch das hier weiträumig. Auch noch ein Unfall in Halle auf der Willy-Brandt-Straße zwischen Kreisverkehr Rheinischer Platz und Beischlagstraße. Das betrifft auch beide Richtungen. Die Polizei ist vor Ort. Am besten auch diesen Bereich weiträumig umfahren. Und eine Meldung von den Wasserstraßen, Elferer Elster, ab morgen wieder in Betrieb. Die Flitzerblitzer auf der A2 Richtung Berlin hinter Allerengersleben, Höhe Raststätte Buckautal und Höhe Lenin. A9 Richtung Berlin, Höhe Raststätte Köckern. A14 Richtung Schwerin zwischen Wandsleben und Magdeburg-Stadtfeld. B243 zwischen Mackenrode und Bad Sachsa. In Halle Magistrale Höhe Feuerbache und Kröllwitzer Straße. In Haldensleben Magdeburger Straße. In Merseburg Gerichtsrhein und Groß-Quenstedt beidseitig. Das war's. Habt ihr vielleicht noch was gesehen? Dann ruft gerne an oder schickt uns eine WhatsApp. Alle Nummern auf radiosrw.de. Wir wünschen euch eine gute Fahrt durchs SRW-Land. Sonne scheint, Himmel ist blau. Heute Nacht kommen die nächsten Wolken, morgen noch ein paar mehr davon, aber dann wird es auch noch wärmer. Kann man sich gar nicht vorstellen. Jetzt 20 Grad in Magdeburg. Und auch in Ebendorf bei Magdeburg bis zu 22 Grad im Moment. Heute Nacht, weil ja erstmal wenig Wolken da sind, wird es ja ganz schön kalt. Geht's runter auf 10 Grad und morgen dann sogar 24 bis 28 Grad. Örtlich kann es mal ein bisschen Regen geben.
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3: Eine Stunde haben wir noch Zeit, unsere beiden Kreuze zu machen und dann schließen die Wahllokale und dann wird's kräftig gezählt. Gegen 18 Uhr sollten wir dann auch schon erste Zahlen in Form einer Prognose haben. Prognose, Hochrechnungen, amtliche Endergebnisse, da gibt's natürlich Unterschiede, auch darüber reden wir nachher noch. Wir sind für euch im Wahlstudio auf der Messe in Magdeburg im Medienzentrum und da werde ich auch gleich mal mit meinem Kollegen Thorsten Rössler sprechen, wie viel Spannung denn drinsteckt in dieser Landtagswahl.
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0: Robert Project More is More. Und für die Swifties im SAW-Land, I knew it, I knew you.
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0: Und da sind wir an diesem 6. September für euch live im Medienzentrum auf der Messe in Magdeburg. Ich bin verbunden mit unserem Kollegen Thorsten Rössler. Grüß dich erstmal.
2: Hallo.
0: Wie dürfen wir uns denn das jetzt bei euch vor Ort vorstellen?
2: Ja, also wir erleben ja heute hier einen historischen Wahltag. Da sind wir uns wohl alle einig. Das steht fest. Und das Medieninteresse, das ist dementsprechend riesig. Über 500 Journalisten haben sich hier angemeldet. Die kommen aus aller Welt, aus ganz Deutschland natürlich, aus Europa, Asien, Amerika. Alle wollen sie dabei sein, wenn sich heute entscheidet, wohin sich Sachsen-Anhalt politisch entwickelt und wohin sich möglicherweise auch ganz Deutschland bewegt. Hier im Mediencenter auf der Messe ist jetzt im Moment noch erstmal gespannte Ruhe. Alle haben aufgebaut, die Mikrofone, die laufen. Ja, und auch die Wahl selbst, die ist bisher ohne größere Zwischenfälle abgelaufen. Das, was wir bis jetzt jedenfalls hören konnten, bis 18 Uhr sind die Wahllokale ja noch geöffnet. Und auch da zeichnet sich ein sehr, sehr großes Interesse ab. Wir haben mal rumtelefoniert und da zeigt sich die Wahlbeteiligung, die liegt bislang um einiges höher als vor 5 Jahren bei der vorigen Landtagswahl. Da hatten wir am Ende so circa 60% Wahlbeteiligung und diesmal bewegen wir uns auf über 75, vielleicht sogar 80% zu. Also das Interesse überall an dieser Wahl ist enorm.
0: Ich habe gleich noch eine Frage. Jetzt kommt ja noch ein Falschfahrer rein im Radio-SAW-Verkehrsservice. Aufpassen, A14. Zwischen Tangerhütte und Stendal Süd ist jetzt ein Falschfahrer unterwegs. Bitte äußerst rechts fahren. Bitte nicht überholen. Wir sagen Bescheid, wenn dieser Falschfahrer weg ist. A14 zwischen Tangerhütte und Stendal Süd. Zurück zu Thorsten Rössler im Medienzentrum auf der Messe in Magdeburg. Bring doch mal auf den Punkt. Wie viel Spannung steckt denn da jetzt drin in dieser ganz besonderen Landtagswahl?
2: Ja, das ist ein bisschen knifflig dieses Jahr. Normalerweise ist es ja die Frage, um die sich alles dreht, wer gewinnt diese Wahl? Das ist diesmal ein bisschen anders. Dass die AfD diese Wahl gewinnen wird, das steht für eigentlich jeden außer Frage. Der Abstand in diesen Wahlbefragungen, in den Umfragen vorher ist einfach zu groß gewesen. Es geht hier letztlich darum, wie hoch die AfD gewinnt und ob es für diese Rechtsaußenpartei zur absoluten Mehrheit dann am Ende reicht und die AfD erstmals Regierungsverantwortung übernehmen wird. Das ist hier wirklich die große Spannung. Und spannend außerdem, wie viele andere Parteien den Sprung über die 5%-Hürde schaffen und damit auch in den neuen Landtag einziehen. Denn das wiederum hat großen Einfluss darauf, wie die Sitzverteilung nachher ist und ob es für eine Koalition eventuell gegen die AfD reicht oder eben für die absolute Mehrheit der AfD. Ja, und möglicherweise kann dann Sven Schulze vielleicht sogar Ministerpräsident bleiben. 18 Uhr, wenn die Wahllokale geschlossen sind, du hast es vorhin gesagt, dann bekommen wir die ersten belastbaren Zahlen. Dann liegt uns eine Prognose vor, später dann Hochrechnung. Mancher wird sich fragen, wieso, wenn 18 Uhr die Wahllokale erst schließen, wieso gibt es da schon die ersten Zahlen? Wie sich das alles so zusammensetzt, was das genau zu bedeuten hat und wie es dann eben nach 18 Uhr weitergeht, darüber, Ingolf, können wir gerne später dann nochmal uns ausführlich unterhalten.
0: Das machen wir sehr gerne. Dankeschön erstmal, Thorsten Rössler, in unserem Wahlstudio auf der Messe in Magdeburg im Medienzentrum.
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der Radio SAW Verkehrsservice. Wir haben immer noch einen Falschfahrer, der ist da unterwegs auf der A14 zwischen Tangerhütte und Stendal Süd. Da kommt euch der Falschfahrer entgegen, bitte fahrt äußerst rechts. Bitte überholt nicht, Vorsicht in beiden Richtungen auf der A14 zwischen Tangerhütte und Stendal Süd. Wir sagen Bescheid, wenn die Gefahr vorüber ist. 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

Radio SAW Verkehrsservice. Immer noch mit einem Falschfahrer, der unterwegs ist auf der A14 und zwar zwischen Kolbitz und Tangerhütte. Äußerst rechts fahren. Bitte nicht überholen. Wir sagen Bescheid, wenn die Gefahr vorüber ist. Ja, das betrifft beide Richtungen. Vorsicht, bitte ein Falschfahrer unterwegs auf der A14 zwischen Kolbitz und Tangerhütte.

0: Und nochmal der Radio-Service Verkehrsservice mit einem Falschfahrer, der da unterwegs ist, auf der A14 zwischen Kolbitz und Tangerhütte. Hier ist der Falschfahrer unterwegs. Bitte fahrt äußerst rechts, nicht überholen, bitte Vorsicht in beiden Richtungen. Wir sagen Bescheid, wenn der wieder weg ist. Vorsicht auf der A14 zwischen Kolbitz und Tangerhütte. Hier ist in beiden Richtungen ein Falschfahrer unterwegs.
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Radio SAW Verkehrsservice mit einer Sofortmeldung für die A2 Richtung Berlin. Zwischen Helmstedt Zentrum und Raststätte Helmstedt. Ein defektes Fahrzeug auf der linken Spur. Aufpassen auf der A2 Richtung Berlin. Zwischen Helmstedt Zentrum und Raststätte Helmstedt.

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8: 17.30 Uhr. Der Radio SAW Verkehrsservice, der schnellste im SAW-Land. Immer noch ein Falschfahrer unterwegs auf der A14 zwischen Lüderitz und Kolbitz, in beiden Richtungen aufpassen. Da ist der Falschfahrer unterwegs, bitte fahrt äußerst rechts. Bitte nicht überholen auf der A14 zwischen Lüderitz und Kolbitz. A9 Richtung München, zwischen Niemeck und Klammerzehns, 15 Minuten stockend im Baustellenbereich. In Bernburg, da gab es einen Unfall. Die Hallische Landstraße ist zwischen Kalistraße und Ortsausgang gesperrt. Am besten die Umfahrt das Ganze weiträumig. Auch ein Unfall in Halle auf der Willy-Brandt-Straße zwischen Kreisverkehr Rannischer Platz und Beischlagstraße. Das betrifft auch hier beide Richtungen. Polizei ist da, kümmert sich. Bitte macht auch hier einen großen Bogen um diesen Bereich. Und die Wasserstraßen. Elfere Elster ist ab morgen wieder in Betrieb. Die Flitzerblitzer stehen auf der A2 Richtung Berlin hinter Allerengersleben, Höhe Raststätte Buckautal und Höhe Lenin. A9 Richtung Berlin, Höhe Raststätte Köckern. A14 Richtung Schwerin zwischen Wandsleben und Stadtfeld. B243 zwischen Mackenrode und Bad Sachsa. In Halle, Magistrale Höhe Feuerbacher und Krölwitzer Straße. In Haldensleben, Magdeburger Straße. In Merseburg im Gerichtsrhein und Groß-Quenstedt beidseitig. Das war's. Habt ihr vielleicht noch was gesehen? Sagt gerne Bescheid. Alle Nummern auf radiosaw.de. Wir wünschen euch eine gute Fahrt durchs SAW-Land. Heute schön sonnig, morgen schön warm und dazwischen eine kalte Nacht. Jetzt im Moment in Graf-Horst bei Oebisfelde 19 Grad und dann geht's heute Nacht runter auf die 10 und morgen hoch auf 24 bis 28 Grad.
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8: In einer knappen halben Stunde gegen 18 Uhr sollten wir dann auch schon erste Zahlen bekommen in Form einer Prognose. Und ihr wisst, da gibt es ja Unterschiede zwischen Prognose, Hochrechnungen und dem amtlichen Endergebnis. Und darüber reden wir gleich. Und zwar mit unserem Kollegen Thorsten Rössler live im Waldstudio im Medienzentrum auf der Messe in Magdeburg.
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9: Was?

0: Der Radius AW Verkehrsservice. Immer noch ist ein Falschfahrer unterwegs auf der A14 zwischen Lüderitz und Kolbitz. Bitte fahrt äußerst rechts. Bitte überholt nicht. Bitte Vorsicht in beiden Richtungen. Ein Falschfahrer auf der A14 zwischen Lüderitz und Kolbitz.
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0: ist immer noch ein Falschfahrer unterwegs auf der A14. Fahrt bitte vorsichtig zwischen Lüderitz und Kolbitz. Rechts fahren, nicht überholen. Vorsicht bitte in beiden Richtungen. Wir sagen Bescheid, wenn die Gefahr vorüber ist. Falschfahrer A14 zwischen Lüderitz und Kolbitz.
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0: So, gleich gegen 18 Uhr sollten wir dann auch schon erste Zahlen haben für diese Landtagswahl. Das ist dann aber erstmal eine Prognose. Und da gibt es ja dann auch noch die Hochrechnungen und da gibt es wiederum Unterschiede. Thorsten Rössler im Waldstudio im Medienzentrum auf der Messe in Magdeburg. Erklär uns das mal.
2: Ja, diese Prognose ist eine Befragung der Wähler, die aus dem Wahllokal kommen. Die werden also über den Tag verteilt gemacht. So circa 15.000 bis 20.000 Wähler werden da gefragt. Wen haben Sie gewählt? Und daraus entsteht diese Prognose. So, die hat dann eine ganze Weile Bestand und dann müssen wir so ein bisschen warten. Diese Prognose bewegt sich relativ dicht eigentlich am Ergebnis, aber da gibt es viele Unwägbarkeiten, da auch hier die Brieffehler nicht enthalten sind. Und man muss sich natürlich darauf verlassen, dass diese Wähler auch die Wahrheit gesagt haben. Da gibt es also wirklich immer noch Toleranzen. Ja, da muss man wirklich gucken, Prozente 2, 3 kann es hoch und runter gehen. Dann werden wir irgendwann wahrscheinlich, wir haben hier gehört, heute nicht vor 19 Uhr eine Hochrechnung bekommen. Das wiederum sind wirklich ausgezählte Stimmen, die aus den Wahllokalen gemeldet wurden. 19 Uhr also die erste Hochrechnung, die wird dann, wie der Name schon sagt, wird dann dieses Ergebnis also prozentual hochgerechnet. Das ist dann schon in der Regel genauer als die Prognose und diese Hochrechnung, die wird dann natürlich ständig aktualisiert. Je mehr Meldungen aus den Wahllokalen reinkommen, umso dichter dran ist diese Hochrechnung dann auch am echten Wahlergebnis. Und dann haben wir irgendwann im Laufe der Nacht nachher das offizielle Wahlendergebnis, wenn es nicht irgendwelche, also man muss noch dazu sagen, die Briefwahlstimmen, die müssen als allerletzte dann auch noch ausgezählt werden. Und das kann natürlich wirklich ein paar Stunden dauern. Aber so im Laufe der Nacht haben wir dann ein endgültiges amtliches Endergebnis, so heißt das genau.
0: Und dann kann das aber sein, um 18 Uhr bekommen wir zwar konkrete Zahlen, aber wir wissen trotzdem noch längst nicht, wo die Reise hingeht, ne?
2: Richtig, denn diesmal ist es wirklich sehr entscheidend, wer überhaupt in den Landtag reinkommt und wie hoch der Anteil der AfD am Ende ist. Bekommen Sie über die abgegebene Stimme alleine eine absolute Mehrheit und können dann eventuell den Ministerpräsidenten stellen und allein regieren? Oder kommen die Grünen zum Beispiel in den Landtag, die lagen bei den Umfragen vor der Wahl so bei 6%. Die FDP lag leicht unter der 5%-Hürde. Und je mehr Parteien reinkommen, umso unwahrscheinlicher wird es, dass es eben für diese absolute Mehrheit der AfD reicht. Und das kann sich natürlich wirklich noch lange hinziehen. Also wenn uns nachher Politiker sagen, ich kann noch gar nichts genau sagen, lassen Sie uns erstmal abwarten, dann klingt das immer wie eine Floskel, aber da ist wirklich was Wahres dran. Wir haben es oft genug erlebt, dass sich dieses Wahlergebnis wirklich noch verschieben kann und dann sind Dinge, die vielleicht um 18 Uhr wir glauben, in eine bestimmte Richtung gehen, dann auf einmal doch nicht mehr wahr und es entwickelt sich wieder in eine andere Richtung. Also wir müssen hier heute wirklich, glaube ich, eine Menge Geduld aufbringen, aber immerhin 18 Uhr, es lohnt sich dran zu bleiben. Da wissen wir so ungefähr, wohin der Weg geht. Also dann raten wir hier nicht mehr rum und wir gucken dann, ob es sich vielleicht auch unterscheidet von diesen Umfragen, die vor der Wahl gemacht werden, denn da hatten wir bei der letzten Landtagswahl vor 5 Jahren eine ziemlich große Überraschung. Da war denn die CDU doch viel weiter oben und die AfD viel weiter unten. Ob das diesmal auch so ist, wir werden sehen. 18 Uhr sind wir zumindest ein bisschen schlauer.
0: Dankeschön erstmal. Thorsten Rössler live im Radio SAW Waldstudio im Medienzentrum auf der Messe in Magdeburg.
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0: Und wir haben zwischendurch auch nochmal gute Nachrichten im Radio SAW Verkehrsservice. Der Falschfahrer auf der A14 zwischen Lüderitz und Kolbitz hat die Straße verlassen. Ihr habt ja wieder freie Fahrt.

Der Radio SAW Verkehrsservice mit zwei Sofortmeldungen. Aufpassen auf der A9 Richtung München zwischen Weißenfels und Raststätte Osterfeld. Eine Person auf dem Standstreifen. Aufpassen und Vorsicht A14 zwischen Tangerhütte und Kolbitz. Gegenstände.

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1: Da geht doch was. Die haben doch da was. Miteinander. Jennifer Lopez und David Guetta, die singen Save Me Tonight, Rette mich heute Nacht. Was da genau geht, das kriegt raus die Klasse 7a der Sekundarschule Adolf-Diester-Weg in Rotsch. Mary, Isabel, Finja, Elena, Jolene, Nero, Emmy, Lotta, Isabella und Ben über das, was in der Nacht passiert.
2: 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Du könntest mich retten heute Nacht. Ich weiß nicht, wo deine Berührungen mich hinführen könnten, aber es fühlt sich an, als könntest du mich heute Nacht retten.
1: Ist Tanzen die Rettung? Party machen? Zusammen sein? Den Herzschlag des anderen spüren?
3: Ich schaue nach etwas, das mich nach etwas führen lässt, das ich nicht ignorieren kann.
4: Ich jage das Licht, alles dreht sich wie nie zuvor.
5: Jemand wartet auf mich, ich weiß nicht wo, ich weiß nicht warum, aber das ist der Weg, wie du mich hältst.
6: Es ist dein Funkeln, es ist dein Licht, es ist dein Glühen, ich weiß nicht, ob es für immer ist, aber es ist jetzt oder nie.
7: Ich schaue nach jemandem, der auch nach jemandem schaut.
8: Mehr brauche ich nicht, es gibt keinen besonderen Grund.
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1: Jennifer Lopez, David Guetta, Save Me Tonight. Klasse übersetzt von der 7a der Sekundarschule Adolf-Diester-Weg in Rotsch. 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
5: Im Burgenlandkreis wurde 1991

0: bei einem Erkundungsflug am Ortsrand von Goseck etwas Phänomenales entdeckt. Eine knapp 7000 Jahre alte Kreisgrabenanlage. Das wohl älteste Sonnenobservatorium der Welt. Später wurde sie vollständig ausgegraben und rekonstruiert. Gemeinsam mit der Arche Nebra, dem Ringheiligtum Pömmelte, dem Großsteingrab Langeneichstätt und dem Landesmuseum für Vorgeschichte in Halle bildet die Kreisgrabenanlage von Goseck eine touristische Route. Die Himmelswege.
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2: Es ist kurz nach 18 Uhr, die erste Prognose liegt uns vor und wir geben dazu ab in das Radio SAW Wahlstudio im Medienzentrum auf der Messe in Magdeburg zu Thorsten Rössler.
3: Ja, also die erste Prognose, die ist da und demnach hat die AfD 44% der Stimmen erreicht, also deutlich mehr als in den ersten Hochrechnungen oder in den letzten Umfragen vorhergesagt. Die CDU liegt bei 18,5%, also nochmal im Minus. Die Linke 9,0% wäre also drin. Die SPD 9,0% wäre auch drin. Grüne 8,5% wäre auch drin. Die FDP bleibt mit 2,5% unter der 5%-Hürde. BSW hier der Prognose zufolge bei 4,8%. Also ich wiederhole nochmal, Wahlsieger AfD mit prognostizierten 44%, CDU dahinter mit 18,5%. Das sind die beiden wichtigen Werte. Ich wiederhole nochmal dasselbe von vorhin, es ist eine Prognose. Da kann sich schon noch einiges verschieben, aber der Trend ist eindeutig, glaube ich schon. Die AfD ist der Wahlgewinner an diesem Abend und die CDU ist der Wahlverlierer. Wie sich das dann im Laufe des Abends weiterentwickelt, wer da mit wem eventuell Koalitionen eingeht, ob das für die absolute Mehrheit reicht, da müssen wir ganz viel rechnen, da müssen wir wirklich nochmal den Bleistift anspitzen. Das wird sich noch ein bisschen hinziehen, aber wir haben jetzt erst mal die Prognose. AfD 44, CDU 18,5 und jetzt atmen wir erstmal alle nochmal tief durch.
2: Dankeschön, Thorsten Rössler. 6:03, der Radio-SAW-Verkehrsservice, der schnellste im SAW-Land. A9 Richtung München, zwischen Weißenfels und Raststätte Osterfeld, eine Person auf dem Standstreifen, fahrt hier bitte vorsichtig. Auch auf der A9 aufpassen, zwischen Nemeck und Kleinmarzehn, hier stockt's im Baustellenbereich 15 Minuten plus. A14 Richtung Magdeburg, zwischen Leipzig Nordost und Leipzig Messegelände, Reinigungsarbeiten, eine Ölspur, die muss hier beseitigt werden. Bernburg, hier ist die Hallische Straße, zwischen Kalistraße und Ortsausgang gesperrt nach einem Unfall, am besten ihr umfahrt das Ganze weiträumig. Und was Wasserstraßen, Elfjähre Elster, ab morgen wieder in Betrieb. Die Flitzerblitzer stehen. Auf der A2 Richtung Berlin hinter Allerengersleben, Höhe Raststätte Buckautal und Höhe Lenin. A9 Richtung Berlin, Höhe Raststätte Köckern. A14 Richtung Schwerin zwischen Wandsleben und Magdeburg-Stadtfeld. B243 zwischen Mackenrode und Bad Sachsa. In Halle Magistrale Höhe Feuerwache und Kröllwitzer Straße. In Haldensleben Magdeburger Straße. In Merseburg im Gerichtsrhein und Groß-Quenstedt beidseitig. Das war's. Habt ihr noch was gesehen? Sagt gerne Bescheid. Die Nummern auf radiosaw.de. Wir wünschen euch eine gute Fahrt durchs SAW-Land. Probleben bei Tangermünde sind 19 Grad. Ganz schön kalt heute Nacht, weil erstmal gar keine Wolken unterwegs sind. Um die 10 Grad. Dann kommen morgen ein paar Wolken und dann wird es wieder so ein freundlicher Sonne-Wolken-Mix. Es könnte mal so ein bisschen Regen geben. Zum Abend hin wird es wieder besser. Warme 24 bis 28 Grad.
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2: So, wir haben die ersten Zahlen gehört. Die erste Prognose zur Landtagswahl in Sachsen-Anhalt. Demnach kommt die AfD auf 44%, die CDU auf 18,5, die Linke auf 9, SPD auf 9, Bündnis 90, die Grünen auf 8,5, FDP 2,5 und BSW auf 4,8. Wir werden uns diese Zahlen in den nächsten Stunden ganz genau anschauen, sprechen mit den einzelnen Spitzenkandidaten über diese Zahlen und warten auch auf eine erste Hochrechnung. Wir sind für euch im Radio SAW Wahlstudio im Medienzentrum auf der Messe in Magdeburg.
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1: So, seit 18 Uhr haben wir erste Zahlen, die uns vorliegen. Die Prognose sagt CDU 18,5%, die AfD kommt danach auf 44%, die Linke auf 9%, genauso wie die SPD, ebenfalls auf 9%, Bündnis 90, die Grünen 8,5%, FDP 2,5%, BSW 4,8. Diese Zahlen haben wir jetzt im Moment. Dazu eine Einschätzung von unserem Kollegen Thorsten Rössler im Radio SAW Wahlstudio im Zentrum, und zwar im Medienzentrum auf der Messe in Magdeburg.
2: Ja, als um 18 Uhr diese Wahlprognose der Forschungsgruppe Wahlen veröffentlicht wurde, da war hier direkt neben uns die AfD-Spitze beim ZDF und da konnte man nur laute Jubelschreie hören. Das Wahlziel 45+X von Ulrich Siegmund haben sie zwar nicht ganz, wir sind im Moment ja auch noch bei der Prognose knapp darunter, aber es ist doch deutlich mehr noch, als in den letzten Umfragen der AfD zugetraut wurde, und die CDU, der härteste Konkurrent der AfD, die ja jetzt im Moment den Ministerpräsidenten stellt, die ist eben doch noch mal weit zurückgefallen. Die letzten Umfragen sprachen davon 22%, vielleicht sogar 23%. Es ist also doch noch mal deutlich weniger. Und die Verluste gegenüber der letzten Landtagswahl, die sind schon enorm. Das muss man ganz einfach mal sagen. Aber was dieses Wahlergebnis jetzt am Ende für die Regierungsbildung, also für die Zusammensetzung des Landtages zu bedeuten hat, das ist im Moment noch schwer zu sagen. Wir haben mal grob durchgerechnet. Im Moment hätten wir 44 eben für die AfD und die anderen Parteien, die CDU, die SPD, die Grünen und die Linke, wenn sie denn zusammen fänden, hätten 45%, also ein bisschen mehr. Das wäre also möglich, dass sie die Regierungsübernahme durch die AfD verhindern könnten. Aber da wir jetzt im Moment noch uns immer noch in der Prognose bewegen, wäre ich da sehr vorsichtig. Wir bekommen noch eine Hochrechnung, so gegen 19 Uhr. Dann können wir vielleicht ein bisschen genauer auf diese Konstellation eingehen. Aber im Moment muss man einfach sagen, Wahlsieger. Und das sieht man hier auch an den Gesichtern. Alice Weidel steht hier neben uns, gerade zum Interview bei den Kollegen von NTV. Die sieht schon sehr zufrieden aus. Die AfD ist die Wahlsiegerin dieses Abends und alle anderen Parteien müssen jetzt zusehen, wie sie mit diesem Wahlergebnis so einigermaßen zurechtkommen.
1: Dankeschön erstmal, Thorsten Rössler.
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2: Das größte trojanische Pferd der Welt steht in Stendal auf dem Gelände des Winkelmann-Museums. Es wiegt 45 Tonnen, ist knapp 16 Meter hoch, 13 Meter lang und knapp 10 Meter breit. Das Pferd ist begehbar und bis zu 30 Besucher passen rein. Und die haben hier einen wunderbaren Blick auf Stendal.
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7: 18.33 Uhr, der Radio-SAW-Verkehrsservice, der schnellste im SAW-Land. A9 Richtung München, zwischen Nemeck und Klammerzehns, 15 Minuten stockend im Baustellenbereich. Bernburg ist die Hallische Landstraße zwischen Kalistraße und Ortsausgang gesperrt nach einem Unfall. Und die 11 Jahre Elster, die ist ab morgen wieder in Betrieb. Flitzerblitzer. A2 Richtung Berlin, hinter Allerengersleben, Höhe Raststätte Buckautal und Höhe Linien. Auf der A9 Richtung Berlin, Höhe Raststätte Köckern. A14 Richtung Schwerin, zwischen Wandsleben und Magdeburg-Stadtfeld. B243 zwischen Mackenrode und Bad Sachsa. In Halle, Magistrale Höhe Feuerbacher und Kröllwitzer Straße. In Haldensleben, Magdeburger Straße, Merseburg, Gerichtsrhein, Groß-Quenstedt beidseitig und das war's. Habt ihr vielleicht noch was gesehen? Flitzerblitzer oder Staus? Ruft doch gerne an, die kostenfreie Service-Hotline 0800 1630 630 oder das Ganze per WhatsApp, die Nummer radiosaw.de. Wir wünschen euch eine gute Fahrt durchs SAW-Land. Barbie bei Schönebeck hat 21 Grad. Heute Nacht ganz schön kalt, 10, morgen Sonne und Wolken im Mix. Bisschen Regen kann es geben, mal wieder. Temperaturen 24 bis 28.
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7: Und eben kommt die erste Hochrechnung rein. Und danach kommt die CDU auf 18,5%. Die AfD auf 44,1. Linke 9,2. SPD 8,8, FDP 2,4, 8,7 für die Grünen und BSW 4,8%. Mein Kollege Thorsten Rössler im Radio-SAW-Wahlstudio im Medienzentrum auf der Messe in Magdeburg. Gibt es denn schon erste Reaktionen von den einzelnen Parteien?
8: Ja, also wir haben mit dem Wahlgewinner des heutigen Abends, mit Ulrich Siegmund, dem Spitzenkandidaten der AfD, gesprochen. Und er ist natürlich überglücklich. Er sagt großartig, das war ein historischer Wahlsieg. Und wir haben jetzt, das ist live, die erste Reaktion. Meine Kollegin Laura Füdisch übernimmt und hat die Kandidatin des BSW gerade da.
9: Genau, ich stehe mit Claudia Wittig von der BSW. Sie sind zum ersten Mal zur Landtagswahl angetreten. Es wird knapp, gerade liegt es bei 4,8%. Wie blicken Sie drauf? Denken Sie, Sie schaffen die 5%-Hürde noch?
10: Ja, wir sind natürlich ganz optimistisch. Wir freuen uns natürlich sehr darauf, dass es sich hoffentlich im Laufe des Abends noch ein bisschen nach oben korrigieren wird. Es wird ein langer Abend. Wir werden mit angehaltenem Atem auf die Zahlen schauen. Aber wir sind weiterhin guter Dinge.
9: Sie haben ja im Vorfeld eine Zusammenarbeit mit der AfD nicht ausgeschlossen. Wenn Sie es in den Landtag schaffen, steht denn das immer noch?
10: Ja, wir haben natürlich vor der Wahl gesagt, dass wir mit allen im Landtag vertretenen Parteien an spezifischen Projekten zusammenarbeiten werden. Nicht nur mit der AfD, auch mit allen anderen. Wir haben 6 spezifische Projekte vorgeschlagen, die wir gerne machen möchten. Da sind 1, 2 dabei, die man mit der AfD machen kann. Da sind aber auch Projekte dabei, die man gerade nicht mit der AfD machen kann. Das ist in der medialen Berichterstattung immer etwas heruntergespielt worden. Das Angebot steht an alle Parteien, mit uns gute Politik für Sachsen-Anhalt zu machen.
9: Wenn Sie es nicht schaffen sollten in den Landtag, war es das dann für das BSW in Sachsen-Anhalt?
10: Nein, selbstverständlich nicht. Wir haben in den letzten Wochen und Monaten so viele tolle Menschen auch bei uns gehabt, die sich engagiert haben, die insbesondere die Sache mit der Friedenspolitik sehr, sehr wichtig finden, für die das ein riesiges Anliegen ist. Das ist natürlich was, wofür man auch weiter kämpfen muss, auch wenn wir nicht im Parlament sein sollten.
9: Claudia Wittig vom BSW, vielen Dank.
8: Ja, Ingolf, das war das Bündnis Sarah Wagenknecht und das kann natürlich auch wirklich das Zünglein an der Waage sein. Sie sind gerade so an der Kante, könnten eventuell noch reinkommen, da kann sich noch ein bisschen was verschieben. Also da müssen wir noch den Verlauf des Abends abwarten. Wir sind jetzt dabei, noch weitere Stimmen zu sammeln und wenn wir was haben, dann melden wir uns wieder fürs Programm. Danke erstmal.
7: Dankeschön, Thorsten Rössler. Weitere Reaktionen der einzelnen Parteien in den nächsten Stunden hier bei uns und wir analysieren noch weiterhin die aktuellen Zahlen.
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0: 18.38 Uhr.
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0: Und wir haben den nächsten Gesprächspartner. Ich gebe rüber zu Thorsten Rössler im Radio SAW Wahlstudio im Medienzentrum auf der Messe in Magdeburg.
2: Dankeschön, ich gebe gleich weiter an meine Kollegin Laura Füdisch.
3: Ich stehe hier gerade mit Armin Willingmann von der SPD. Wir fragen gleich nach. Aktuell, die Prognose sagt, die SPD liegt bei 9%. Sind Sie mit dem Ergebnis zufrieden oder haben Sie sich mehr erhofft?
4: Mehr geht immer, könnte man ja sagen. Aber Tatsache ist, zunächst sind diese 9% prognostisch oder wenn Sie schon eine Hochrechnung haben, ein sehr ordentliches Ergebnis. Denn wir haben in den vergangenen Wochen immer wieder gehört und auch von manchen beschrien, die SPD wird es wohl nicht mehr schaffen, die alte Tante möglicherweise an der 5%-Hürde scheitern. Davon sind wir deutlich weit weg. Und insoweit bin ich froh, es ist Lohn der Mühen sehr, sehr vieler Menschen in meiner Partei, in den Ortsvereinen, in Kreisverbänden, der Jungsozialisten, die sich unglaublich eingebracht haben. Und was ich sehr interessant und erfreulich fand, dass wir sehr, sehr viel Unterstützung aus anderen Bundesländern bekommen haben. Mitglieder unserer Partei aus Baden-Württemberg, aus Bayern, aus Rheinland-Pfalz und Niedersachsen, die eigens nach Sachsen-Anhalt gekommen sind, um für die SPD zu streiten. Das war eine tolle Unterstützung und dafür bin ich dankbar.
3: Sie haben ja die letzten 5 Jahre gemeinsam mit CDU und FDP regiert. Sie waren eine relativ ruhige Regierung, Streits hinter verschlossenen Türen und geschlossen nach außen getreten. Warum wurde das vielleicht nicht so wahrgenommen? Warum konnten Sie hier nicht stärker abschneiden, alle?
4: Also es gibt ohne Frage ein Phänomen, das muss man an dieser Stelle mal betonen. Ruhiges Regieren wird von den meisten Menschen während der Legislatur sehr geschätzt. Ich bin übrigens bis heute der Auffassung und darf das als Quereinsteiger, der ja erst vor 10 Jahren in die Berufspolitik gekommen ist, sagen. Ich glaube, dass die Menschen gut regiert werden wollen und zwar in Ruhe. Wir haben abschreckende Beispiele ohne Frage im Bund gehabt. Wir haben auch in anderen Bereichen abschreckende Beispiele, wo Koalitionspartner nicht miteinander umgehen, aufeinander losgehen und dadurch Profil gewinnen, ohne Frage, aber keinen Eindruck von Seriosität vermitteln. Die Gefahr liegt im Wahlkampf dann tatsächlich darin, dass gesagt wird, aber wo ist jetzt euer jeweiliges Profil? Ich bin aber sicher, dass auch angesichts der 9% für die SPD die Menschen gesehen haben, wie notwendig die SPD ist als die Partei des Interessenausgleichs, als die Partei, die sich für die Schwächeren einsetzt, die die Arbeitnehmerinnen und Arbeitnehmer im Blick hat, die Partei der Arbeit, die die Wissenschaft, die Kultur schützt. Das wird zu diesem Ergebnis geführt haben. Dass es insgesamt jetzt schwieriger wird, liegt nicht in erster Linie an der SPD.
3: Und wie geht es jetzt für Sie weiter? Werden Sie Gespräche aufnehmen? Gibt es da schon Pläne?
4: Die Einladung zu solchen Gesprächen gehen normalerweise von anderen aus. Wir wollen abwarten, wie das die nächste Woche läuft. Die Parteien der demokratischen Mitte haben frühzeitig signalisiert, dass sie es für möglich halten, miteinander Gespräche zu führen. Und das unterscheidet uns ja beispielsweise von der AfD, die dazu ja schon gar nicht mehr in der Lage sein kann oder will. Ich bin fest davon überzeugt, dass Demokratinnen und Demokraten in der Lage sind, miteinander zu reden und auch eine Regierung zu bilden.
3: Vielen Dank, Dr. Armin Willingmann von der SPD.
4: Sehr gerne.
2: Ja, das war das Gespräch, geführt hat meine Kollegin Laura Füllisch. Armin Willingmann von der SPD war da. Und wir suchen weiter nach Gesprächspartnern. Damit erstmal zurück ins Funkhaus. Danke.
0: Dankeschön. Meine Kollegen Laura Füllisch und Thorsten Rössler im Radio SAW Wahlstudio im Medienzentrum auf der Messe in Magdeburg.
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0: 18.49 Uhr an diesem Sonntagabend.
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0: Nochmal ganz kurz zur aktuellen Hochrechnung. Die kam um 18.27 Uhr. Danach kommt die CDU auf 18,5%, die AfD auf 44,1%, die Linke auf 9,2%, SPD 8,8%, FDP 2,4%, die Grünen 8,7 und BSW 4,8. Der nächste Gesprächspartner bei uns im Radio SAW Wahlstudio im Medienzentrum. Wir schalten zu Thorsten Rössler.
2: Und ich gehe weiter an die Kollegin Laura Friedrich mit der Gesprächspartnerin von der Linkspartei.
3: Genau, ich stehe hier mit Eva von Angern. Frau von Angern, die neueste Prognose ist da. Sie sind jetzt bei 9,2%. Wie schauen Sie auf das Ergebnis? Sind Sie zufrieden oder haben Sie sich mehr erhofft?
4: Also es geht mir heute gar nicht um unser Ergebnis. Es geht mir zuallererst um das Ergebnis der AfD und ich bin total schockiert. Ich finde es wirklich sehr, sehr traurig, dass so viele Menschen den Wert der Demokratie nicht mehr sehen. Natürlich muss man sagen, die bundespolitischen Themen haben unseren Wahlkampf überschattet und die aktuelle Landesregierung hier in Sachsen-Anhalt, sie ist abgewählt. Die Menschen sind unzufrieden mit dem, was hier die CDU, aber was sie vor allem im Bund gemacht hat, weil all die Reformen, die angekündigt worden sind, sind in Wahrheit Sozialkürzungen. Es war ein enorm emotionaler Wahlkampf. Ich mag mir nicht vorstellen, wie der Abend ausgeht, wenn es wirklich zu einer AfD-Regierung kommen würde. Ich kann nur sagen, als Linke stehen wir weiter an der Seite einer sensationellen Zivilgesellschaft. Wir stehen an der Seite der Kirchen, der queeren Süßmäuse, der Frauen, die sich für Frauenrechte einsetzen, aber auch an der Seite der Hochschulen und der Wirtschaft, die ja ganz dringend Zuwanderung braucht und Menschen, die auch gerne hier in Sachsen-Anhalt leben wollen. Ich weiß, dass gerade ganz viele Menschen Angst haben, dass sie auf gepackten Koffern sitzen und ich hoffe aber, dass viele hier in Sachsen-Anhalt bleiben und diesen Kampf mit uns gemeinsam weiterführen.
3: Sie haben ja im Vorfeld einen Schulterschluss der demokratischen Parteien gegen die AfD ins Spiel gebracht. Wären Sie dafür auch bereit, mit der CDU zu koalieren oder zusammenzuarbeiten? Wie würde das aussehen? Wo sind die Schnittmengen und wo ist die rote Linie?
4: Also ich erwarte von allen demokratischen Kräften, dass sie zueinander finden, dass wir es schaffen, miteinander zu reden und zu überlegen, wie kann es in Sachsen-Anhalt weitergehen. Das ist eine klitzekleine Chance, die wir heute hier noch haben und ich hoffe, dass es zu dieser Chance kommt. Fakt ist, weiter so geht nicht. Also es muss etwas anderes passieren. Bezahlbarkeit des Lebens, das Abgehängtseins des ländlichen Raums, da müssen wir etwas tun und das müssen wir zeitnah tun. Da haben wir auch nicht mehr viel Zeit, weil ich glaube nach wie vor, dass wir diese über 40% Menschen, die AfD gewählt haben, nicht verloren haben für die Demokratie, nicht verloren haben für Frauenrechte, Queerrechte und auch für Menschenrechte in Gänze. Und deswegen, da kämpfen wir als Linke weiter.
3: Dankeschön, das war Eva von Angern von Die Linke.
2: Tja, wir haben es gehört, das Interview mit Eva von Angern. Damit zurück ins Funkhaus nach Magdeburg.
0: Dankeschön, unser Kollege Thorsten Rössler.
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0: Einen schönen guten Abend.
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0: Im Radio SAW Wahlstudio im Medienzentrum auf der Messe in Magdeburg hat meine Kollegin Laura Födisch den nächsten Gesprächspartner.
2: Genau, wir stehen jetzt hier mit Suse Cibora-Seitlitz von Bündnis 90 Die Grünen. Laut aktueller Prognose liegen Sie bei 8,7%. Was ist heute Abend Ihr erster Gedanke? Freude oder Enttäuschung?
3: Nein, Enttäuschung natürlich nicht. Wir freuen uns über unser Wahlergebnis, aber wir sind in großer Sorge über den Ausgang dieser Wahl. Noch ist ja offen, ob es im nächsten Landtag von Sachsen-Anhalt eine demokratische Mehrheit geben wird oder ob es eine rechtsextreme Mehrheit im nächsten Landtag geben wird. Insofern wird es ein sehr, sehr langer Wahlabend, den wir natürlich genauso besorgt betrachten wie alle anderen auch. Aber Menschen haben Hoffnung in uns gesetzt, ganz offensichtlich, diese rechtsextreme Regierung zu verhindern, haben uns deswegen gewählt, weil sie wollten, dass Bündnis 90 Die Grünen einer breiten demokratischen Mehrheit im Landtag von Sachsen-Anhalt angehört. Wir sehen aber, dass diese Mehrheit auf jeden Fall knapper sein wird, als wir es uns erhofft haben. Aber die Menschen sollen ihre Hoffnung nicht umsonst in uns gesetzt haben.

0: Na, für uns ist vollkommen klar, dass wir nicht umsonst zu haben sind oder nur für den Preis, die Demokratie zu retten. Natürlich ist das unser oberstes Ziel, aber wir sind Bündnis 90 Die Grünen. Und wenn wir auf den letzten Sommer gucken, dann sehen wir, eine der großen Aufgaben in diesem Land ist Klimaschutz, ist Klimafolgenanpassung. Deswegen ist zum Beispiel ein Klimaschutzgesetz, ein echtes, abrechenbares Klimaschutzgesetz für Sachsen-Anhalt eins der Dinge, für die wir auf jeden Fall kämpfen würden.
1: Und wäre das für Sie ein Breaking Point, dass Sie sich entschließen würden, da nicht mitzumachen?
0: Ich glaube, gerade ist niemand in der Situation, über Breaking Points zu reden. Wir schauen erstmal den Rest des Abends, wie sich das überhaupt entwickelt, wie die Mehrheiten im nächsten Parlament aussehen werden. Und dann werden wir Montag als Demokratinnen und Demokraten miteinander in Verhandlung gehen, wenn es keine rechtsextreme Mehrheit gibt, und schauen, was wir dann aus der demokratischen Mehrheit am Ende rausholen können.
1: Vielen Dank. Das war Suse Tschibora-Seidlitz von Bündnis 90 Die Grünen.
2: Dankeschön. Meine Kollegin Laura Födisch im Radio-SAW-Wahlstudio im Medienzentrum auf der Messe in Magdeburg.
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2: Und der Radio-SAW-Verkehrsservice mit zwei Sofortmeldungen. Vorsicht bitte auf der A2 Richtung Berlin zwischen Lauenau und Bad Nenndorf, Gegenstände auf der Fahrbahn.

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0: Ich bin Nanju Kuhlmann. Guten Abend. Die AfD gewinnt die Landtagswahl in Sachsen-Anhalt haushoch. Die absolute Mehrheit verpasst sie aber nach den ersten Hochrechnungen knapp. AfD-Chefin Alice Weidel will trotzdem regieren. Sie sagt im Zweiten:
1: Das ist ein historisches Ergebnis und es ist ein ganz klarer Regierungsauftrag.
0: Und AfD-Spitzenkandidat Ulrich Siegmund sagt im Ersten:
2: Als Demokrat werde ich immer, und das haben wir seit 10 Jahren gemacht, immer allen Kräften die Hand ausstrecken, die mit uns eine grundsätzliche politische Kehrtwende in diesem Land herbeiführen möchten. Es wird aber mit mir keine Verbiegerei geben. Wir werden nicht unsere Grundposition aufgeben für irgendwelche Machtoptionen.
0: Aktuell liegt die AfD bei gut 44% und wäre damit auf einen Koalitionspartner angewiesen. Der ist aber nicht in Sicht. Die CDU kommt abgeschlagen auf Platz 2. Mit 18,5% kriegt sie nur etwa halb so viele Stimmen wie bei der letzten Landtagswahl. Linke, SPD und Grüne liegen dicht beieinander um die 9%. Das BSW kratzt an der 5%-Hürde und muss noch zittern. Die FDP fliegt raus aus dem Landtag. Die Wahlbeteiligung liegt bei 80%. Neuer Rekord für Sachsen-Anhalt. Das Ringen um ein Ende des Ukraine-Kriegs geht weiter. Die US-Unterhändler Witkoff und Kaschner sind erstmals in Kiew. Sie wollen mit Präsident Selenskyj sprechen. Gestern hatten sie sich in Moskau zu einem Gespräch mit Russlands Machthaber Putin getroffen. Die deutsche Raumfahrt schreibt Geschichte. Die Trägerrakete eines bayerischen Raumfahrtunternehmens hat es bei einem Testflug in die Erdumlaufbahn geschafft. Sie soll Satelliten ins All bringen. Es ist das erste Mal, dass eine privat entwickelte Rakete von Europa aus den Orbit erreicht hat. Deutliche Heimklatsche für den Hamburger SV in der Bundesliga. Gegen Mainz blieb der HSV quasi chancenlos und kam am Ende mit 0:5 unter die Räder. Ohne Punkte und eigene Tore sind die Hamburger fürs erste Tabellenletzter. Knappe Auswärtspleite in der Hauptstadt für den ersten FC Magdeburg in der zweiten Liga. Bei der Hertha war der FCM über lange Strecken auf Augenhöhe, verlor am Ende aber mit 1:2. Nach 4 Spielen stehen die Magdeburger damit auf Platz 8. Die nächsten Nachrichten in einer Stunde.
3: 7:03. Guten Abend. Der Radio-SAW-Verkehrsservice, der schnellste im SAW-Land. A9 Richtung München, zwischen Niemeck und Klammerzehns immer noch 15 Minuten stockend im Baustellenbereich. In Bernburg, da gab es den Unfall, deswegen ist die Hallische Landstraße zwischen Kalistraße und Ortsausgang gesperrt. Am besten die Umfahrt das Ganze weiträumig. Elbfähre Elster ist ab morgen wieder in Betrieb. Die Flitzerblitze auf der A2 Richtung Berlin hinter Allerengersleben, Höhe Raststätte-Buckautal und Höhe Lenin. A9 Richtung Berlin, Höhe Raststätte-Köckern. A14 Richtung Schwerin zwischen Wandsleben und Magdeburg-Stadtfeld. B243 zwischen Mackenrode und Bad Sachsa. In Halle, magistrale Höhe Feuerwache und Kröllwitzer Straße. Haldensleben-Magdeburger Straße, Merseburg-Gerichtsreihen und Groß-Quenstedt beidseitig. Falls ihr auch noch was sehen solltet, sagt doch gerne Bescheid. Alle Telefonnummern auf radiosaw.de. Wir wünschen euch eine gute Fahrt durchs SAW-Land. Eine kalte Nacht, weil wenig Wolken. Wir sind jetzt im Moment in Gröningen bei Halberstadt bei 20 Grad. In der Nacht sind es 10. Morgen dann so ein Sonne-Wolken-Mix. Ab und zu auch mal Regen möglich. Die Temperaturen zwischen 24 und 28 Grad.
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3: Es gibt von 19 Uhr eine neue Hochrechnung. Und die besagt, AfD kommt auf 44,3%, CDU auf 18,3%, Linke auf 9,2%, SPD auf 8,7%, FDP auf 2,4%, die Grünen auf 8,7% und BSW ganz knapp unter 5%, nämlich 4,8%. Wir werden auch weiterhin diese Zahlen hier analysieren und warten auf weitere Reaktionen der einzelnen Parteien. Im Radio-SAW-Wahlstudio drüben im Medienzentrum auf der Messe in Magdeburg bei Laura Födisch und Thorsten Rössler. Guten Abend.
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0: 19.09 Uhr an diesem Sonntagabend.
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0: Und wir schalten wieder in das Radio SAW Wahlstudio im Medienzentrum auf der Messe in Magdeburg. Da sind meine Kollegen Laura Födisch und Thorsten Rössler.
2: Genau, ich stehe hier gerade mit Ulrich Siegmund von der AfD. Wir schauen mal drauf. Ihr Ziel war 45+. Das haben Sie noch nicht ganz erreicht. Wie blicken Sie jetzt auf die Prognosen?
3: Ich bin einfach nur super, super dankbar und glücklich. Das ist ein riesengroßer Rückenwind hier in Sachsen-Anhalt. Ich bin den Menschen sehr, sehr dankbar, dass sie hinter unserer Politik stehen, dass sie auch hinter mir als Menschen standen. Das ist auch menschlich natürlich eine ganz, ganz tolle Situation. Und das ist ein fulminanter Abend, der auch ein ganz klares politisches Zeichen ist. Nicht nur in Sachsen-Anhalt, sondern in ganz Deutschland, dass jetzt hier Schluss ist, dass die Menschen endlich eine politische Wende für ihr eigenes Land haben möchten. Und demzufolge ist es ein ganz, ganz toller Abend hier mit dem besten Ergebnis, was eine Partei jemals in Sachsen-Anhalt seit 1990 bekommen hat.
2: Sie haben im Vorfeld gesagt, Ministerpräsident wollen Sie nur bei absoluter Mehrheit werden. Bleibt es dabei und wie ging es dann mit der AfD in Sachsen-Anhalt weiter?
3: Also ich werde auf jeden Fall meiner Linie treu bleiben. Das ist wahnsinnig wichtig. Es ist ja ein Vertrauensvorschuss der Menschen. Und das Ziel war immer ganz klar, dass wir uns nicht verbiegen werden, dass wir keine faulen Kompromisse machen für irgendwelche komischen Konstellationen oder Koalitionen, wie es andere Parteien immer gemacht haben. Und demzufolge Linie treu bleiben. Das hat nichts damit zu tun, dass man als Demokraten, das machen wir seit 10 Jahren, immer Hände ausstreckt. Und das ist ein klarer Regierungsauftrag. Natürlich ist eine Hand ausgestreckt, wenn es einen Partner geben sollte, mit dem wir die großen Probleme dieser Zeit in den Griff bekommen. Das heißt, das Thema der Migration, die sehr ideologische Energiepolitik und vieles mehr. Das ist bei mir nicht verhandelbar, um Himmels Willen, weil wir müssen endlich diese Probleme lösen. Diesen Partner sehe ich aktuell nicht im Landtag von Sachsen-Anhalt. Ich weiß aber nicht, ob sich das jetzt in den nächsten Tagen ändert, ob es einzelne Abgeordnete gibt, die doch noch mal ein bisschen Ehre in sich finden und sagen, Mensch, das kann so nicht weitergehen in diesem Land und die doch noch mal einen anderen Weg wählen möchten. Das weiß ich nicht. Und demzufolge müssen wir einfach mal schauen, was kommt. Ich bin Demokrat, ich werde Demokrat bleiben. Meine Tür ist immer auf und meine Hand ist immer ausgestreckt. Aber nur unter der Maßgabe, dass wir uns selbst treu bleiben und dass der AfD-Wähler insbesondere nach der Wahl genau das bekommt, was er vorher auch gewählt hat.
2: Das BSW hat ja als einzige Partei schon im Vorfeld signalisiert, dass eine Zusammenarbeit möglich wäre. Haben Sie da schon irgendwie Gespräche geführt?
3: Ja, das höre ich eigentlich von Ihnen so ein bisschen zum ersten Mal, weil was signalisiert wurde, ist, dass ein AfD-Ministerpräsident nicht gewählt wird. Ein Gesprächsangebot von mir von einem Dreivierteljahr wurde ausgeschlagen. Es gab kein Gespräch und demzufolge weiß ich, da gibt es offenbar nicht das Interesse an einer wirklich geplanten Zusammenarbeit. Deswegen habe ich ja immer gesagt, das BSW ist nicht Teil der Lösung, sondern Teil des Problems. Gerade nach den Erfahrungen, die wir auch in Thüringen erlebt haben, wo man über viele Monate und Jahre jetzt an diesem CDU-Ministerpräsident Vogt festgehalten hat, ihn im Amt behalten hat und damit Teil auch der Altparteien wurde, das ist nicht in Ordnung. Und demzufolge, man muss sich einfach selbst gegenüber treu bleiben. Und deswegen ist es wahnsinnig wichtig, dass, wie gesagt, der Wähler nach der Wahl das bekommt, was er vorher gewählt hat. Wie gesagt, Vertrauensvorschuss. Und dem müssen wir gerecht werden. Und deswegen, ich möchte, dass die großen politischen Probleme dieser Zeit endlich in den Griff bekommen, dass wir die endlich in den Griff bekommen. Und dafür ist die Hand immer ausgestreckt. Aber wir müssen es alleine schaffen, weil diesen Partner sehe ich aktuell noch nicht.
2: Vielen Dank, Ulrich Siegmund von der AfD. Ja.
0: Dankeschön, meine Kollegin Laura Födisch im Radio SAW Wahlstudio im Medienzentrum auf der Messe in Magdeburg.
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2: Kurzer Blick nochmal zur Hochrechnung von 19 Uhr. Demnach kommt die CDU auf 18,3%, die AfD auf 44,3%. Linke auf 9,2, SPD auf 8,7, die Grünen auf 8,7, BSW immer noch knapp unter 5, nämlich auf 4,8 und FDP 2,4%. Wir wollen natürlich wissen, wie geht's denn jetzt nach dieser Landtagswahl weiter, die nächsten Tage und Wochen. Wir schalten zu Thorsten Rössler im Waldstudio, im Medienzentrum, auf der Messe in Magdeburg. Was sind denn jetzt die nächsten Schritte?
3: Ja, die Parteien müssen sich jetzt irgendwie zusammenfinden, denn man muss nochmal klar sagen, wir haben hier einen Landtag gewählt, also das Parlament. Wir haben hier noch nicht den Ministerpräsidenten gewählt. Den müsste am Ende dann die stärkste Koalition aufstellen. Im Moment sieht es also nicht so aus, dass es für die AfD reicht. Das ist ganz knapp, kann sich noch ein bisschen verschieben, aber die eigentliche Konstellation, die jetzt am wahrscheinlichsten ist, dass es sich eine Koalition bilden könnte gegen die AfD. Dafür gibt es übrigens keine Frist. Die einzige Frist, die jetzt besteht, ist, dass der Landtag nach der Landesverfassung am 30. Tag nach der Wahl erstmals zusammentreten muss. Das wäre der 6. Oktober. Also das wäre der letztmögliche Termin. Und das ist, so nach der aktuellen Planung, auch der anstehende Termin für den Landtag von Sachsen-Anhalt. Da geht es aber noch nicht um die neue Regierung. Das kann sich noch lange, lange hinziehen. Es gibt da, wie gesagt, keine Frist. In dieser Zeit regiert die bisherige Landesregierung einfach weiter. Geschäftsführend, sagt man, bleibt sie dann im Amt. Sven Schulze von der CDU wäre weiterhin auch so lange Ministerpräsident. Es sei denn, er will selbst nicht mehr. Und wie wir hören, gibt es auch die ersten Rücktrittsforderungen aus seiner eigenen Partei. Ich meine, die CDU ist abgestürzt heute. Und da sagen viele, der Sven Schulze kann nicht einfach so weitermachen. Im Moment muss er aber weitermachen. Es muss ja jemand dieses Land regieren. Er ist immer noch Ministerpräsident und er kann es bleiben. Er kann es theoretisch Monate oder sogar Jahre lang bleiben. Wahrscheinlich ist es dann aber, wenn sich eben keine Koalition findet, dass diese Landtagswahl dann möglicherweise einfach nochmal wiederholt wird, dass es dann Neuwahlen gibt. Ist ein bisschen Kaffeesatzleserei, muss ich zugeben. Und wir müssen auch noch das endgültige Wahlergebnis abwarten. Aber wie gesagt, Fristen für die Bildung der neuen Landesregierung, die gibt es nicht.
2: Dankeschön für diese Einschätzungen, unser Kollege Thorsten Rössler. Für euch im Radio SAW Wahlstudio im Medienzentrum auf der Messe in Magdeburg.
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3: 19.30 Uhr, der Radio-SAW-Verkehrsservice, der schnellste im SAW-Land. A9 Richtung München, zwischen Nemeck und Klammerzehn, stockend im Baustellenbereich 15 Minuten plus. Eine Meldung von den Wasserstraßen, Elbfähre Elster, ist ab morgen wieder in Betrieb. Die Flitzerblitzer. A2 Richtung Berlin, hinter Allerengersleben, Höhe Raststätte-Buckautal und Höhe Lenin. Auf der A9 Richtung Berlin, Höhe Raststätte-Köckern. A14 Richtung Schwerin zwischen Wandsleben und Magdeburg-Stadtfeld. B243 zwischen Mackenrode und Bad Sachsa. In Halle Magistrale Höhe Feuerbacher und Kröllwitzer Straße. In Haldensleben Magdeburger Straße. Merseburg Gerichtsrhein und Großquenstedt beidseitig. Das war's. Habt ihr vielleicht noch was gesehen? So ein Flitzerblitzer oder ein Stau? Ruft uns gerne an. Die kostenfreie Service-Hotline 0800 1630 630. Die anderen Nummern kriegt ihr auch bei uns im Netz auf radiosaw.de. Wir haben jetzt in Zörbich bei Köthen 18 Grad. Die Nacht wird ganz schön kalt, 10 Grad. Wenig Wolken, später werden es mehr. Morgen zum Montag sehen wir doch einiges an Wolken. Hier und da auch vielleicht mal wieder ein bisschen Regen, aber ganz schön warm. 24 bis 28 Grad.
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3: Wir haben die nächste Hochrechnung bekommen und nach dieser kommt die AfD auf 44,4%, die CDU auf 18,2, die Linke auf 9,2, die SPD auf 8,6, die FDP 2,4, Grüne auf 8,7 und BSW immer noch knapp unter der 5%-Hürde, unter den 4%. Im Moment bei 4,8%. Wir werden diese Zahlen auch noch weiterhin analysieren und schalten dann auch noch mal rüber in unser Radio-SAW-Wahlstudio im Medienzentrum auf der Messe in Magdeburg zu den Kollegen Laura Födisch und Thorsten Rössler.
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1: Und das besagt die letzte Hochrechnung von 19.26 Uhr. Danach kommt die AfD auf 44,4%, die CDU auf 18,2%, Linke auf 9,2%, SPD 8,6%, Grüne auf 8,7%, 4,8% für BSW und FDP auf 2,4%. Im Radio SAW Wahlstudio im Medienzentrum auf der Messe in Magdeburg, da ist mein Kollege Thorsten Rössler und wir wollen diesen Wahlabend mal so ein bisschen zusammenfassen. Thorsten, wie müssen wir denn jetzt mit diesem ja immer noch vorläufigen Wahlergebnis umgehen?
2: Ja, wir müssen wirklich erstmal gucken, ob es für die AfD doch vielleicht sogar noch zur absoluten Mehrheit reicht oder eben nicht. Ansonsten heißt es hier klipp und klar, es gibt eigentlich nur einen wirklichen Wahlgewinner und das ist die AfD. Die haben hier ein Rekordergebnis eingefahren. Noch nie hatte eine Partei in Sachsen-Anhalt nach 1990 so viele Stimmen, über 44%. Da kann man sich natürlich von Seiten der AfD wirklich drüber freuen und Ulrich Siegmund, der Spitzenkandidat, war hier zum Interview und das hat er natürlich auch getan. Der war total begeistert, großartig, historische Sensation, sagt er. Und er sagt auch, er wird die Hand ausstrecken für mögliche Gespräche. Für die CDU ist dieser Abend eine totale Katastrophe. Das ist ein absolutes Desaster. Die haben jetzt mehr Stimmen verloren, als sie jetzt noch haben. Also das Ergebnis ist mehr als halbiert worden. Das ist natürlich furchtbar für die CDU und ich kann mir im Moment eigentlich auch ganz schwer vorstellen, wie hier Sven Schulze als Ministerpräsident weitermachen will. Er hat diese Niederlage irgendwo auch mit zu verantworten. Ansonsten haben wir hier auch keine Partei, die sich so richtig sonst gefreut hat. Die Linken sind ja jetzt der Drittplatzierte, könnten eigentlich auch sagen, juhu, aber 9,2%, das ist schön, aber Eva von Angern, die konnte sich nicht wirklich drüber freuen. Und die Grünen haben es geschafft, wieder in den Landtag zu kommen, aber auch da eher so ein bisschen betröppelte Mienen. Alle wissen natürlich, das wird jetzt ganz schwer in den nächsten Wochen oder vielleicht sogar Monaten. Wer kommt da mit wem zusammen, wage ich im Moment eigentlich wirklich noch keine Vorhersage. Hier ist noch vieles möglich, auch bei der CDU könnte sich eventuell auch noch einiges tun, dass da andere Kräfte vielleicht doch noch die Oberhand gewinnen. Ich will jetzt hier nicht unken, es ist schwierig. Wir werden spannende Wochen und vielleicht sogar Monate erleben, wenn sich hier eine neue Regierungsmehrheit versucht zu finden. Und wir werden auch überhaupt die nächsten 5 Jahre, wenn diese Regierung so lange hält, hier mit einigen Überraschungen leben müssen. Denn diese Konstellation hat es so auch noch nicht gegeben. Also das ist ein Wahlabend, der Sachsen-Anhalt total verändert und der möglicherweise auch Deutschland verändert. Denn auch in der Bundespolitik muss man natürlich gucken, ziehen wir daraus Konsequenzen? Ein einfach so weiter, gerade für die CDU, kann ich mir auch nicht so richtig vorstellen. Also es ist auch eine Niederlage für Friedrich Merz, denn viele Bundesthemen haben hier eine große Rolle gespielt bei der Wahlentscheidung der Menschen hier in Sachsen-Anhalt. Also dieser Wahlabend in Sachsen-Anhalt wird noch lange, lange nachhallen.
1: Dankeschön, unser Kollege Thorsten Rössler und danke natürlich auch an Laura Födisch in unserem Radio SAW Wahlstudio im Medienzentrum auf der Messe in Magdeburg. Morgen früh werden wir selbstverständlich auch nochmal ausführlich über diesen Wahlabend in Sachsen-Anhalt sprechen. Morgen früh vom Aufstehen bis 10 in Radio SAW Muckefuck.
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5: Ich bin Nanju Kuhlmann. Guten Abend. Die AfD fährt in Sachsen-Anhalt einen Erdrutschsieg ein, hat aber wohl keine absolute Mehrheit. Zumindest nach den aktuellen Hochrechnungen, da liegt die AfD bei gut 44%. Spitzenkandidat Ulrich Siegmund in der ARD.
6: Wir haben in diesem Land Geschichte geschrieben. Das muss man ganz deutlich so sagen. Die Menschen haben hier ein ganz klares politisches Zeichen hier in Sachsen-Anhalt ausgesprochen. Es kann so nicht weitergehen. Wir brauchen eine grundsätzliche politische Wende in diesem Land.
5: Was die AfD jetzt draus macht, ist noch offen. Sie sieht zwar den Regierungsauftrag bei sich, eine Minderheitsregierung will Siegmund aber nicht. Für eine Mehrheit bräuchte er einen Koalitionspartner, in Sicht ist aber keiner. Die CDU halbiert sich im Vergleich zur letzten Wahl, kommt auf gut 18% und bräuchte neben SPD und Grünen auch die Unterstützung der Linken, um auf eine Mehrheit zu kommen. Dazu CDU-Generalsekretärin Hoppermann im Zweiten.
7: Wie sollen wir mit einer Partei ernsthafte Gespräche führen, die ein schweres Antisemitismusproblem hat, die ein ganz anderes Gesellschaftsmodell will als wir und die uns vorwirft, faschistische Politik zu machen? Unsere Linien sind da klar, es wird da keine Zusammenarbeit mit Linksextremen und Rechtsextremen geben.
5: Heißt, es bleibt kompliziert. Derzeit ist völlig unklar, wie die nächste Landesregierung in Sachsen-Anhalt aussehen wird. Noch ist auch unklar, wer überhaupt im neuen Landtag sitzt. Das BSW kratzt an der 5%-Hürde und muss noch zittern. Linke, SPD und Grüne liegen alle um die 9%. Die FDP fliegt aus dem Parlament. Um wie

0: viel es bei dieser Wahl geht, zeigt die Wahlbeteiligung. Die liegt bei knapp 80% und damit so hoch wie nie in Sachsen-Anhalt. Die notwendigen Elemente für einen Kompromiss im Ringen um ein Ende des Ukraine-Kriegs sind da. So sieht es zumindest der US-Gesandte Witkoff. Beide Seiten müssten Meinungsverschiedenheiten abbauen, sagte er nach einem Treffen mit dem ukrainischen Präsidenten Selenskyj. Der beharrt dagegen weiter auf einem Treffen mit Kreml-Chef Putin. Derart komplexe Fragen könnten nur auf höchster Ebene geklärt werden, so Selenskyj. Deutschland soll in Zukunft besser vor Drohnen, Cyberangriffen oder Sabotage geschützt werden. Bundesinnenminister Dobrindt will eine Art nationalen Schutzschirm aufbauen. So sollen mobile Einheiten beispielsweise künftig wichtige Drehkreuze, Flughäfen oder Bahnhöfe schützen. Deutliche Heimklatsche für den Hamburger SV in der Bundesliga. Gegen Mainz kam der HSV mit 0:5 unter die Räder und ist fürs erste Tabellenletzter. Neuer Spitzenreiter ist der FC Augsburg nach einem 4:1-Sieg bei Eintracht Frankfurt. Knappe Auswärtspleite in der Hauptstadt für den ersten FC Magdeburg in der zweiten Liga. Bei der Hertha war der FCM über lange Strecken auf Augenhöhe, verlor am Ende aber mit 1:2. Nach 4 Spielen stehen die Magdeburger damit auf Platz 8. Die nächsten Nachrichten in einer Stunde.
1: Der Radio SAW Verkehrsservice, der schnellste im SAW-Land, unterstützt durch KI. Auf der A9 Halle-Leipzig Richtung Nürnberg. Vorsicht, zwischen Weißenfels und der Raststätte Osterfeld-West ist eine Person auf dem Standstreifen. Auf der A14 Nossen Richtung Leipzig hat es am Dreieck Partenaue in der Überleitung zur A38 Richtung Halle einen Unfall gegeben. 5 Kilometer Stau gibt es auf der A9 Halle-Leipzig Richtung Nürnberg zwischen Preußig und Eisenberg. Und in Seesen sind wegen einer Veranstaltung bis Mittwochabend mehrere Straßen gesperrt. Alle Verkehrsmeldungen auch immer aktuell auf radio-saw.de und in unserer App. Gute Fahrt durchs SAW-Land.
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2: Der Radio SAW Verkehrsservice, der schnellste im SAW-Land, unterstützt durch KI. Auf der A9 Halle Leipzig Richtung Nürnberg, Achtung, zwischen Weißenfels und der Raststätte Osterfeld West ist eine Person auf dem Standstreifen. Auf der A9 Halle Leipzig Richtung Berlin steht zwischen dem Rastplatz Rosselquelle Ost und dem Rastplatz Rabenstein ein defektes Fahrzeug auf der rechten Spur. Auf der A9 Halle Leipzig Richtung Nürnberg gibt es zwischen Dreußig und Eisenberg 5 Kilometer Stau. Und in Seesen sind wegen einer Veranstaltung bis Mittwochabend mehrere Straßen gesperrt. Alle Verkehrsmeldungen auch immer aktuell auf radio-saw.de und in unserer App. Gute Fahrt durchs SAW-Land.
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1: Ich bin Nanju Kuhlmann. Guten Abend. Einen haushohen Sieg feiert die AfD bei der Landtagswahl in Sachsen-Anhalt. Aber für die absolute Mehrheit reicht es wohl nicht. Stand jetzt liegt sie bei gut 44% und sieht auch einen Regierungsauftrag bei sich. Aber keine echte Option, wie sie den umsetzen will. AfD-Spitzenkandidat Siegmund im Zweiten.
2: Wir möchten uns nicht verbiegen für irgendwelche Machtoptionen. Es wird auch keine irgendwelchen Konstellationen geben mit Minderheitsregierungen oder sowas. Ich möchte, dass der Wähler endlich wieder nach der Wahl das bekommt, was er vorher gewählt hat. Wenn es irgendwann mal wieder eine andere Kraft geben sollte, die sagt, das setzen wir mit um. Neuordnung der Migration, die verrückte Energiepolitik in diesem Land und vieles mehr. Dann ist das doch völlig in Ordnung. Ich sehe diese Kraft aktuell nicht.
1: Die CDU stürzt ab und kriegt mit gut 18% nur halb so viele Stimmen wie bei der letzten Wahl. Nach den aktuellen Zahlen wird es schwer, eine Mehrheit ohne AfD zu bilden. Dafür müsste die CDU auf jeden Fall die Linke mit ins Boot holen. Deren Chefin Reicheneck in der ARD.
3: Wir haben immer ganz klar gesagt, dass wir bereit sind, mit allen demokratischen Kräften darüber zu sprechen, wie wir das Leben der Menschen verbessern und diese Demokratie verteidigen. Aber wir werden keine AfD-Leitpolitik mittragen. Und ich sage ganz klar, der Ball liegt bei der Union. Denn die hat es mit ihrer Politik überhaupt erst verursacht. Friedrich Merz hat gesagt, er will die AfD halbieren. Das hat er bei seiner eigenen Partei geschafft.
1: Die Linke liegt mit gut 9% knapp vor SPD und Grünen. Das BSW muss zittern, die FDP fliegt raus aus dem Landtag. So oder so, noch ist völlig unklar, wie die nächste Landesregierung aussehen wird. Klar ist aber, dass die Wahlbeteiligung so hoch war wie noch nie in Sachsen-Anhalt, mit fast 80%. Der FC Augsburg ist fürs erste Spitzenreiter der Fußball-Bundesliga. Der FCA setzte sich mit einem 4:1 bei Eintracht Frankfurt an die Spitze. Der HSV rutscht dagegen auf den letzten Platz nach einer 0:5 Klatsche gegen Mainz. Knappe Auswärtspleite in der Hauptstadt für den ersten FC Magdeburg in der zweiten Liga. Bei der Hertha war der FCM über lange Strecken auf Augenhöhe, verlor am Ende aber mit 1:2. Nach 4 Spielen stehen die Magdeburger damit auf Platz 8.

0: Perfekte Punkteausbeute in der Handball-Bundesliga für den SC Magdeburg. Bei Balingen-Weilstetten gab es einen knappen 31:30 Auswärtserfolg. Mit 3 Siegen aus 3 Spielen ist der SCM punktgleich mit Kiel und Flensburg an der Tabellenspitze. Die nächsten Nachrichten in einer Stunde.
1: Der Radio SAW Verkehrsservice, der schnellste im SAW-Land, unterstützt durch KI. Auf der A9 Halle-Leipzig Richtung Nürnberg, Achtung, zwischen Weißenfels und der Raststätte Osterfeld-West ist eine Person auf dem Standstreifen. Auf der A9 Halle-Leipzig Richtung Berlin steht zwischen dem Rastplatz Rosselquelle-Ost und dem Rastplatz Rabenstein ein kaputtes Auto auf der rechten Spur. Auf der A9 Halle-Leipzig Richtung Nürnberg gibt es zwischen Treusig und Eisenberg 5 Kilometer Stau. Und in Seesen sind wegen einer Veranstaltung bis Mittwochabend mehrere Straßen gesperrt. Alle Verkehrsmeldungen auch immer aktuell auf radio-saw.de und in unserer App. Gute Fahrt durchs SAW-Land.
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5: Der Radio SAW Verkehrsservice, der schnellste im SAW-Land, unterstützt durch KI. Auf der A9 Halle Leipzig Richtung Nürnberg. Vorsicht, zwischen Weißenfels und der Raststätte Osterfeld West ist eine Person auf dem Standstreifen. Auf der A38 Halle Richtung Göttingen hat es zwischen Querfurt und Eisleben einen Unfall auf der rechten Spur gegeben. 5 Kilometer Stau auf der A9 Halle Leipzig Richtung Nürnberg zwischen Dreußig und Eisenberg. Und in Seesen sind wegen einer Veranstaltung bis Mittwochabend mehrere Straßen gesperrt. Alle Verkehrsmeldungen auch immer aktuell auf radio-saw.de und in unserer App. Gute Fahrt durchs SAW-Land.
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1: Ich bin Fabian Hoffmann. Guten Abend. Die AfD gewinnt die Landtagswahl in Sachsen-Anhalt haushoch. Die absolute Mehrheit verpasst sie aber mit rund 44% wohl knapp. AfD-Chefin Alice Weidel will trotzdem regieren und sagt im ZDF:
2: Das ist ein historisches Ergebnis und es ist ein ganz klarer Regierungsauftrag.
1: Unklar ist aber noch, wie die AfD eine Regierung bilden will. Ihr Spitzenkandidat Ulrich Siegmund will keine Minderheitsregierung anführen und hat auch bisher keinen Koalitionspartner in Aussicht. Möglich, dass er nun auf Abweichler aus den anderen Parteien hofft. Und Weidel liebäugelt auch mit einer Zusammenarbeit mit dem BSW. Wobei das BSW noch zittern muss, ob es überhaupt reicht. Aktuell liegt die Partei ganz knapp oberhalb der 5%-Hürde. Die FDP fliegt raus aus dem Magdeburger Landtag. Die CDU halbiert sich und liegt nur bei rund 18%. Linke, SPD und Grüne liegen um die 9%. Heißt, eine Koalition gegen die AfD zu bilden, wird extrem schwer. Linken-Chefin Ines Schwertner gibt im Zweiten die Schuld dafür der Bundesregierung.
3: Friedrich Merz hat sich nicht mehr in den Wahlkampf getraut. Lars Klingbeil auch nicht. Das heißt, die Politik der Bundesregierung macht den Menschen hier Angst. Die Menschen verlieren ihre Arbeitsplätze, können sich ihr Leben nicht mehr leisten. Und die CDU wurde dafür hier auch heute abgestraft. Und ich finde, es liegt jetzt bei der CDU zu sagen, wer übernimmt jetzt hier Verantwortung? Was ist das Ergebnis am Ende des Tages? Wir haben von Anfang an klar auf den Tisch gelegt, worum es uns dabei geht.
1: Einen neuen Rekord gibt's bei der Wahlbeteiligung. Die geht in Richtung 80%. Deutliche Heimklatsche für den HSV in der Fußball-Bundesliga. Gegen Mainz kamen die Hamburger mit 0:5 unter die Räder und sind fürs erste Tabellenletzter. Neuer Spitzenreiter ist der FC Augsburg nach einem 4:1 bei Eintracht Frankfurt. Knappe Auswärtspleite in der Hauptstadt für den 1. FC Magdeburg in Liga 2. Bei der Berliner Hertha war der FCM über lange Strecken auf Augenhöhe, verlor am Ende aber mit 1:2. Nach 4 Spielen stehen die Magdeburger damit auf Platz 8. Es ist die perfekte Punkteausbeute in der Handball-Bundesliga für den SC Magdeburg. Bei Balingen-Waldstätten gab es einen knappen 31:30 Auswärtserfolg. Mit 3 Siegen aus 3 Spielen ist der SCM punktgleich mit Kiel und Flensburg an der Tabellenspitze. Die nächsten Nachrichten in einer Stunde.
4: Der Radio SAW Verkehrsservice, der schnellste im SAW-Land, unterstützt durch KI. Auf der A9 Halle Leipzig Richtung Nürnberg, Achtung, zwischen Weißenfels und der Raststätte Osterfeld West ist eine Person auf dem Standstreifen. Auf der A38 Halle Richtung Göttingen hat es zwischen Querfurt und Eisleben einen Unfall auf der rechten Spur gegeben. 5 Kilometer Stau auf der A9 Halle Leipzig Richtung Nürnberg zwischen Dreußig

und Eisenberg. Und in Seesen sind wegen einer Veranstaltung bis Mittwochabend mehrere Straßen gesperrt. Alle Verkehrsmeldungen auch immer aktuell auf radio-saw.de und in unserer App. Gute Fahrt durchs SAW-Land.

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1: Der Radio SAW Verkehrsservice, der schnellste im SAW-Land, unterstützt durch KI. Auf der A9 Halle-Leipzig Richtung Nürnberg, Achtung, zwischen Weißenfels und der Raststätte Osterfeld-West ist eine Person auf dem Standstreifen. Auf der A9 Halle-Leipzig Richtung Nürnberg steht zwischen Bad Klosterlausnitz und dem Hermsdorfer Kreuz ein kaputtes Auto auf der rechten Spur. Und in Seesen sind wegen einer Veranstaltung bis Mittwochabend mehrere Straßen gesperrt. Alle Verkehrsmeldungen auch immer aktuell auf radio-sab.de und in unserer App. Gute Fahrt durchs SAW-Land.
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1: Ich bin Fabian Hoffmann. Guten Abend. Die AfD fährt in Sachsen-Anhalt einen Erdrutschsieg ein, hat aber wohl keine absolute Mehrheit. Trotzdem, mit aktuell 44% führt bei der Regierungsbildung kaum ein Weg vorbei an der AfD. Spitzenkandidat Ulrich Siegmund sagt in der ARD:
2: Wir haben in diesem Land Geschichte geschrieben. Das muss man ganz deutlich so sagen. Die Menschen haben hier ein ganz klares politisches Zeichen hier in Sachsen-Anhalt ausgesprochen. Es kann so nicht weitergehen. Wir brauchen eine grundsätzliche politische Wende in diesem Land.
1: Wie die AfD aber regieren will, ist noch offen. Siegmund will keine Minderheitsregierung anführen. Weil alle anderen Parteien eine Zusammenarbeit mit der AfD ausschließen, liebäugeln die Rechten jetzt mit dem BSW. Nur aktuell ist noch unsicher, ob das BSW es in den Magdeburger Landtag schafft. Aktuell liegt die Partei knapp über der 5%-Hürde. Die CDU stürzt ab und halbiert sich mit nicht mal mehr 18%. Die SPD liegt ebenso wie Linke und Grüne bei rund 9%. In der schwarz-roten Koalition in Berlin dürften die Nerven einigermaßen blank liegen, CDU-Fraktionschef Thorsten Frey im Ersten.
3: Also das ist eine Zäsur für unser Land. Also wir werden es auch nicht dabei belassen können, was wir bisher nach Wahlen an Analysen hatten. Es wird darum gehen, warum wir die Menschen mit unserer Politik nicht erreichen.
1: Um wie viel es bei der Wahl geht, zeigt die Wahlbeteiligung. Die liegt bei knapp 80% und ist damit so hoch wie noch nie in Sachsen-Anhalt. Der FC Augsburg ist fürs Erste Spitzenreiter der Fußball-Bundesliga. Der FCA setzte sich mit einem 4:1 bei Eintracht Frankfurt an die Spitze. Der HSV rutscht dagegen auf den letzten Platz nach einer 0:5-Klatsche gegen Mainz. In der zweiten Liga hat der erste FC Magdeburg in Berlin eine knappe Niederlage kassiert. In einer hitzigen Partie gegen die Hertha gab es Platzverweise auf beiden Seiten. Am Ende unterlag der FCM knapp mit 1:2. Es ist die perfekte Punkteausbeute in der Handball-Bundesliga für den SC Magdeburg. Bei Balingen-Waldstätten gab es einen knappen 31:30 Auswärtserfolg. Mit 3 Siegen aus 3 Spielen ist der SCM punktgleich mit Kiel und Flensburg an der Tabellenspitze. Die nächsten Nachrichten in einer Stunde.
4: Der Radio SAW Verkehrsservice, der schnellste im SAW-Land, unterstützt durch KI. Auf der A9 Halle-Leipzig Richtung Nürnberg. Vorsicht, zwischen Weißenfels und der Raststätte Osterfeld-West ist eine Person auf dem Standstreifen. Auf der A9 Halle-Leipzig Richtung Nürnberg zwischen Bad Klosterlausnitz und dem Hermsdorfer Kreuz steht ein kaputtes Auto auf der rechten Spur. Und in Seesen sind wegen einer Veranstaltung bis Mittwochabend mehrere Straßen gesperrt. Alle Verkehrsmeldungen auch immer aktuell auf radio-sab.de und in unserer App. Gute Fahrt durchs SAW-Land.
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1: Der Radio SAW Verkehrsservice, der schnellste im SAW-Land, unterstützt durch KI. Auf der A9 Halle-Leipzig Richtung Nürnberg, Achtung, zwischen Weißenfels und der Raststätte Osterfeld-West ist eine Person auf dem Standstreifen. Auf der A9 Halle-Leipzig Richtung Nürnberg zwischen Bad Klosterlausnitz und dem Hermsdorfer Kreuz steht ein kaputtes Auto auf der rechten Spur. Und in Seesen sind wegen einer Veranstaltung bis Mittwochabend mehrere Straßen gesperrt. Alle Verkehrsmeldungen auch immer aktuell auf radio-sab.de und in unserer App. Gute Fahrt durchs SAW-Land.
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1: Ich bin Fabian Hoffmann. Guten Abend. Einen haushohen Sieg feiert die AfD bei der Landtagswahl in Sachsen-Anhalt. Aber für die absolute Mehrheit reicht's wohl nicht. Stand jetzt liegt sie bei 44% und sieht damit einen Regierungsauftrag für sich. Aber es wird knifflig, den umzusetzen. AfD-Spitzenkandidat Ulrich Siegmund im ZDF.
2: Wir möchten uns nicht verbiegen für irgendwelche Machtoptionen. Es wird auch keine irgendwelchen Konstellationen geben mit Minderheitsregierungen oder sowas. Ich möchte, dass der Wähler endlich wieder nach der Wahl das bekommt, was er vorher gewählt hat. Wenn es irgendwann mal wieder eine andere Kraft geben sollte, die sagt, das setzen wir mit um. Neuordnung der Migration, die verrückte Energiepolitik in diesem Land und vieles mehr. Dann ist das doch völlig in Ordnung. Ich sehe diese Kraft aktuell nicht.
1: Die AfD liebäugelt mit dem BSW, das derzeit knapp über der 5%-Hürde liegt, oder hofft auf Abweichler aus anderen Parteien. Die CDU stürzt ab und kriegt mit unter 18% nur halb so viele Stimmen wie bei der letzten Wahl. SPD, Linke und Grüne liegen bei um die 9%. Heißt, es wird extrem schwer, eine Mehrheit gegen die AfD zu bilden. Dafür müsste die CDU auf jeden Fall auf die Linke zugehen. Deren Fraktionschefin Heidi Reichenegg sagt in der ARD:
3: Wir haben immer ganz klar gesagt, dass wir bereit sind, mit allen demokratischen Kräften darüber zu sprechen, wie wir das Leben der Menschen verbessern und diese Demokratie verteidigen. Aber wir werden keine AfD-Leitpolitik mittragen. Und ich sage ganz klar, der Ball liegt bei der Union, denn die hat es mit ihrer Politik überhaupt erst verursacht. Friedrich Merz hat gesagt, er will die AfD halbieren. Das hat er bei seiner eigenen Partei geschafft.
1: So oder so, noch ist völlig unklar, wie die nächste Landesregierung aussehen wird. Klar ist aber, dass die Wahlbeteiligung mit 77% so hoch war wie noch nie in Sachsen-Anhalt. Deutliche Heimklatsche für den HSV in der Fußball-Bundesliga. Gegen Mainz kamen die Hamburger mit 0:5 unter die Räder und sind fürs erste Tabellenletzter. Neuer Spitzenreiter ist der FC Augsburg nach einem 4:1 bei Eintracht Frankfurt. Knappe Auswärtspleite in der Hauptstadt für den 1. FC Magdeburg in Liga 2. Bei der Berliner Hertha war der FCM über lange Strecken auf Augenhöhe, verlor am Ende aber mit 1:2. Nach 4 Spielen stehen die Magdeburger damit auf Platz 8. Es ist die perfekte Punkteausbeute in der Handball-Bundesliga für den SC Magdeburg. Bei Balingen-Waldstätten gab es einen knappen 31:30 Auswärtserfolg. Mit 3 Siegen aus 3 Spielen ist der SCM punktgleich mit Kiel und Flensburg an der Tabellenspitze. Die nächsten Nachrichten in einer Stunde.
4: Der Radio SAW Verkehrsservice, der schnellste im SAW-Land, unterstützt durch KI. Auf der A9 Halle-Leipzig Richtung Nürnberg. Vorsicht, zwischen Weißenfels und der Raststätte Osterfeld-West ist eine Person auf dem Standstreifen. Auf der A9 Halle-Leipzig Richtung Nürnberg steht zwischen Bad Klosterlausnitz und dem Hermsdorfer Kreuz ein kaputtes Auto auf der rechten Spur. Und in Seesen sind wegen einer Veranstaltung bis Mittwochabend mehrere Straßen gesperrt. Alle Verkehrsmeldungen auch immer aktuell auf radio-sab.de und in unserer App. Gute Fahrt durchs SAW-Land.
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1: Der Radio SAW Verkehrsservice, der schnellste im SAW-Land, unterstützt durch KI. Auf der A9 Halle-Leipzig Richtung Nürnberg, Achtung, zwischen Weißenfels und der Raststätte Osterfeld-West ist eine Person auf dem Standstreifen. Auf der A38 Halle Richtung Göttingen, zwischen Querfurt und Eisleben hat es einen Unfall auf der rechten Spur gegeben. Und in Seesen sind wegen einer Veranstaltung bis Mittwochabend mehrere Straßen gesperrt. Alle Verkehrsmeldungen auch immer aktuell auf radio-saw.de und in unserer App. Gute Fahrt durchs SAW-Land.

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1: Ich bin Fabian Hoffmann. Die AfD fährt in Sachsen-Anhalt einen Erdrutschsieg ein, hat aber wohl keine absolute Mehrheit. Trotzdem, mit aktuell 44% führt bei der Regierungsbildung kaum ein Weg vorbei an der AfD. Spitzenkandidat Ulrich Siegmund sagt in der ARD:
2: Wir haben in diesem Land Geschichte geschrieben. Das muss man ganz deutlich so sagen. Die Menschen haben hier ein ganz klares politisches Zeichen hier in Sachsen-Anhalt ausgesprochen. Es kann so nicht weitergehen. Wir brauchen eine grundsätzliche politische Wende in diesem Land.
1: Wie die AfD aber regieren will, ist noch offen. Siegmund will keine Minderheitsregierung anführen. Weil alle anderen Parteien eine Zusammenarbeit mit der AfD ausschließen, liebäugeln die Rechten jetzt mit dem BSW. Nur aktuell ist noch unsicher, ob das BSW es in den Magdeburger Landtag schafft. Aktuell liegt die Partei knapp über der 5%-Hürde. Die CDU stürzt ab und halbiert sich mit nicht mal mehr 18%. Die SPD liegt ebenso wie Linke und Grüne bei rund 9%. In der schwarz-roten Koalition in Berlin dürften die Nerven einigermaßen blank liegen. CDU-Fraktionschef Thorsten Frey im Ersten:
3: Also das ist eine Zäsur für unser Land. Also wir werden es auch nicht dabei belassen können, was wir bisher nach Wahlen an Analysen hatten. Es wird darum gehen, warum wir die Menschen mit unserer Politik nicht erreichen.
1: Um wie viel es bei der Wahl geht, zeigt die Wahlbeteiligung. Die liegt bei knapp 80% und ist damit so hoch wie noch nie in Sachsen-Anhalt. Der FC Augsburg ist fürs Erste Spitzenreiter der Fußball-Bundesliga. Der FCA setzte sich mit einem 4:1 bei Eintracht Frankfurt an die Spitze. Der HSV rutscht dagegen auf den letzten Platz nach einer 0:5-Klatsche gegen Mainz. In der zweiten Liga hat der erste FC Magdeburg in Berlin eine knappe Niederlage kassiert. In einer hitzigen Partie gegen die Hertha gab es Platzverweise auf beiden Seiten. Am Ende unterlag der FCM knapp mit 1:2. Es ist die perfekte Punkteausbeute in der Handball-Bundesliga für den SC Magdeburg. Bei Balingen-Waldstätten gab es einen knappen 31:30 Auswärtserfolg. Mit 3 Siegen aus 3 Spielen ist der SCM punktgleich mit Kiel und Flensburg an der Tabellenspitze. Die nächsten Nachrichten in einer Stunde.
4: Der Radio SAW Verkehrsservice, der schnellste im SAW-Land, unterstützt durch KI. Auf der A9 Halle-Leipzig Richtung Nürnberg. Bitte aufpassen, zwischen Weißenfels und der Raststätte Osterfeld-West ist eine Person auf dem Standstreifen. Auf der A7 Hannover Richtung Kassel, zwischen dem Rastplatz Jägerturm-West und Bokenem liegen Gegenstände auf der Fahrbahn. Und in Seesen sind wegen einer Veranstaltung bis Mittwochabend mehrere Straßen gesperrt. Alle Verkehrsmeldungen auch immer aktuell auf radio-saw.de und in unserer App. Gute Fahrt durchs SAW-Land.

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2: Der Radio SAW Verkehrsservice, der schnellste im SAW-Land, unterstützt durch KI. Auf der A38 Halle Richtung Göttingen, Vorsicht, da hat es zwischen Querfurt und Eisleben einen Unfall auf der rechten Spur gegeben. Auf der A10 Dreieck Potsdam Richtung Schönefelder Kreuz steht zwischen Michendorf und dem Dreieck Nutetal ein defektes Fahrzeug auf der Straße. Und in Seesen sind wegen einer Veranstaltung bis Mittwochabend mehrere Straßen gesperrt. Alle Verkehrsmeldungen auch immer aktuell auf radiosaw.de und in unserer App. Gute Fahrt durchs SAW-Land.
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